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im Juli. Und das ist bereits die 44. Ausgabe, die DJ J-Walk alias Holger Lund extra für unser Campusradio zusammengestellt hat. Er hat diesmal tief gegraben im wahrsten Sinne des Wortes. Er war nicht nur wie sonst auf Flohmärkten und hat altes, zerkratztes, unbekanntes Vinyl gekauft, sondern er hat tatsächlich auch alte Schellackplatten aus dem Müll geholt. Also das ist gleich der dritte Titel. Die Kilima Hawaiians, alter Kapitän, was träumst du? Ja, das passt ja wirklich in diese Zeit des Hochsommers. Und wir hören auch Sachen aus Vietnam von Interpreten wie Hung Quong mit ihrem Song Loi Hen und Wong Giao, Au Ngoi Trinu. Ich gebe zu, meine Aussprache ist nicht perfekt, aber auch wirklich wunderbare Songs von Italo Gianni, No Lucky No in der Instrumentalversion und dann sehr viel japanisches Easy Listening Material von Betsy and Chris and dem Kennywood Orchestra und in verschiedenen Kombinationen. Also alles jetzt hier in japanischen Schriftzeichen und am Ende dann nochmal Yumi Matsutoya und Remnant mit I will set you free. Ich werde euch jetzt aber erstmal freilassen und hört gerne die 44. Ausgabe vom Golden Mixtape Doodle.

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Das waren Oren Ambashi und Will Guthrie mit ihrem Titel This Cold Shoulder von ihrem neuen Album Cold Shoulder. Und ihr habt das gehört auf Horaz 88.6. Andere haben es gehört bei Matt Radio 1280 AM. Denn ihr wisst ja, Tonebender ist eine Kollaboration zwischen der Hochschule der Medien und der Toronto Metropolitan University und ihrem Campusradio. Und deswegen fange ich immer Englisch an und dann lasse ich es nochmal auf Deutsch und ein bisschen verlängert ausschwingen. Denn bei Matt Radio habe ich nur 58 Minuten, bei Horaz kann ich ruhig 3 Stunden füllen. Aber das will ich jetzt gar nicht machen, jedenfalls nicht zwanghaft. Aber ich hätte noch ein bisschen was für euch. Und das ist eigentlich für so einen Sonntag immer ganz prima. Die Gruppe Ahmed mit ihren Interpretationen von Thelonious Monk Kompositionen. Die Gruppe Ahmed hat in den letzten Jahren 6 Alben gemacht, die die Kompositionsarbeit von Ahmed Abdul Malik rekonstruiert hat, der wiederum in der Band von Thelonious Monk in den 50er Jahren und auch 60er Jahren gespielt hat. Und diesmal schauen sie wirklich, was ist denn eigentlich seinerzeit aus dieser Zusammenarbeit geworden. Die Band Ahmed besteht aus Pat Thomas, Joel Grip, Antonin Gerbal und Seymour Wright. Und wir hören jetzt einfach mal das ganze Album, weil wirklich, das ist total super, das mal im Flow auch zu hören. Also viel Spaß hier mit Ahmed und ihrem Album Play Monk.

Die Gruppe Ahmed hat mit ihrem Album Play Monk die Juli-Ausgabe der Sendung Tonebender auf Horaz 88.6 beschlossen. Mein Name ist Oliver Zöllner. Ich wünsche euch noch einen schönen Sonntag und übergebe euch wieder ins normale Programm.

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1: Unser heutiger Gast ist eine Powerfrau des Paraski-Nordisch, also Biathlon und Langlauf. Ich habe eigentlich nur eine Minute für diese Vorstellung, aber das wird knapp, denn bei dem Blick auf ihre Erfolge wird einem ganz schwindelig, denn sie ist Paralympicsiegerin mit allen drei Edelmetallen, also Bronze, Silber und Gold. Außerdem unter anderem mal wieder aktuelle Weltcup-Gesamtsiegerin im Parabiathlon. Geboren am 22.12.91 in Stuttgart mit dem caudalen Regressionssyndrom, das heißt, der untere Teil ihrer Wirbelsäule fehlt und dadurch sitzt sie im Rollstuhl. Aufgewachsen ist sie in Stuttgart-Stammheim, lebt heute dort mit ihren Eltern Volker und Ulrike. Und dort hat sie und auch ihre Eltern früh erkannt, Ausdauersport ist genau ihr Ding. Heute ist sie unter anderem Teil des Zoll-Ski-Teams, trainiert beim MTV Stuttgart und mit ihrem Papa auf den Feldern Stammheims mindestens 15 Stunden pro Woche. Sie hat lange geglaubt, dass sie mal mit dem Handbike bei den Sommerparalympics teilnimmt. Dann begann sie mit Biathlon und Langlauf und zwar so erfolgreich, dass sie sich schon zweimal ins Goldene Buch der Stadt Stuttgart eintragen durfte, die höchste deutsche Sportauszeichnung von gleich zwei Bundespräsidenten entgegengenommen hat, vom offiziellen Account der Paralympischen Spiele mal eben als deutsche Parabiathlon-Legende bezeichnet wurde. Und ja, privat hält sie sich eher bedeckt, aber ich weiß zumindest, dass sie gerne liest, schwimmt und auch schnorchelt und den Sommer eigentlich lieber als den Winter mag und das als Wintersportlerin. Herzlich willkommen, Anja Wicker.
2: Danke für die Einladung.
3: Ja, schön, dass du da bist. Wir haben uns aufs Du verständigt. Wie ist das, wenn man so seine ganze Vita in 1,30 hört?
2: Ja, also ich komme ja schon immer ein bisschen in Showdown, wenn ich so Sachen über mich höre und was ich schon alles erreicht habe. Nein, aber es ist natürlich Wahnsinn, so eine Liste. Also was sich da angesammelt hat über die ganzen Jahre, glaube ich selber immer nicht, dass ich erst schon so lange dabei bin, schon so viel gewonnen habe. Ja, ist immer noch abartig.
1: Irre. Hat auch alles gestimmt?
2: Hat, glaube ich, alles gestimmt. Manchmal komme ich ja auch durcheinander. Es sind mittlerweile ja so viele Sachen. Also wenn mich jemand fragt nach WM-Medaillen oder so, Paralympics-Medaillen natürlich, die großen, die weiß ich
1: die
2: schon.
1: Die kann man zählen noch, ja.
2: Oh, dann, oder in welchem Jahr, da wird es dann schon eng. Da muss ich dann auch mal kurz nachgucken.
1: Ich bin sehr beruhigt, dass dir auch so ging. Weil also ich habe hier eine Liste mit allen Titeln noch vor mir liegen, ganz einfach zur Not. Aber ich bin sehr durcheinander gekommen. Weltmeistertitel, Weltcupsiege, das war eine Menge Holz.
2: Ist eine lange Liste, ne?
1: Ja. Anja, wir fangen diesen Podcast immer mit einer Einstiegsfrage ein, die Stefan und ich uns davor überlegen. Und wir haben drüber nachgedacht, wir haben so ein paar auch private Informationen rausgefunden und auch über deine Familie und dass man sportbegeistert ist. Und deswegen stellen wir dir die Frage, wie sieht der typische Fernsehabend in der sportbegeisterten Familie Wicker aus?
2: Ufts. Na, als erstes kommt es natürlich darauf an, kommt irgendwas Sportliches im Fernsehen abends. Das hat Priorität. Also da muss meine Mama dann auch durch. Vieles guckt sie mittlerweile auch gerne mit. Aber ja, muss man ja leider sagen, Fußball hat doch auch einen sehr hohen Stellenwert bei uns. Sprich, kein VfB-Spiel wird verpasst in unserem Haushalt.
1: Sehr gut.
2: Das ist auf jeden Fall Pflicht. Andere Fußballspiele natürlich auch. Aber genauso Wintersport natürlich. Wenn ich nicht gerade selber am Trainieren bin, dann läuft Wintersport oder Golf oder Tennis oder was auch immer.
1: Gibt es irgendeinen Sport, vor dem ihr zurückschreckt?
2: Zurückschrecken nicht, vielleicht weniger gucken, ja, weniger begeistert, ja. Aber dass ich sage, würde ich gar nicht gucken, gibt es glaube ich nicht.
1: Nicht schlecht.
2: Bin auch großer Baseball-Fan, also das wird schon auch reichlich geguckt.
1: Und das muss deine Mama dann auch mitgucken? Weil ja. Baseball kann sich ja sehr lange ziehen. Ich glaube so 3,5 Stunden und so viel passiert manchmal gar nicht, ne?
2: Ja, das kann durchaus sein. Im Fernsehen geht es dann immer noch, weil man dann die guten Pitcher sehen kann. Wenn man jetzt live im Stadion ist, dann ist ein Spiel mit guten Pitchern zum Beispiel recht langweilig, weil wenig passiert. Aber sonst ist die Atmosphäre.
3: Viel, genau, einmal animiert im Publikum, genau. Damit die bei der Stange bleiben.
2: Genau, also selbst drumherum gibt es einfach viel zu gucken. Das ist für meine Mama dann noch auch stimmt. Ein bisschen was.
3: Aber ist dann tatsächlich so, dass ihr euren Abendablauf ein bisschen danach ausrichtet, oder? Also ich meine, ich kenne bei sportbegeisterten Familien, vielleicht hört ihr das meine zu, ich weiß es nicht, dass wir manchmal sogar beim Abendessen das iPad hinstellen, wenn gerade ein Spiel läuft, weil wir es nicht verpassen wollen. Also so ist das bei euch dann auch?
2: Ja, definitiv. Also wie gesagt, bei VfB-Spielen sowieso, da wird dann nebenher zur Not auch gegessen oder was weiß ich. Mhm. Also da läuft dann alles parallel ab. Und auch bei anderen, wichtig, wenn jetzt Olympia ist oder irgendeine Weltmeisterschaft oder was, ja, da läuft rund um die Uhr der Fernseher, ist ja klar. Also da gucke ich nur nicht, wenn ich selber Sport mache.
1: Ja. Sportbegeisterung direkt mit in die Gene bekommen.
2: Irgendwie schon, ja.
1: ja, soll ich anfangen,
3: Stefan? Ja, sehr gerne. Sehr gerne.
1: Wir haben ja, also das ist ein Podcast, das heißt, man hört uns, sieht uns aber nicht. Deswegen wird es manchmal heute dazu kommen, dass wir ab und zu mal Begriffserklärungen vielleicht auch mal reinnehmen, die eben den Leuten einfach draußen nicht so bekannt sind, mir davor auch noch nicht so ganz bekannt sind. Ich habe schon so ein paar Sachen in deiner Vita kurz angesprochen, unter anderem das kaudale Regressionssyndrom. Ich habe es ganz kurz gesagt, aber vielleicht willst du kurz erklären, was das genau ist.
2: Ja, einfach formuliert, mir fehlt die untere Hälfte der Wirbelsäule. Also ich habe keine knöcherne Verbindung zwischen Ober- und Unterkörper, ganz einfach gesagt. Das heißt, mir fehlt viel Stabilität, bin sehr instabil, kann wenig mit zwei Armen gleichzeitig machen, weil ich sonst umfall. Das ist so das Hauptproblem eigentlich. Also ich habe alle Brustwirbel und alle Lendenwirbel fehlen mir, einfach gesagt.
3: Aber das ist, es ist wichtig, dass du das sagst, dass das Gleichgewicht ist tatsächlich das Hauptproblem dann mit der Behinderung. Sagt man überhaupt Behinderung? Ja, Menschen mit Behinderung. Ja,
2: ich bin da relativ unkompliziert. Einschränkung, Behinderung, ist mir eigentlich alles relativ wurscht. Trifft es alles. Muss man jetzt nicht drum rumtanzen. Die Wirbelsäule stabilisiert natürlich unglaublich viel. Und wenn dann dem Rücken halt die Muskulatur fehlt und alles fehlt, da ist dann die Instabilität einfach gegeben. Meine Füße können mich auch nicht halten. Und da läuft dann halt viel über Bauchmuskulatur und über Arme ab. Aber sprich, mit einem Arm muss ich mich eigentlich immer irgendwo festhalten und stabilisieren, so als Ausgleich.
3: Genau, ich habe das deswegen gefragt, weil Biathlon natürlich ein Sport ist, da hältst du ein Gewehr. Was natürlich sehr viel mit Gleichgewichtssinn natürlich auch zu tun hat, um das ruhig zu halten. Und das stelle ich mir quasi doppelt schwierig vor, weil du ja dann da beide Arme und Hände in Gebrauch hast.
2: Ja, das stimmt. Also ich lege mich ja seitlich hin beim Schießen und berühre da mit beiden Ellbogen die Matte. Aber normalerweise sollte da wenig Druck drauf kommen, sondern mehr auf Oberschenkel und Rumpf. Aber bei mir ist halt 100% Druck auf den Ellbogen. Sprich, mit hoher Belastung werden die natürlich immer müder und immer anfälliger für Bewegung in der Waffe. Wenn ich Fehler schieße, dann glaube ich, mittlerweile rührt es einfach daher, dass ich halt zu viel Bewegung aufgrund von Müdigkeit in den Armen habe und halt weniger Stabilität habe einfach.
1: Ja. Merkst du das, wenn du, dass du eher die hinteren Runden beim Schießen, dass es da...
2: Ja, ich habe es jetzt mehr über die Jahre gemerkt, weil ich im Laufen halt einfach die letzten 4 bis 6 Jahre unglaublich stark geworden bin und mich halt viel mehr auspowern kann und viel mehr belasten kann und dadurch viel müder am Schießstand ankommen. Also das heißt, vom Start weg ist halt Vollgas und dann merke ich es dann meistens schon beim ersten oder zweiten Schießen, dass halt einfach ein bisschen Belastung da ist. Ja. Und die ersten Jahre meiner Karriere, da bin ich schon viel übers Schießen gekommen einfach und weniger übers Laufen. Da habe ich viel über die Null dann rausgeholt und auf der Runde dann verloren und da war die Müdigkeit dann einfach, die Belastung dann nicht so da, wie sie jetzt da ist.
3: Wir sind mittendrin. Vielleicht musst du mal kurz erklären, wie so ein Wettbewerb dann im Biathlon abläuft.
2: Voll reingesprungen.
3: Finde ich gut. Wir sind sozusagen mitten wie so ein Reporter direkt am Schießstand und ziehen jetzt eigentlich mal auf. Wie läuft es dann ab?
2: Genau. Also ich mache Langlauf und Biathlon. Es sind dann jeweils 3 Wettkämpfe, die es gibt. Biathlon ist es der Biathlon-Sprint. Es sind dann 3 Runden Laufen und 2-mal Schießen. Dann gibt es die Biathlon-Langstrecke. Das sind 5 Runden Laufen und 4-mal Schießen. Bei dem Fehler gibt es dann die schmerzhafte Strafminute, während es beim Sprint in die Strafrunde geht. Und dann haben wir mittlerweile eine Biathlon-Verfolgung. Das heißt, wir laufen eine Qualifikation mit 3-mal einem Kilometer, 2-mal Schießen. Und mit den Rückständen oder Vorsprüngen von der Qualifikation starten wir dann später am Tag ins Finale und ist dann so ein Jagdstart, also für Zuschauer eigentlich der spannendste Wettkampf. So. Und für uns Athleten eigentlich auch, weil wir sonst weniger Frau gegen Frau laufen, sondern halt mehr gegen die Zeit im Einzelstart. Und so haben wir dann mal einen Vergleich, wo liegen wir, muss ich was rauslaufen, muss ich aufholen, das macht dann schon Spaß. Ja,
1: genau. Was hast du gerade gesagt, Jagdstart?
2: Jagdstart.
1: Das heißt, nach den Zeiten wird gelaufen.
2: Genau, genau. Ja. Also wenn ich jetzt nach der Quali eine Minute vorspringe, Vorsprung habe, dann starte ich mit der Minute Vorsprung plus meine Prozente aufgrund der Behinderung eben. Mhm. Und die anderen müssen dann hinter mir herjagen. Oder wenn ich es versemmelt habe, wie zum Beispiel bei den Spielen jetzt in der Qualifikation, dann starte ich nicht als Erster und muss halt aufholen oder verteidigen.
1: Ja. Ach, das ist ja, die Begrifflichkeit, das habe ich auch nicht gekannt, die Jagdstadt. Ja. Interessant, dass es so heißt, aber vom Bild her macht es natürlich Sinn. Ja. Auch ein bisschen, aber ein bisschen radikal.
2: Klingt radikal, ja. Ja, gut, wenn man von hinten aufgefressen wird, in Anführungszeichen, ist er auch nicht schön.
3: Spürt man den Druck von hinten. Mhm. Ja, wir fangen ja traditionell diesen Podcast an mit der Einstiegsfrage und kommen dann sehr schnell hierhin.
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3: Wir werden das nicht vergessen, das Biathlon. Im Gegenteil, das ist natürlich Teil deines Lebens. Aber alles hat ja immer einen Ursprung und eine Heimat. Und deine Heimat, da sitzen wir gerade mittendrin. Du darfst mal beschreiben, wo wir hier gerade sind, Anja.
2: Genau, wir sitzen am Kräherwald auf dem Vereinsgelände vom MTV Stuttgart. Meinem Verein seit Kindheitstagen eigentlich. Also habe ich sehr bewusst ausgewählt, diesen Ort, um dieses Gespräch hier zu führen, weil mich der Verein einfach meine ganze sportliche Karriere begleitet, beziehungsweise schon seitdem, also eigentlich noch, oder ich noch nicht wusste, dass es mal eine sportliche Karriere gibt oder geben wird. Hat alles angefangen hier mit den MTV Wielers. Ich glaube, ich bin seit 2003, 2004 Mitglied hier beim MTV mit einer Rollisportgruppe und meine Eltern haben eben schon früh versucht, mich irgendwie ja, in den Sportverein zu bringen. Ich habe bei mir in Stammheim, ist ja Faustball-Hochburg, habe ich mit den Fußgängern am Anfang Faustball gespielt, während der ersten Klasse, Grundschulzeit und so. Aber das hat natürlich alles sein Limit. Irgendwann geht es einfach nicht mehr. Genau. Und dann haben meine Eltern schon gesucht, dass ich vielleicht irgendwo in eine Rollisportgruppe komme, wo ich eben richtig mitmachen kann und auch langfristig mitmachen kann. Und dann sind wir eben auf die MTV Wielers hier gestoßen und war super, weil hier einfach, also ging es erstmal um gemeinsam Sport machen als Rollikind mit Geschwisterkindern. Man konnte Freunde mitbringen, das heißt, es war inklusiv. Mussten nicht alle von Haus aus im Rollstuhl sitzen. Zur Not hat man sich hier in einen reingesetzt oder als Fußgänger mitgemacht. Und dann ging es halt um Spiel und Spaß. Wir haben mit Akrobatik und Jonglieren teilweise was gemacht und Ballsportarten und ein bisschen Ausdauer, alles bunt gemischt, mal ausprobiert. So hat es hier eigentlich angefangen und über den MTV habe ich dann eben verschiedene Sportarten ausprobiert, unter anderem das Handbike, wo es ja hieß, dass ich eigentlich immer dachte, das ist meine Sportart und da werde ich mal Leistungssportlerin drin werden. Aber das war alles ja die Reise, die mich dann zum Biathlon geführt hat am Ende. Ja.
3: Aber das finde ich sehr augenfällig übrigens, wenn man reinkommt zur Geschäftsstelle, da ist ja die Tatanbahn und das Fußballfeld in der Mitte. So, und da ist ein riesen Wheelers-Plakat draußen und das Thema Inklusion. Und also das kann einem eigentlich gar nicht entgehen, wenn man reinkommt. Und das finde ich, zeichnet ja ein bisschen auch den Verein aus. Also das war aber für dich schon auch ein Türöffner, diese Wheelers, also diese Gruppe, die einfach für dich sehr schnell Heimat werden konnte.
2: Absolut, ja. Also ich meine, irgendwie muss man ja mal kennenlernen, was als Rollstuhlfahrer überhaupt möglich ist, welche Sportarten genau machbar sind, so wie meine Eltern und ich auch nicht wussten, dass es eben Langlauf für Rollstuhlfahrer gibt, dass das möglich ist. Von Alpin hat man gehört, aber von Langlauf und Biathlon eben nicht. Und so gibt es bei vielen Sachen eben, man muss mal draufgestoßen werden und da sind die MTV Wielers unglaublich wertvoll gewesen, so wie jetzt eben die Parasportakademie heutzutage beim MTV, die einfach auch Vielfalt präsentiert und Angebote macht, jetzt nicht nur in eine Richtung, nicht nur in Richtung Leichtathletik oder Basketball, sondern wirklich jedem was bieten will, dass jeder vielleicht seine Leidenschaft auch finden kann und seine Stärke finden kann.
1: Ja, vielleicht, weil du gerade das Handbike angesprochen hast. Wäre vielleicht ein ganz guter Moment, mal zu erklären, was das Handbike denn ist. Denn neben vielen anderen Sportarten, Faustball hast du schon erwähnt, noch ein paar andere, können wir mal nachher noch drüber sprechen, was du alles so gemacht hast. Aber erklär doch mal, was das Handbike denn überhaupt ist.
2: Na, Handbike ist das Fahrrad für Rollstuhlfahrer im Prinzip, ja. Also die Rennmaschinen, die sind ganz flach, da sitzt man vielleicht 15 cm über dem Boden, hat vorne ein Rad mit Handkurbel und hinten zwei Räder und die Guten, also die richtig Guten, fahren da auch in 40er-Schnitt, wenn es richtig zur Sache geht und hat ganz normale Gangschaltung, alles wie beim Fahrrad, nur eben halt im Sitzen.
1: Mhm. Ja. Und dann hast du gedacht, eigentlich ist das dein Sportgerät, ganz lange.
2: Ja, als Stuttgarterin hatten wir jetzt Wintersport erstmal nicht so auf dem Schirm, jetzt muss ich sagen.
3: Sprichst du selber an, genau. Weil da haben wir ja gestern auch drüber gesprochen, wie kommt man als Stuttgarterin zum
1: Wintersport? Das ist nicht die schneereichste.
2: Nein, nein.
3: Also wenn man sonst so Ski guckt, die sind alle irgendwie aus, weiß ich nicht, Berchtesgaden oder sonst woher, aber du bist aus Stammheim. Ja? Ja. Also das ist jetzt, ich weiß nicht, wo man hier Abfahrt machen kann.
2: Also Wintersport Hochburg. Wobei ich sagen muss,
3: also. Solitude vielleicht runter, ja, aber sonst.
2: Ich war schon mal langlaufen in Stuttgart, ist schon eine Weile her, aber in Feingen oben gibt es ja einen Ski Club, die auch Loipen, wenn es dann mal Schnee hat. Ja. Aber ich glaube, es ist auch schon 20 Jahre her mittlerweile.
1: Ja, wird auch immer seltener im Kessel. Ne? Ja.
2: Nein, deswegen habe ich natürlich, also es war klar, dass es bei mir irgendwie eine Ausdauersportart wird, weil ich einfach schwer müde zu kriegen war und da hat sich das Handbike dann angeboten. Habe viele Runden hier auf der Tatanbahn beim MTV gedreht, bin ja auch beim Stuttgartlauf dann mitgefahren und bei verschiedenen Städtemarathons in Deutschland. Und ja, dachte schon, das ist mein Sport, das powert mich aus, es macht mir Spaß. Mein Papa fährt gern Fahrrad, das heißt, meine Mama auch. Wir konnten, was eigentlich der erste Hintergedanke war, zusammen Radtouren machen. Dass es dann immer so ausartet gleich, das war ja gar nicht der Hintergedanke.
1: Bei so einer sportverrückten Familie war das überhaupt nicht abzusehen.
2: Nein, und deswegen dachte ich schon, das wird mein Sport, ja. Und wie gesagt, zu dem Zeitpunkt wusste ich auch noch gar nicht, dass es Paralanglauf überhaupt gibt.
1: Okay. Wie bist du denn dann?
3: Genau,
1: wie bist Sollen du dann wir da direkt hin?
3: Ja, ja, ja. Also,
1: wie bist du denn dann?
2: Ja, übers Handbiken. In Heidelberg gab es auch immer einen Marathon einmal im Jahr. Handbike-Marathon und da habe ich dann einen zukünftigen Teamkollegen kennengelernt, der eben auch mit dem Handbike dort unterwegs war und dann halt erzählt hat, na eigentlich macht er das nur so nebenbei als Training, weil er ist Langläufer oder er macht Langlauf. Und wir so, wie? Langlauf? Aha.
1: Das gibt's.
2: Das gibt's. Und dann haben wir gesagt, ja klar, da ich schon so viel ausprobiert habe, Wintersport, absolut. Er soll mal Kontakt herstellen und dann wurde ich zu einem Schnupperlehrgang eingeladen und da war es dann eigentlich um mich schon geschehen. Also war, wenn man sagt, Liebe auf den ersten Blick oder so. Ja.
3: Wo war das dann?
2: In Isny, im Allgäu, ja genau. Das waren so meine Anfänge. Dort habe ich es langlaufen gelernt oder meine ersten Schneekilometer gemacht. Und ja, es hat mich sofort ausgepowert. Und was halt als Rollifahrer einfach das Totschlagargument ist, man kann sich endlich fortbewegen im Winter. Weil sonst, also wenn es schneit, habe ich immer die Krise gekriegt, weil ich dachte, okay, das war's. Ich habe keine Lust mehr rauszugehen. Ja. Ich komme nicht mehr vorwärts selber. Alles ätzend. Und mit Ski, da bin ich dann plötzlich durch den Wald über Wiesen und habe mal richtig was vom Winter halt gehabt. Plus mir wurde nicht kalt, weil ich mich bewegt habe. Mhm. Also das war
1: also ein richtiger sofort. Wow-Moment.
2: Ja,
1: und dieses Gefühl, kannst du dich dran erinnern? Kam das direkt so, erst ein paar Züge oder hast du so erstmal, weil ich stelle mir das, um ehrlich zu sein, also ich war einmal langlaufen mit meinem Papa, das ist schon ewig her. Und ich fand es sauschwer. Ja. Also ich fand es richtig schwierig mit der Balance und mit allem. Jetzt hast du vorhin gesagt, Balance ist eh ein Thema. Ne? Ja. Kam das direkt so, dieses Gefühl, das ist es? Oder hat das mal so ein paar Kilometer gebraucht und hast du gedacht, ah doch. Ja,
2: also glaub. Wahrscheinlich, bis ich es ausgesprochen habe, hat es ein bisschen gedauert. Aber so die innere Zufriedenheit, ich glaube, die war sofort da. Mhm. Also so dieses Gefühl, oh, das passt. Das macht Spaß. Will ich nochmal machen. Will ich immer wieder machen. So, ich glaube, das war, cool. war gleich da.
1: Cooles Gefühl.
2: Ja.
1: Hast du das immer wieder oder...
2: Beim Langlaufen ja. Also das hat nie aufgehört. So, ja.
3: Und aber nochmal, Stuttgart, wie trainierst du dann? Also hier kannst du ja nicht trainieren. Also das ist ja, oder doch, du trainierst, aber wie trainierst du, um dann eben Langlauf machen zu können?
2: Ich kann ja optimal trainieren. Also Langläufer trainieren ja hauptsächlich auch im Sommer und müssen da viele Stunden machen. Das heißt, im Sommer gibt es nirgendwo Schnee in Deutschland, draußen zumindest. Das heißt, es gibt Skiroller, die man auf Asphalt benutzen kann. Ja. Genau. Und die kann ich ganz normal an meinen Schlitten, heißt ja mein Sportgerät, im Winter an meinen Schlitten dran machen. Statt Ski kommen halt Skiroller unten dran. Mhm. Und meine Eltern intuitiv in die richtige Ecke in Stuttgart gezogen. Die Felder, die asphaltierten Landwirtschaftswege sind direkt vor der Haustür.
3: In Stammheim.
2: Das ist Richtung Ludwigsburg da, die Felder an der ICE-Strecke entlang. Mhm. Das ist mein zweites Wohnzimmer. Ja, geht nicht besser.
1: Wie viele Stunden in der Woche? Also du bist eher dann dort, als jetzt hier beim MTV.
2: Genau, mittlerweile bin ich nur noch zum Hallo sagen und vorbeigucken beim MTV. Trainieren tue ich tatsächlich jetzt individuell. Das ist dann einfach ab einem gewissen Niveau. Bin ich für mich unterwegs. Ich trainiere am Olympiastützpunkt, mache da Krafttraining und sonst eben auf den Feldern draußen viele, viele Stunden Rollern. Ja.
3: Toll. Der Olympiastützpunkt ist wo, damit wir das mal geografisch auch zusammenkriegen?
2: Direkt neben der MHP-Arena unten beim VfB.
3: Ah.
2: Ja, ist eine... Ein super, super Kraftraum. Also ich würde sagen, wahrscheinlich der beste in ganz Deutschland mittlerweile, auch in dem ich einfach viel machen kann. Ich meine, ich trainiere halt Oberkörper, Schultern, Arme. Aber da ist alles gegeben und ich kann mich da austoben. Ne, da trainiere ich jetzt, glaube ich, auch seit 12 Jahren gehe ich da runter und mache dort mein Krafttraining. Also super.
1: Und wenn du auf den Feldern Stammheims unterwegs bist, wie ist das jetzt? Ich meine, jetzt hast du ein paar paralympische Medaillen abgeräumt. Also nicht nur eine, sondern mehrere. Kennen die Leute dich?
2: Oh ja. Ja, mittlerweile kennt mich wahrscheinlich jeder da draußen. Vom Landwirt über Hobbysportler, über Spaziergänger kennt mich jeder. Also dieses Jahr ist mir auch extrem aufgefallen nach den Spielen. Ich weiß nicht, weil es präsenter war in den Medien oder mich jetzt einfach dann doch mittlerweile mehr kennen. Also ich werde jedes Mal angesprochen, wenn ich da draußen bin. Jedes Mal macht einer zumindest Daumen hoch oder ruft mir Gratulation entgegen oder will kurz mit mir reden. Also dieses Jahr ist schön. Ja.
1: Sehr cool. Ich habe auch gelesen, dass du ich nenne es mal ein besonderes Verhältnis zu einem bestimmten Bauern dort hast, denn du bist ja da viel zum Trainieren und da ist auch irgendwie dein Schießstand am Silo eines Bauerns. Habe ich das richtig?
2: Ja, ist richtig. Ja, ist richtig, genau. Seit 2014 gehen wir da raus. Ja, ich bin schon viel länger da draußen unterwegs und da haben wir gedacht, gut, immer nur im eigenen Garten schießen, was man mit Luftgewehr darf, aber halt ohne Belastung ist jetzt nicht so Sinn der Sache. Deswegen müssen wir irgendwie das mit Belastung halt in Verbindung bringen. Und dann sind wir jahrelang schon an dem Hof vorbei und haben immer gesehen, dass die Silos eigentlich da leer stehen, die Betonumrandungen. Und haben gut, dann klingeln wir doch einfach mal und fragen, ob wir nicht meinen Schießstand da aufstellen dürfen. Es waren genau die 10 Meter, die wir gebraucht haben, die Matte Schießstand eben Abstand brauchen. Und dann einfach mal geläutet, ob wir da mal unseren Schießstand aufstellen dürfen und ich dort schießen darf. Und dann ja, warum nicht?
1: Und typisch schwäbisch.
2: Genau. Ja. Und seitdem bin ich da. Also parken tun wir immer da, ist immer mein Startpunkt. Schießen tue ich mittlerweile gar nicht mehr so viel da draußen, nur noch ab und zu im Jahr. Aber ist unsere Homebase mittlerweile da draußen.
1: Ja. Sehr cool, dass er auch einfach sagt, ja macht. Weil ich meine, überleg mal, es Leute, die man dann sagt, ja hallo, ich würde hier gerne Biathlon trainieren und auf ihre Silos schießen mit meinem Luftgewehr.
2: Komplett verrückt eigentlich,
1: dann, ja.
2: Aber so unkompliziert, also haben wir selber nicht damit gerechnet, dass einfach so ein trockenes, ja, kommt, macht nur. Und dann mittlerweile lebt er leider nicht mehr, schon viele Jahre. Aber am Anfang hat er dann immer sich ans Eck von der Scheune gestellt und so rumgeschielt und dann immer zugeguckt mit einem Auge. Ja, ja.
1: Toll. Richtig toll. Ja. Aber ihr dürft es weiterhin dort machen oder dürft es.
2: Genau, die den Hof übernommen haben, die erlauben es uns weiterhin.
1: Das ist ja echt cool. Ja. Super. Und dann nehmt ihr aber. Hast du dann einen festen Schießstand oder nehmt ihr alles mit?
2: Wir nehmen alles mit, genau.
1: Vielleicht erstmal, wer ist wir? Weil du wir gehört hast, du bist ja nie alleine dort.
2: Mein Heimtrainer und Manager, mein Papa ist mein Heimtrainer und wie gesagt, also ich würde es gar nicht alleine schaffen, weil ich meinen Schlitten nicht ins Auto kriege, nicht rauskriege und die ganzen Vorbereitungen einfach nicht alleine treffen kann. Das heißt, ich brauche bei jeder Trainingseinheit Unterstützung und das übernimmt, wenn ich zu Hause bin, immer mein Papa und ist da bei jedem Training dabei.
3: Das habe ich natürlich auch gelesen in der Vorbereitung und fand das total interessant, weil so als Trainer kommt man ja auch nicht auf die Welt, ja. Und dein Vater, das darf man glaube ich sagen, ist Polizeibeamter und hat seinen Job reduziert, um mit dir ins Training gehen zu können. Hat er sich das alles selber drauf geschafft, weil das ist ja durchaus, braucht man ja ein bisschen Fach- und Sachkenntnis in ganz vielerlei Hinsicht. Natürlich einmal durch deine Behinderung, das ist glaube ich das, was wahrscheinlich für ihn am vertrautesten ist und für dich auch. Ja. Aber dann natürlich, wie kann man das sportlich dann auf ein Leistungsniveau bringen, auf dem du jetzt bist? Wie habt ihr das gemacht?
2: Ja, das Schöne ist, wir sind da einfach zusammen reingewachsen. Also da das nie der Plan war, dass es so ausartet, wurde es einfach Stück für Stück immer mehr. Und wir sind da über die Jahre einfach reingewachsen. Und mittlerweile sage ich immer, er ist kein Trainer-Experte, er ist Anja-Experte. Und für mein Training kennt er sich am besten aus, er kennt mich am besten. Er muss mich nur angucken und 2 Meter laufen sehen und weiß, was an dem Tag möglich ist oder nicht. Und er weiß, also wir sind vom Typ her ähnlich. Das heißt, was ihm im Sport gut tut, funktioniert bei mir tatsächlich auch. Und deswegen geht es da leicht, sich reinzudenken. Und da haben wir uns einfach reingefuchst zusammen, was ich brauche über die Jahre. Ich meine, manche Sachen lernt man immer noch, ist ein Prozess. Dinge gehen immer noch besser oder anders. Aber ich glaube, wir haben es ziemlich gut hingekriegt. Ja. für das, dass wir beide Laien sind eigentlich.
3: Ja, genau.
1: Bart inzwischen.
3: Ja, lange nicht mehr. Aber ich, wo du das angesprochen hast mit dem Olympiazentrum, dieser Kraftraum ist ja nicht einfach nur ein Kraftraum, da stehen ja richtige Maschinen drin, die man kennen muss, man muss wissen, wie das geht und all das, ja. Also sich da reinzuschaffen, ist ja eine Wissenschaft.
2: Ja, aber selbst das, also haben wir uns eigentlich selber erarbeitet und einfach geguckt, was gibt's, alles mal ausprobiert, was taugt mir, was kann ich überhaupt machen, was bringt mir gar nichts, und über die Jahre eben ein Programm entwickelt, wo ich jetzt, glaube seit,
3: das funktioniert,
2: seit 5-6 Jahren einfach dasselbe Programm mache. Natürlich das Gewicht immer steiger und da versucht dran zu arbeiten, aber an sich haben wir eine Routine jetzt einfach mittlerweile und wissen, was zu tun ist.
1: Sehr cool. Gut aufeinander eingestimmt. Ja. Wie ist das dann bei Wettkämpfen? Ist dein Papa auch dabei? Weil da du hast ja dann auch Bundestrainer oder vom Olympiastützpunkt Trainer. Wie ist
2: damit? Also ist da er mittlerweile in Pension ist seit ein paar Jahren und meine Mama auch nicht mehr arbeitet, sind die jetzt als Zuschauer dabei und bin da auch super dankbar, dass sie mittlerweile mehr dabei sind, weil es für beide natürlich immer schade war, das ganze Jahr mit mir zu trainieren und dann so viel kommt ja nicht in Bild und Ton übertragen. Das heißt, sie haben eigentlich dann am Ende nur eine Ergebnisliste gehabt und das, was ich erzähle. Und es ist dann schon ein bisschen traurig, wenn man eigentlich das ganze Jahr so dabei ist und mich verfolgt. Und deswegen sind sie jetzt öfter live einfach vor Ort dabei und schauen die Wettkämpfe an, was sehr toll ist. Aber sobald ich mit der Nationalmannschaft unterwegs bin, auf Lehrgängen, Trainingslager und so, da bin ich dann mit den Bundestrainern eben unterwegs und mit dem Team. Ja.
3: Du hast ganz viele Stichpunkte, die ich mir gerade aufgeschrieben habe, weil das ist so spannend. Und ich greife mal einfach eins auf, auch auf die Gefahr, dass wir ein bisschen durcheinander springen. Aber du hast das mit dem Faustball und der Grundschule, ich fange ganz vorne an, angesprochen, damit wir das nicht vergessen, denn das ist ja auch nicht so alltäglich. Deine Eltern haben gesagt, nein, du gehst nicht auf eine Schule für Menschen mit Behinderungen, sondern du gehst auf eine normale Grundschule. Das war eine bewusste Entscheidung, oder?
2: Ja, das war eine bewusste Entscheidung. Schon mit dem Kindergarten eigentlich, dass ich in Regelkindergarten gehe und nicht irgendwo anders hin, sondern bei uns.
3: Da war ja so von Inklusion noch gar nicht so gesellschaftspolitisch so das Thema, dass man sagt, doch, das muss doch machbar sein.
2: Gar nicht, aber für meine Eltern war das klar, dass ich in den Regelkindergarten und auf die Regelschule gehe. Und Gott sei Dank haben wir auch immer die richtigen Personen, dann gab es, ist ja immer personenabhängig. Genau. Also ob man es kompliziert macht, ob man es möglich macht oder nicht. Und der erste Kindergarten hat zum Beispiel gesagt, mach mal nicht. Mhm. Der zweite hat dann gesagt, ja, kein Problem, kriegen wir hin. Und bei der Grundschule bei uns in Stammheim war der Rektor auch super offen, hat gemeint, ja, natürlich, schaff mal, geht schon irgendwie.
3: Und dann ging es auch.
2: Es sind ja alles keine großen Probleme, das sind ja immer mal wieder Sachen, die aufkommen, aber die kann man dann irgendwie lösen. Mhm. Sei es, ob dann meine Mama halt zum Ausflug immer mitkommt, damit ich betreut bin oder was auch immer, aber sonst in der Schule war alles ebenartig, war alles unkompliziert. Also, und das Schöne ist ja, in so einer Klasse, nach 1-2 Wochen wussten die alle, wo ich Hilfe brauche. Muss ich mal einen Berg hochgeschoben werden oder da ging das alles schon automatisch, da musste ich schon nichts mehr sagen, da wussten meine Klassenkameraden, oh, das Buch müssen wir mit zu dem anderen Tisch nehmen, das kann Anja nicht selber rübertragen oder den schweren Rucksack muss einer nehmen, das war schon automatisch einfach da.
3: Das ist ja auch für beide Seiten Gewinn bringt, oder? Also es ist ja für dich, natürlich hilft es, klar, aber die anderen kriegen ja auch mit, okay, so kompliziert ist das alles nicht.
2: Genau, mit bisschen Hilfe
3: geht
2: es alles easy eigentlich, genau. Man muss nicht mehr drüber nachdenken, ja.
1: Spannend. Kinder gehen da auch ein bisschen einfacher mit um.
2: Komplett, sagen, die akzeptieren es viel, viel schneller und sehen es dann auch einfach nicht mehr, die Behinderung.
3: Ja.
1: Und du hast gesagt, der erste Kindergarten, die haben gesagt, nee, einfach weil die sich überfordert gefühlt haben, weißt du das?
2: Ja, Ausrede war dann, dass es eine Treppenstufe irgendwo hat und dass es dann nicht geht. Gut, kann man alles irgendwie regeln mit einer Rampe und so. Ja. Aber ja, wahrscheinlich.
1: Einfach die Bereitschaft nicht da gewesen. Genau. Aber grundsätzlich, gab es da viele Widerstände oder würdest du sagen
2: eher? Also bei mir nicht. Ich habe von vielen anderen gehört, dass es da oft Widerstände gab und dass man drum kämpfen musste, gewisse Dinge durchzubringen. Bei mir tatsächlich war es immer einfach, waren immer super Leute da, die da kein Hexenwerk draus gemacht haben und die gesagt haben, ja, machen wir.
1: Sehr cool, gute Erfahrung. Ja, und deine Eltern, aber die haben natürlich auch schon drauf gepocht, ne? So, also nicht nur mit Schule, auch, dass du so viele Sportarten ausprobiert. Ich habe vorhin gesagt, du schwimmst und schnorchelst auch. Ja. War das Bedingung?
2: Nein, keine Bedingung. Aber sie haben eben gesehen, dass ich mich gern bewege und dass es auf jeden Fall nicht schadet, irgendwie mit anderen Kindern sich zu bewegen und unterwegs zu sein und damit das Künstlerische abgeht, ging es wohl eher in die Sporttalentrichtung und da dann eben ja, alles Mögliche ausprobiert, eben von Fechten über Ballsportarten, in denen ich auch überhaupt 0,0 Talent habe. Das hat sich dann auch schnell erledigt. So eben Schwimmen, alles Mögliche ausprobiert. Da waren sie schon hinterher. Wie gesagt, es war einfach, Ziel war viel auszuprobieren, viel andere Leute zu treffen, in einer Gruppe unterwegs zu sein. So, darum ging es.
3: Weil du auch für dich diesen Bewegungsdrang gespürt hast, gesagt hast, ich muss mich bewegen, ich muss in den Sport. Ja. Weil das ist, muss man ja irgendwie, also olympisches Niveau, das muss ja irgendwo herkommen.
2: Ja. Das stimmt, also, ja. Ja, wahrscheinlich im Hinterkopf war schon immer so der Drang, ich will mich auspowern, ich will mich auch messen, also ich will das nicht so spaßhalber machen, ich will einfach auch zeigen, was ich kann oder was in mir steckt. Ja. Also vor allen Dingen will man sich ja immer selber beweisen auch, hey, was kann ich leisten und oh wow, es gibt eigentlich keine Grenze, es geht immer weiter. Also wenn ich ein Ziel erreicht habe, ist nicht das Ende. Es geht noch mehr. So, ich glaube, das war schon recht schnell da. Und wie gesagt, beim Handbike habe ich dann schon früh gedacht, ich glaube, mit 11 oder 12, ich will mal zu den Paralympics, ich will mal bei den Paralympics dabei sein. Gar nicht, klar, Podium immer schön, aber einfach auch dabei sein und das schaffen. Das war schon sehr früh da.
3: Krass. Ja.
1: Wie war das denn für dich? Weißt du noch, der Moment, Sochi waren dann die Ersten. Ja. Ich mache jetzt wieder einen Sprung.
3: Ja, ist okay.
1: Wir springen
3: einfach
1: ein bisschen.
3: Ja, Gespräch. Aber, alles gut.
1: Weil es so schön gerade passt. Ja, ja. Also wenn du als 12-Jährige gesagt hast, oh, Paralympische Spiele, einfach mal dabei sein, ist ein Traum. Kannst du dich da noch dran erinnern? Also überhaupt dann, als du gewusst hast, ich bin jetzt dabei 2014 erstmal in Sochi, wie das war für dich?
2: Ja, also es bleibt eine einzigartige Zeit, glaube ich, das habe ich nie wieder so erlebt oder so gefühlt. Erstmal super aufgeregt war ich und natürlich voller Vorfreude, dass es klappt. Und ja, das große Ziel der Mythos-Spiele, da dabei zu sein und das ganze Trara vorher schon mit Einkleidung und Medienaufmerksamkeit. Und da geht es ja dann richtig rund, was wir im Parasport ja so sonst im Alltag nicht unbedingt haben. Und hat man einfach gemerkt, das ist was ganz Besonderes und wird dem Hype gerecht so, und der ganzen Vorfreude, die man so empfunden hat. Und dann weiß ich noch, mit der Landung in Sochi war ich unglaublich ruhig. Ich war super entspannt, so am Ziel angekommen. Ich bin da und jetzt genieße ich. Und zwar alle 14 Tage, die ich da bin. So, deswegen super. War ich 0,0 aufgeregt. Vor jedem Weltcup kann ich nachts nicht schlafen und kann morgens nicht frühstücken, weil ich so aufgeregt bin. Und bei den Spielen war das komplett anders. Hab geschlafen wie ein Baby, glaube ich, und war super ruhig und habe mich einfach nur gefreut, da zu sein und das alles aufzusaugen. Ja, das war schon krass.
1: Das, ja, okay. Und vor den Spielen war dann aber Aufregung da? Und
2: ja,
1: das,
2: mit der Landung war es weg.
3: Verrückt.
2: Das ist ja wie so ein Schalter umgelegt. Ja.
1: Gut, das hilft dann wahrscheinlich auch, Leistung abzurufen, einfach weil man diese Lockerheit hat.
2: Anscheinend war es so, ja. Weil, also es waren ja auch wirklich, als ich Gold gewonnen habe, das war mein erster Wettkampf, in dem ich keinen Fehler geschossen habe. Mein erster Biathlon-Wettkampf mit 0 Fehlern überhaupt. Also das ist natürlich bei so einem Ereignis genau hinzukriegen.
3: Das ist ja eigentlich der Hammer, das muss man mal sagen, oder?
2: Ja. Also. Wirklich. An einem Tag, wo man eigentlich gefühlt die Hand vorm Gesicht nicht gesehen hat, weil es so neblig war so und so feucht. Und ja, der war vor dem Start noch die Überlegung, ob es abgesagt wird, weil man zu wenig sieht und bla bla blub. Und dann wurde eben doch gestartet und es war mein Tag dann. So, durch und durch.
3: Krass. Ja. Also das ist wirklich, das ist unglaublich.
1: Wie ist das auf der Strecke, wenn du bist gefahren und dann kommt das letzte Schießen, du triffst alles?
3: Ja, genau.
1: Das ist man dann schon so, fuck, ich hab's.
2: Vor allen Dingen.
1: Oder ist man dann so angespannt und im Tunnel, dass man denkt, okay, also dass man gar nicht dran denkt? Oder ist ich kann mir das gar nicht vorstellen.
2: Also Vorgeschichte dazu natürlich, das allererste Rennen in Sochi war der Biathlon-Sprint. Und da hätte ich auch schon eine Medaille gewinnen können, vermutlich Silber, hätte ich nicht den letzten Schuss daneben gesetzt. Das hat mich das
1: Podium gekostet. Also noch mehr
2: gekostet.
1: Drama.
2: Ja. Und dann lag ich bei 19 absolvierten Schüssen an dem Tag, wo ich Gold gewonnen habe und dachte, der letzte, den darf ich nicht wieder versemmeln.
1: Ging der Kopf an.
2: Hab, glaub, 2-3 Mal geatmet, bis ich mich getraut habe, abzuziehen und den Schuss zu setzen. Und ja, dann ist die Scheibe gefallen und dann war mir klar, ich habe jetzt Gold gewonnen.
3: Oh, also, hab Gänsehaut.
2: Das ist unglaublich. Also, das war verrückt. Ja. Ich meine, ich habe ja selber, meine Trainer wollten es mir gar nicht so sagen, weil sie gedacht haben, ich krieg dann Nerven. Wenn sie mir sagen, dass ich gerade auf Goldkurs liege und so. Und,
1: aber du wusstest es schon.
2: Und habe aber selber an die Anzeigetafel natürlich immer geschaut, wenn ich durchs Stadion gelaufen bin und dachte, gut, also wenn ich jetzt keinen Fehler mehr schieße, in dem
3: dann war es.
2: Dann ist es
3: dann
2: das.
3: Ist es ja. Das. Ja.
1: Geil, geiles Gefühl, oder?
2: Und ich war also rausgelaufen und natürlich super, dachte ich, also wenn ich jetzt nicht gegen einen Baum laufe, dann habe ich es. Habe ich fast noch geschafft in einer Kurve. Aber
3: ja, ich wollte gerade sagen, weil danach ist man ja, das ist ja Adrenalin pur, ja, oder?
2: Ja, verrückt. Und dann, ich bin über die Ziellinie gelaufen und dann war auf einmal blank. Da dachte ich, habe ich gewonnen? Wer hat gewonnen? Habe ich gewonnen? Dann musste erst mal jeden Betreuer fragen, der gekommen ist. Alle sind auf mich zugerannt. Und ich, habe ich wirklich gewonnen? Bin ich Erste? Ich? Also gefragt. Jeder musste mir versichern. Ja, du.
3: Fast unglaublich. Ja. Ich finde das eine wirklich tolle Geschichte.
2: Und, also ja, ich kenne auch noch das Fernsehbild dann von unserem Physiotherapeuten, der mir die Waffe gereicht hat. Während dem Wettkampf, den haben wir ja nicht dabei, die bekommen wir ja gereicht am Schießstand. Der dann einfach nur voller Ekstase dann nach meinem letzten Schießen dasteht und am Schießstand rumhüpft und die Arme hochreißt und ja, dann nachher erstmal alle Rotz und Wasser geheult und ja.
3: Auch verständlich, total verständlich.
1: Ja, da schüttelt es einen richtig, gell? Ja. Man fährt so ein bisschen gerade mit.
2: Irre. Und dann von unserem Pressesprecher damals, habe ich gesagt, kann ich bitte dein Handy haben? Ich muss zu Hause anrufen, meine Eltern waren ja nicht dabei.
3: Das wollte ich gerade fragen, ne? Genau.
2: Ich muss daheim anrufen. Und dann natürlich mit einer fremden Nummer und dann weiß ich, mein Vater geht ran und sagt, was gibt's? Also, hallo, habt ihr gerade nicht? Ich habe gerade Gold gewonnen.
3: Ja, wie konnten die das damals verfolgen? Ich weiß nicht, 2014 gab es da gab es noch keine im linearen Fernsehen, keine Übertragung.
2: Es gab oder? Livestream.
3: Livestream gab es damals schon. Ja, das genau. Gab's.
1: Okay. Aber das nur auf der Paralympics-Seite oder auch über.
2: Nee, über den öffentlich-rechtlichen. Ja, genau, ja, aber lief, glaube ich, im ZDF damals, meine ich. Ja. Der Livestream.
3: Ja, okay, dann konnten sie es wenigstens verfolgen.
2: Ja, das auf jeden Fall. Ja, sonst wären sie auch mitgegangen, also wenn das nicht gewesen wäre. Also davon nichts mitzukriegen, das wäre, glaube ich, keine Option gewesen. Nee. Ja. Und aber damals war es tatsächlich, es war ein bisschen Aberglaube, weil ich einfach nichts gerissen hatte, wenn meine Eltern dabei waren bis dahin. Mhm. Bei jedem Wettkampf ist da irgendwas schiefgegangen, wenn die dabei waren. Und dann haben sie gesagt, okay, das
1: wir bleiben daheim.
2: Das ist zu wichtig.
1: Apropos Aberglaube. Super Stichwort, denn ich habe gelesen, jetzt muss ich das mal verifizieren von dir, ob das stimmt, dass du vor Wettkämpfen mit dem Gewehr unterm Bett schläfst.
2: Also daheim tatsächlich, ja.
1: Ja?
2: Daheim liegt es unter meinem Bett. Ja.
1: Immer?
2: Der Gewehrkoffer, das ist der Platz. Das ist zu Hause von meiner Waffe, ja. Ich schlafe über ihr.
1: Aus Grund, Aberglaube quasi?
3: Einfach. Oder Platz.
2: Eher praktische Gründe. Der Koffer ist ziemlich groß.
3: Man kann, man kann das natürlich auch aufladen, so ein bisschen mystisch machen. So.
2: Genau, aber ganz ehrlich.
3: Ist es nicht.
2: Also einfach nur Platzgründe.
1: Ja, sehr gut, pragmatisch einfach. Ja, weil ich hatte mal gelesen, irgendwie, dass irgendein anderer Athlet oder so das so gemacht hat, dass der das Gewehr quasi unter den Kopfkissen vor den Wettbewerben gelegt hat und du dann gesagt hast, das ist dir irgendwie zu krass, aber keine Ahnung.
2: Ja, also das ist mir zu krass. Nee, also tatsächlich, so mein erster Biathlon-Trainer, also die sind ja schon immer dafür, dass man eine Beziehung zur Waffe aufbaut und hat schon gesagt, also am besten nehmt das ja mal eine Woche mit ins Bett oder so. Das war schon Ansage. Ich glaube, daher auch rührt das Ganze, ja.
3: Witzig. Aber was heißt Beziehung zur Waffe? Also, dass man ein Gefühl, ist nicht jede Waffe gleich? Oder? Also
2: na, auf keinen Fall, ja.
3: Ah, okay. Also,
2: Ich meine jetzt die olympischen Biathleten, die haben ja eine brutal individuell angepasste Waffe. Meine mittlerweile jetzt auch immer mehr, aber an sich kommt sie von der Stange. Also ist jetzt kein extra angefertigter Schaft und nichts Spezielles, aber mittlerweile eben der Handstopp und das Schulterstück und sind alle individuell angepasst, dass man einfach sicherer liegt und besser liegt. Und ja, ist einfach ein spezielles Verhältnis zu so einer Waffe. Also weil einfach technisch auch so viel schief gehen kann und so viel passieren kann in einem Wettkampf, im Training, ja, dass du einfach 0,0 nervös sein darfst, wenn du die Waffe in die Hand nimmst oder Zweifel haben darfst oder ja, man muss einfach sicher sein und
3: Ist eine Gefühlssache
2: mit dem Ding vertraut sein und da ist einfach so Kontakt.
3: Das heißt, mit der trainierst du auch? Also mit der, genau. Also das ist dann die eine Waffe?
2: Das ist die eine Waffe.
3: Okay.
1: Hat die einen Namen? Hast du der einen Namen gegeben?
2: Es ist Anja drauf tätowiert, also meine Doppelgängerin.
3: Ja, auch wieder mystisch aufladen, aber klingt jetzt auch mehr so nach pragmatisch.
2: Ist mehr, damit die Physiotherapeuten die richtige Waffe abgreifen zum Reichen.
1: Ja, genau, das ist nichts verwechseln.
2: Mag auch schon passiert sein bei einer WM, dass ich die falsche Waffe in der Hand hatte.
1: Ah, echt?
2: Ja, doch, sowas kommt auf jeden Fall vor.
1: Auch nur am Start oder auch im Rennen dann?
2: Nein, im Rennen.
1: Ja, perfekt.
2: Beim ersten Schießen, ja, super, ja.
1: Wenn man dann so merkt, ja, Moment.
2: Nicht meins und am Schießstand ist ja Stille angesagt. Das heißt, man darf überhaupt nichts sagen, kein Pieps. Und dann ging das Gefuchtele los, damit jemand merkt, dass bei mir was nicht stimmt.
3: Ah. Ach so.
1: Ach, ihr dürft nicht reden? Dann.
2: Nein.
1: Ja, sehr, um die anderen nicht abzulehnen.
2: Kein Wort, ja, oder damit uns nichts gesagt werden kann. Kein Tipp oder so.
1: Okay, weil Tipp in so eher Reihenfolge oder schießen ein bisschen weiter links? So nach dem
2: genau, Motto? Je nachdem, wie halt gerade die Windsituation ist. Das ist ja bei uns halt so. Das,
3: okay.
2: Das ist die größte Schwierigkeit, die es gibt. Wenn der Wind dreht oder stärker oder schwächer wird, dann verändert sich ja sofort das Zielbild. Und genau, da kann man
3: sagen. Das dürft ihr nicht wissen. Also,
2: na, wir müssen es selber wissen halt. Ja. Also es sind ja Windfahnen vorne.
3: Ja, genau. Und, genau. Also ihr müsst die Fahnen selber lesen und interpretieren. Und
2: also gucken. Bei uns der Vorteil, die Waffen stehen die ganze Zeit hinten bei unseren Trainern, die ganze Zeit durchs Glas gucken und beobachten. Und bis wir auf der Matte sind, können die hinten drehen. Mhm. Was natürlich schon ein Vorteil ist, weil die einfach die ganze Zeit sehen. Aber manchmal ist es halt auch so, man geht auf die Matte und bumm, zack, alles ändert sich.
1: Ja.
2: Also
1: kommt klar, die Böe.
2: Kommt auch
1: die
2: vor.
1: Böe.
2: Genau. Und dann bin ich halt verantwortlich. Ja.
3: Krass.
1: Wie ist die Distanz?
2: 10 Meter.
1: 10 Meter? Und wie groß ist euer Ziel?
2: 13 Millimeter. Also eigentlich so wieder kleine Finger.
3: Ja, das muss man sich immer noch mal klar machen, ja. Ja klar, im Fernsehen siehst du natürlich immer die mit dem Zoom, die Vergrößerung.
2: Ja, natürlich, die schießen auf 50 Meter genau, und halt und auf Zentimeter und nicht Millimeter. So, ja.
3: Das ist also die Relation ist dann eigentlich gleich.
2: Ja. Ähnlich, ja. Also ähnlich, ne? Viele gibt es, die dann natürlich das schwarze Ziel sehen, aber das ist ja nicht das. Also,
3: das ist so
2: nicht
3: mini.
2: Trefferfläche. Ja, das ist nur das Zentrum ist die Trefferfläche. So.
3: Ja, schon krass. Schon krass. Ich muss noch einen Begriff aufgreifen, deswegen, weil ich das so spannend finde, weil du vorhin gesagt hast, fand ich interessant. Ja, so viel wird das ja im Bild und Ton gar nicht übertragen oder wurde nicht übertragen. Mhm. Jetzt hast du Mailand angesprochen. Da kam es dir anders vor und mir kam es tatsächlich auch so vor, aber du kannst es besser einordnen, dass die Paralympics jetzt in Mailand tatsächlich eine größere Reichweite hatten, jedenfalls kam es mir so vor, und plötzlich auch ein super Interesse in der Öffentlichkeit da war. Hast du das auch so wahrgenommen oder ist das nur mein subjektiver Eindruck?
2: Ja, ich weiß aber nicht, ob es wirklich so war oder ob es wirklich daran lag, dass es jetzt halt mal in unserer Zeitzone einfach war. Und dass die Wettkämpfe nicht mitten in der Nacht waren, wie halt Sochi ging ja noch mit 4 Stunden Zeitverschiebung sind es, glaube ich. Aber danach halt mit Südkorea und China, da war natürlich ordentlich Zeitverschiebung und da lief es dann halt in der Nacht. Da ist die Aufmerksamkeit dann halt nicht so gegeben. Und jetzt, muss ich sagen, haben wir uns, glaube ich, noch ein bisschen mehr davon versprochen, dass vielleicht auch mal was live kommt, wirklich im Fernsehen, nicht nur im Livestream, sondern auch mal ein ganzer Wettkampf im Fernsehen kommt und man sich da mal ein paar Stunden Zeit nimmt, um nicht nur eine Zusammenfassung zu zeigen, sondern einmal was am Stück zu zeigen.
1: Haben wir uns schon
2: mehr erhofft, ja.
1: Aber ich habe viel gesehen, ich habe tatsächlich viel angeguckt dieses Jahr, fand es super spannend. Ich hätte jetzt gedacht, ich habe es sogar im Fernsehen gesehen, nicht nur in den Livestreams, aber es kann sein, dass ich immer rein bin in die Mediathek.
2: Ja, und das halt
3: wenn man in der Mediathek guckt, dann vergisst man, wo man herkommt.
2: Ja, genau.
3: Das ist so ein bisschen das Problem. Ja,
2: also ich habe von Leuten ganz unterschiedlich gehört, Leute, die gesagt haben, es kam so viel und Leute, die gesagt haben, ich habe gar nichts gesehen. Aha. Das ist dann klar immer Wahrnehmungssache, aber also was wir Athleten und vom Team auch schade fanden, einfach, dass zum Beispiel die Eröffnungsfeier nicht live im Fernsehen gezeigt wurde, sondern nur im Livestream. Es war das erste Mal davor.
1: Echt?
2: Kamen die immer live im Fernsehen und jetzt das erste
1: Mal. Weißt du mal warum? Oder habt ihr gewusst, warum haben sie das gesehen?
2: Nee, keine Ahnung. Aber das ist dann schon schade, ja klar. Das nimmt dann schon mal ein bisschen den Spannungsbogen raus irgendwie.
1: Ja, weil das ist ja so dieser Euphoriestart, wenn man diese Eröffnungsshow sieht.
3: Aber im Stream war es.
2: Im Stream war es.
3: Genau.
2: Im Stream kam alles live.
3: Kam alles live. Ja, ja. Es kamen ja auch verschiedene Kanäle. Also man konnte ja wirklich Sport.
2: Wenn man wollte und wusste, dann konnte man alles gucken.
3: Alles, ja.
2: Aber es ist ja auch immer die Leute, die sich nicht so damit beschäftigen und dann eher zufällig mal reingucken, dass es sie eben auch trifft.
3: Ja, das stimmt.
2: So soll es ja sein. Ja.
1: Waren das, weil du gesagt hast, davor war Sochi, ne? Dann eben Pyeongchang und
2: Peking,
1: genau. Ja. Also immer sehr weit weg. Jetzt waren dies für dich die ersten Spiele, die dann auch so in der Nähe waren.
2: Ja.
1: Waren die besonders? Also nur deswegen schon? Oder,
2: also sie waren besonders, weil es in der Nähe war, genau. Mhm. Also das Highlight natürlich das erste Mal Familie dabei, meine Eltern waren dabei, Freunde waren dabei, das erste Wochenende, das ist natürlich schon cool. Also, dass die Tribüne einfach mit Leuten besetzt ist, die man kennt von anderen Teamkollegen, die ja Freunde sind, war Familie dabei und Partner dabei und da war einfach dann viel los, das ist einfach super cool natürlich, wie vor einer Tribüne zu laufen, die entweder 0,0 besetzt ist oder zumindest mit Leuten, die man nicht kennt, ist natürlich von der Atmosphäre her einfach toll. Und nach der Siegerehrung mit Medaille auf die Tribüne und gleich den Eltern zeigen. Und das ist natürlich genial. Ja, deswegen war auch immer mein Ziel, also wenn Spiele in Europa sind, dann will ich eine Medaille gewinnen mit meinen Eltern da auf der Tribüne. Dafür muss ich ackern, das will ich schaffen.
1: Und du hast ja nicht nur eine gewonnen, du hast ja richtig abgeräumt.
2: Ja, ich habe dann gleich 4 gewonnen. Ja, das stimmt, aber halt im ersten Rennen
1: direkt
2: gleich
1: wieder übertrieben.
3: Ja, damit wird dieses Omen auch schon mal beseitigt, dass deine Eltern irgendwie dich daran hindern, eine Medaille zu gewinnen.
2: Ja, das habe ich Gott sei Dank über die Jahre abgelegt. Naja, aber deswegen war es schon besonders. So vom reinen Feeling her, was Spiele sonst so angeht, waren das die schwächsten Spiele.
1: Echt? Warum?
2: Ja, so durch das Dezentrale. Ich meine, wir waren halt...
3: Es waren ja zwei... oder
1: Cortina.
3: Genau, wo waren deine Spielstätten dann? Die waren ja...
2: Im Val di Fiemme, in Tesero waren die, genau. Und die Alpinen und Curling waren in Cortina und Sledgehockey war in Mailand.
3: Das ist ja echt weit aus.
2: Das Deutsche Haus war in Cortina. Das ist halt auch immer schon so ein Stimmungsgeber, wo einfach ein bisschen was abgeht und... Ja, das Dorf war einfach, es war einfach ein bisschen lieblos alles gemacht. Und ist halt, wenn man durchs Dorf läuft, ich kenne halt jeden. Ich sehe den ganzen Winter, ist jetzt niemand Neues dabei. Und Spiele, der Reiz der Spiele ist ja schon ein bisschen, dass man mal andere Sportarten sieht und andere Sportler kennenlernt und dass sich das alles ein bisschen mischt und der Horizont ein bisschen erweitert wird. So und,
1: wie so ein Klassentreffen in groß.
2: Genau, man sieht sich alle 4 Jahre so. Ja. Das ist dann und das sehr, war sehr besonders. So. 0,0. Ich war nicht einmal in Cortina. Ja. Ich war nicht einmal im Deutschen Haus. So.
3: Okay.
2: Ich war immer nur bei uns, weil es sind halt 10 Tage und ich habe 7 Wettkämpfe in den 10 Tagen da. Geht nicht viel drumherum.
1: Fährst du nicht mal kurz rüber, in der Regel. Ja, und Schneebedingungen waren ja auch nicht so top. Ne? Ich habe ein paar Rennen gesehen. Ihr hattet ja richtigen Sulz, sagt man dann, glaube ich.
2: Ne? Richtig tief, richtig weich. Wir hatten es noch schlimmer befürchtet. Wir waren letztes Jahr im Februar dort zum Weltcup, um die Strecken mal kennenzulernen. Mhm. Und da hat es durchgeregnet die Woche und es war richtig furchtbar. Und ich habe gedacht, wie wird es dann im März erst?
3: Oh Gott.
2: Deswegen durch das Salzen und dadurch, dass sie doch recht viel Schnee da hatten, ging es noch. Und ich morgens um 10 beschwere mich mal gar nicht. Meine Teamkollegen haben da viel mehr Recht zu schimpfen, die mittags um 12 oder um 1 dran waren. Da war es noch viel schlimmer.
1: War es dann Rutsche.
2: Aber mit Winter hat es trotzdem nicht mehr so viel zu tun. Ja.
1: Ja. Und auch warm, oder? Dann ist das ja, ich meine, ihr macht einen krassen Ausdauersport und dann hast du diesen Schnee, dann hast du noch, keine Ahnung, wie viel Grad, 13 Grad, 15 oder so. Es war echt warm, ne? Ja. Also da muss ja dein Körper auch erstmal drauf klarkommen, oder?
2: So ist es,
1: schon herausfordernd.
2: Ja. Da wir eigentlich jetzt von den anderen Weltcups, Trainingslagern sind wir eher gewöhnt, bei minus 10, minus 15 zu laufen und auf einmal läufst du bei 30 Grad mehr. Das ist schon ein Schock. Ja. Deswegen haben wir im Vorbereitungstrainingslager, waren wir in Toblach und da haben wir dann gesagt, gut, da trainieren wir auch erst, wenn die Sonne da ist. Also eigentlich um 12 in der Mittagshitze, damit wir uns schon mal dran gewöhnen. Damit
3: eben einigermaßen ähnlich ist.
2: Ja, damit wir vom Schnee wissen und einfach von der Sonne wissen. Aber ich gab schon viele Mittage nach den Rennen, wo ich einfach mit dem Eisbeutel im Bett lag und versucht habe, mich wieder runterzukühlen, weil einfach so überhitzt. So am Limit.
1: Ja. Apropos am Limit, du hast ja auch noch eigentlich für dich besonderes Rennen gewonnen, oder? Weil ich habe also 3 Medaillen geholt, jetzt weiß ich gerade nicht mehr, wie die Aufteilung war, Biathlon alle, die 3. Und eine aber im 20 Kilometer Langlauf, die allererste.
2: Ja.
1: Wie war das dann? War das so ein Abhaken? Oder?
2: Ja, schon. Also vor allem, weil es das allerletzte Rennen war dann bei den Spielen. Und ich schon, also wie ich vorher schon gesagt habe, mich einfach wahnsinnig in meiner Laufform verbessert habe über die Jahre. Und letztes Jahr zum ersten Mal Weltmeisterin im Langlauf geworden bin. Und dann war mein Ziel, das ich noch hatte, auf jeden Fall eine Langlaufmedaille bei Spielen zu gewinnen. Und die Chance war schon im 10 Kilometer da. Da habe ich um 1,5 Sekunden das Podium verpasst. Da dachte ich, uff, wenn es das jetzt war. Mhm. Also ich meine, klar, ich hatte meine Medaillen im Biathlon, alles gut, aber so ein bisschen...
1: Aber 20 Kilometer ist auch irre. Ist ja eine irre Distanz.
2: Laufen wirklich. Wir auch noch nicht so lang. Es war, glaube ich, erst mein 5. 20er oder so, den ich im Wettkampf gelaufen bin. Also gibt es bei uns wirklich noch nicht so lang im Programm.
1: Und dann direkt mal...
2: Und dann halt nach 6 Rennen noch so mit dem in den Armen. Und dann hat es in der Nacht geregnet. Da dachte ich, aber gut, in Sochi hat es mir auch gut getan. Also vielleicht hilft es ja auch.
1: Irgendwie brauchst du die schwierigen Bedingungen, ne?
2: Scheint so, ja. Und dann vom ersten Meter weg, die Techniker waren heute genial. Ich habe Bombenski, die laufen und wenn die so durchhalten, dann wird es gut. Und meine Arme haben gepasst und ich habe einfach das richtige Tempo gefunden, was enorm wichtig ist beim 20er, einfach konstant durchzulaufen. Und es hat gepasst.
3: Eben, das muss man ja auch clever einteilen. Ja. Du musst dich doch für die einzelnen Disziplinen auch jeweils qualifizieren. Du kannst ja nicht einfach sagen, so, jetzt mache ich mal den 10 und noch den 20-Kilometer-Lauf. So geht das doch nicht. Du musst doch vorher sagen, und dich qualifizieren, in welcher Disziplin du antrittst, oder?
2: Also bei uns ist es tatsächlich so, wir müssen uns in einem Rennen qualifizieren und dann haben wir die Quali für die ganzen Spiele.
3: In einem?
2: Genau. Also wir müssen halt, was sind es, 5% hinter Platz 3 ist unsere Quali in einem Weltcuprennen, in der Saison der Spiele. Und wenn wir das geschafft haben, dann können wir bei jedem Rennen starten.
3: Ja. Okay. Ja, würdest du sagen, ist aber trotzdem eine Hürde. Also ich meine, so
2: auf jeden Fall. Natürlich.
3: Ich qualifiziere mich mal geschwind. Also, so
2: also für mich, gut, wenn ich das nicht schaffe, dann habe ich da wirklich nichts verloren mittlerweile, weil ich einfach ums Podium laufe eigentlich in jedem Rennen oder in jedem Rennen drum laufen will. Und deswegen ist für mich die Quali jetzt an sich keine Hürde. Das ist Mindestmaß, was ich auf jeden Fall bringen muss. Mhm. Aber jetzt gerade für Nachwuchsathleten und so, die halt gerade an der Schwelle immer unterwegs sind oder eigentlich noch nicht, da ist es dann auf jeden Fall eine Hürde. Aber ich meine, im Prinzip, natürlich, die Hürde darf nicht zu hoch sein, aber ein bisschen ein Anspruch sollte ja
3: klar,
2: doch auch gegeben sein.
1: Du bist dann, jetzt hast du gesagt, du läufst eigentlich immer vorne mit. Du warst damals in Sochi 22, habe ich das richtig im Kopf? Ja. Und seitdem... Das war dann so ein Moment, oder? Dann hast du einfach mal kurz zur Weltspitze gehört und bist auch seitdem dann nicht mehr weggegangen. Ist das für dich ein Druck oder denkst du, freust du dich einfach nur jedes Mal aufs Rennen?
2: Ja, nee, ich freue mich. Also mit der Goldmedaille in Sochi ist eigentlich der Druck weg. Weil ich habe das Größte erreicht. Also egal, ich habe gesagt, und wenn ich jetzt meine Karriere beende. Ja. Ich habe Gold gewonnen. Ich
1: Hast du aber
2: daheim.
1: Noch nicht vor, oder?
2: Also, nein, habe ich noch nicht vor. Aber also egal, was noch passiert, ich habe die Goldmedaille. Also die kann mir keiner mehr nehmen. So, ich habe das Größte erreicht, was ich erreichen kann.
3: Ja.
2: Wenn, dann kann ich es nur noch mal schaffen.
1: Ja.
2: Aber, ja.
1: Das ist natürlich super, ne?
3: Also, und du willst es auch noch mal schaffen. Also jetzt war Mailand. Wo sind die nächsten?
2: Ich muss in Frankreich.
3: In Frankreich.
1: Ja, stimmt. Ja.
3: Und da möchtest du auch noch mal hin?
2: Ja, also die nächsten 4 Jahre will ich schon noch mal in Angriff nehmen. Im Moment, unglaublich, wie lange ich das jetzt schon mache, aber es macht immer noch so viel Spaß wie am ersten Tag. Und also immer nur, wenn ich drüber rede oder darauf angesprochen werde, wie lange ich das schon mache, wird es mir bewusst und sonst habe ich das gar nicht im Hinterkopf.
3: Ist das einfach dein Leben?
2: Ich mache einfach und es macht einfach super viel Spaß.
3: Trotzdem, wie bei vielen Leistungssportlern, gibt es ja auch sowas wie eine Lebensplanung, die man versucht in Angriff zu nehmen zu Zeiten, wo das vielleicht auch noch gut geht. Wie sieht das bei dir aus? Das ist ja... Ist ja auch nicht so einfach. Ich erinnere mich, wir haben darüber gesprochen mit der Marie-Laurence Jungfleisch, apropos Olympiastützpunkt, die gesagt hat, ja, okay, sie hat dann gemerkt, dass sie natürlich an einem Punkt ist, man kann es vielleicht nochmal schaffen, aber realistischerweise nicht. Also gucke ich, dass ich mein Studium fertig mache oder sowas. Ja. Da merkte man, dass sie sehr in Gedanken war. Wie ist das bei dir?
2: Ja, so in Gedanken bin ich noch nicht. Also tatsächlich bin ich noch so tief im aktiven Leistungssport drin und denk wieder nur im 4-Jahres-Rhythmus an die nächsten 4 Jahre. Und ich meine, dadurch, dass ich jetzt im Zoll-Ski-Team bin seit einigen Jahren und meine Leidenschaft einfach zu meinem Beruf gemacht habe und die Absicherung einfach da ist, dass ich, egal wenn ich morgen aufhöre, ich bin safe und ich habe einen Plan B in der Tasche, macht es wahrscheinlich auch noch leichter, weil einfach was da ist.
3: Ja.
2: Deswegen kann ich jetzt unbekümmert die nächsten 4 Jahre wieder angehen und will das auch noch, also den Luxus leben einfach, dass ich von meinem Sport leben kann und dass ich mir nicht über die Finanzen und über die Zukunft Gedanken machen muss. So.
3: Das müssen wir, glaube ich, mal kurz erklären. Zoll-Ski-Team, das ist klar, ist für dich selbstverständlich. Ich glaube, für die Hörerinnen und Hörer ist es nicht selbstverständlich. Und du kriegst die Frage aufgestellt, was ist das Zoll-Ski-Team?
2: Ja.
3: Arbeitet

0: mittlerweile ein bisschen, also olympisch, paralympisch zusammen sind es, glaube ich, 80 Sportler
1: in Deutschland. Ah, die sind beide zusammen?
0: Ja.
1: Ah, genau. Okay. Ja.
2: Wie viele paralympische Sportler?
0: Ich meine, wir sind 8. Ja, mit Alpinen und uns Nordischen.
1: Das ist überschaubar. Ja. Das sind wirklich nicht viele.
0: Das ist überschaubar, genau. Und deswegen hat es auch einige Jahre gedauert, bis ich da reingekommen bin. Und bei uns im paralympischen Sport ist es schon so, dass wir einfach, also nicht als Nachwuchssportler da reinkommen, sondern wir müssen schon was gerissen haben.
2: Damit wir so eine bewirbt man sich da drauf? Wie so eine Jobbewerbung?
0: Ja, oder? Genau. Im Prinzip schon. Also der Verband schlägt einen vor. Und dann bewirbt man sich ganz normal und solche Team wählt dann aus. Ja. Je nach Stellenverfügbarkeit und wen sie wollen. Genau.
2: Und dann bleibst du für immer drin? Oder ist das so, weil ich glaube, bei der Bundeswehr ist es auch so, da, wenn du dann nicht mehr die Leistungen bringst, dann bist du...
1: So hatte ich es abgespeichert, ich weiß nicht.
0: Ja, ja, also genau. Wir müssen schon auch im Kader sein und natürlich, ich meine, wir können uns schon mal ein Jahr erlauben, wo es einfach verletzungsbedingt, krankheitsbedingt einfach nicht so läuft. Das ist ja auch das Gute, dass wir dann nicht gleich bippern müssen. Aber wenn es dann langfristig sportlich einfach... keine Perspektive mehr gibt, dann sind wir auch raus. Ja, klar. Aber wir sind weiterhin beim Zoll, nur nicht im Zoll-Ski-Team. Müssten dann halt arbeiten gehen, ganz normal.
2: Genau. Okay, also ihr seid schon dann gesichert, das ist ja schon mal gut. Ja, genau.
1: Aber das heißt, du könntest danach zum Beispiel in die Zollverwaltung oder sonst irgendwas gehen?
0: Genau. Der Unterschied bei uns ist, dass wir während der aktiven sportlichen Karriere keine Ausbildung machen. Das heißt, wir müssen nicht zum Arbeiten gehen im April oder so, wie es bei der Bundeswehr ist, die dann Lehrgänge machen und bei der Bundespolizei, die halt eine verlängerte Ausbildung machen, aber dann halt auch schon fertig sind während der sportlichen Karriere. Wir müssen die Ausbildung dann erst nach der sportlichen Karriere absolvieren.
1: Könnt ihr machen. Genau. Kannst du aber
0: wenn wir
1: sagen,
0: bleiben wollen.
1: Genau. Ja. Kannst du irgendwas anders machen. Genau. Oder beim MTV anheuern. Oder?
0: Wer weiß, wobei ich es mir beim Zoll schon gut vorstellen kann.
2: Ja, dann, also du hast deine Finanzierung jetzt gesichert, aber Finanzierung ist ja schon auch insgesamt ein Thema, oder? Also ich meine, Wintersport ist jetzt eh nicht irgendwie das... ich sag mal, womit man grundsätzlich reich wird, ja, also es ist jetzt nicht wie Fußballprofi werden.
0: Nein.
2: Wenn man sich das am Anfang aussucht, dann ist einem das wahrscheinlich, also gut, im Kinderalter wahrscheinlich noch nicht bewusst, aber deine Eltern haben es wahrscheinlich schon damals gewusst, so diese Sportart.
0: Dass sie Sponsor waren, ja.
2: Genau, haben dass sie sponsern müssen. Ja, ja. Aber, also, hat dich das jemals beschäftigt, so, oh, diese scheiß Finanzierung und wie gehe ich jetzt damit um und, oder... Weil du gesagt hast, du guckst eigentlich im Vierjahresrhythmus, bist du so in deinen Spielen drin, dass das eigentlich gar kein Thema ist. Weil, ich meine, das ist ja deine Lebensgrundlage im Grunde, ne?
0: Genau, natürlich. Irgendwann wurde es Thema, natürlich. Also die Entscheidung war da, ich mache Sport, auch wenn ich dadurch nicht reich werde. Es war jetzt, ging nie ums Geld, ging immer um den Sport und um den Erfolg. Und die Entscheidung war dann in der Schule schon früh da. Also wenn, dann mache ich es zu 100% und da hänge ich mich voll rein und alles andere kommt halt an zweiter Stelle. Die Schule und alles.
2: Mit wie vielen Jahren hast du es gewusst?
0: Ja, spätestens eigentlich mit 15, 16, so Ende Realschule. Und dann eben die Entscheidung, gut, ich mache weiter Schule und mache noch mein Abitur, weil ich das einfach am besten mit dem Sport noch so verbinden kann und mir dann noch keine Gedanken machen muss, wie es weitergeht, Studium, Ausbildung, keine Ahnung, sondern einfach im Sport durchstarten kann. Und das war dann schon auch die Entscheidung deswegen eigentlich. Und dann war ich erstmal so drin im Sport, aber klar, irgendwann geht es darum, fordern ja auch die Eltern, was denkst du eigentlich, wie willst du dein Leben finanzieren oder wie soll das laufen, genau. Hab dann ja auch Studium angefangen, erst in Tübingen und dann Fernstudium, aber es ist, also ich habe bis jetzt keinen Abschluss und es ist einfach brutal schwer, das zu verbinden.
1: Das glaube ich sofort. Ja. Also ich meine, die Studierenden, da weiß ich ja jetzt, wovon ich rede, die volle Pulle an der Hochschule sind, selbst die stöhnen ja, wie viel es ist. Und das Bachelorstudium ist schon ziemlich vollgerümpelt. Ja. Wobei das interessant ist, was du, wenn ich es richtig gelesen habe, was du machst in Tübingen Sportmanagement, war das ja an. Ne?
0: Habe ich gemacht.
1: Das ist eigentlich ein total spannender Studiengang.
0: Ja, hat mir auch total Spaß gemacht. Ja, das ist eine tolle Uni und ich bin auch gern hin, aber es waren halt, klar, ich bin halt von hier jeden Tag dahin gefahren.
1: Ja, gut.
0: Besser gesagt, 2-3 Mal die Woche und das ist halt einfach wertvolle Zeit, die ich dann im Auto verbringe und die ich dort bin, die mir halt einfach vom Training abgegangen ist. Und mittlerweile, ich trainiere halt 6 Tage die Woche, 2-mal am Tag, bin wahrscheinlich das halbe Jahr unterwegs und nicht daheim. Und,
2: wie sind die damit umgegangen? Weil du warst ja dann wahrscheinlich jetzt nicht immer an der Uni oder konntest dann nicht immer mitschreiben, weil wenn Wettkampf ist, dann bist du ja weg.
0: Da bin ich weg, ja. Nee, die sind super toll, was Leistungssport angeht, super flexibel. Ich konnte mir die Kurse raussuchen, die Uhrzeiten raussuchen und auch meine Kursladung raussuchen. Ich habe dann, glaube ich, 2-3 Kurse pro Semester gemacht. Also ich war, glaube ich, 2 Semester da. Da sind sie super flexibel und super zuvorkommen eigentlich, aber es war trotzdem zu viel.
1: Aber am Ende muss es ja stimmen. Ja, ja, klar.

0: verstehe schon. Fand ich aber trotzdem toll, dass du das überhaupt in Angriff genommen hast. Absolut. Ich hatte genau bei dem Thema, genau, Finanzierung. Wenn du die Sportlandschaft beobachtest, dann stellen wir ja fest, dass es Sportarten gibt, in denen Summen aufgerufen werden. Da wird einem dann schwindelig. Und dann gibt es natürlich andere Sportarten, dass das nicht so. Und ich glaube, in den Parasportarten ist es jetzt auch nicht so, dass die Sponsoren alle Schlange stehen und sagen, hallo, wir wollen euch gerne unterstützen. Mhm. Das nimmst du schon wahr als Leistungssportlerin, oder?
1: Ja, das nehme ich wahr. Also erstens, wir gewinnen halt kein Preisgeld, also Preisgeld gibt es bei uns nicht. Und Medienpräsenz ist halt das A und O, wenn es um Sponsoren geht. Und wir haben halt alle 4 Jahre haben wir viel Aufmerksamkeit. Das halbe Jahr davor meldet sich dann vielleicht mal jemand, aber sobald die Spiele vorbei sind, weiß jeder, die nächsten 3,5 Jahre bin ich nicht sichtbar, nicht so richtig. Mittlerweile, wo ARD und ZDF auch immer mehr einsparen müssen, kommt halt auch keiner mehr zum Weltcup vorbei eigentlich. Früher war schon, selbst nach Kanada zur WM ist ein Team geflogen und hat berichtet oder nach Finnland zum Weltcup ist ein Team geflogen und hat berichtet. Und mittlerweile würden sie was nehmen, wenn es ein Weltbild geben würde, aber gibt es halt meistens auch nicht.
0: Auch nicht.
1: Und da wird es dann
0: Weltbild
1: halt
0: schon. Heißt, muss man kurz erklären, das ist ein Team und versorgt quasi die ganze Welt mit Bildern, die können dann darauf zugreifen, aber dieses eine Team muss es geben.
1: Ja. Genau, so ist es ja. Und gibt es halt oft auch nicht. Deswegen schwierig, da jemanden zu finden. Umso wichtiger, mein Verein hier, MTV Stuttgart, die mir dann einfach den Rücken stärken und auch die Lücken füllen, die sich eventuell auftun in der Finanzierung. Weil klar bin ich viel mit der Nationalmannschaft unterwegs, aber ich habe über die letzten Jahre halt auch gemerkt, dass ich noch mehr brauche und individuell halt noch viel Trainingslager mache, die ich dann zum Teil selber finanziere. Und da ich auch nie allein gehen kann und immer Unterstützung brauche, habe ich halt gleich ein Team um mich rum. Und da muss alles finanziert werden irgendwie. Und da springt der MTV schon auch oft in die Bresche und hilft mir da aus. Ja.
2: Habe ich das jetzt gerade richtig verstanden? Ihr bekommt für Weltcup-Siege und so, ihr bekommt nichts?
1: Wir bekommen
2: keine
1: nichts.
2: Prämien?
1: Nein.
2: Olympia- oder paralympische Siege?
1: Ja, da ja, ganz normal. Genau, das ist Timing. Seit 2014 bekommen wir genau dasselbe wie die Olympioniken.
2: Ah, okay.
1: Ja. Genau, bei den Spielen ja, aber sonst.
2: Aber echt Weltcup gar nichts?
1: Gar nichts, ne. Okay. Für Gesamtweltcup nichts, für WM nichts.
0: Das müssen wir hier mal festhalten.
2: Ich Skandal, krass. Oder?
1: Ja.
2: Also, du trainierst die ganze Zeit, das ist dein, sozusagen dein Job, da ne, Siege zu holen.
1: Ja.
2: Da machst du das und dann kriegst nichts finanziell. Also,
1: nette Briefe, natürlich.
2: Händedruck.
1: Aber, ja, genau.
2: Genau, nette Briefe.
1: Ja.
2: Okay, das heißt.
0: Hätte ich nicht gedacht.
2: Hätte ich auch nicht gedacht, ja. Also das heißt, alles geht das über Sponsoren.
0: Das sagt ja ein bisschen was über gesellschaftliche Akzeptanz oder über Selbstverständnis, oder?
1: Also ja, ist in Deutschland, also schwierig zu meckern natürlich, aber schon gesellschaftlich weiß ich nicht, wie der Sport oder der Leistungssport tatsächlich da angesehen ist oder wie richtig er eingeschätzt wird, was wir eigentlich leisten und dass das das ganze Leben ist. Das ist nicht nur ein Fulltime-Job, das ist alles. Also alles, was ich tue, beeinflusst mein Training und beeinflusst am Ende meine Ergebnisse auf der Loipe. So, also das wird, glaube ich, oft schon unterschätzt.
2: Weißt du, ob das in anderen Ländern, anderen Verbänden dann anders geregelt wird? Kriegen die was?
1: Ist ganz unterschiedlich, ja. Es gibt welche, die sind noch schlechter dran wie wir. Also da ist halt die monatliche Unterstützung und so einfach schon mau, oder beziehungsweise mit Sportförderstellen ist es mau.
2: Welche Länder sind das dann so?
1: Ja, erstaunlich, gerade die skandinavischen Länder.
2: Echt?
1: Und Kanada und so, da ist mit der Finanzierung schon ganz, ganz schwierig.
2: Die sind ja auch im Wintersport, die sind ja voll die Wintersportländer eigentlich.
1: Ja, eigentlich schon, ja. Wir haben ein großes ukrainisches Team, da ist Sport unfassbar wichtig und die werden brutal gut unterstützt finanziell. Also das sind zu Recht auch richtig reiche Leute einfach in ihrem Land, die auch super erfolgreich sind. In der USA, die haben ein ganz gutes System aufgrund von den ganzen Veteranen, die eben auch zum Sport geführt werden, um eine Perspektive zu haben. Das ist natürlich super finanziert. Brasilien, erstaunlicherweise, hat ein großes Wintersport-Langlaufteam mittlerweile bei uns, die Weltspitze sind und die das ganze Jahr auf der ganzen Welt unterwegs sind und im Schnee hinterherjagen. Die stehen finanziell, glaube ich, auch ganz gut da. So, ja.
0: Das ist interessant.
2: Ja.
1: Korea hat ein unglaublich gutes Programm mittlerweile.
0: Und Gibt es denn mal so Anfragen irgendwie aus Brasilien oder so?
2: Staatsbürgerschaft?
0: Ja, so, keine Ahnung.
2: Frau Micker, wir bräuchten noch jemand Gutes.
1: So unter der Hand natürlich. So genau.
2: Und schon mal in Versuchung gekommen. Ich meine, Brasilien auch schön. Du magst ja die Wärme.
1: Wir wollten gerade sagen, eigentlich, genau. Ja, ist auch ein nettes Team und so. Klar. An sich fände ich Kanada auch echt cool, wenn es von der Finanzierung halt besser wäre dort. Mhm.
2: Dass die Kanadier da so schlecht sind, hätte ich auch nicht gedacht. Also in der Finanzierung.
1: Ja. Ja, ja.
2: Gedacht, da wären die.
0: Echt spannend. Total interessant. Bedeutet ja umgekehrt, dass du im Prinzip stark auch auf ein Netzwerk bauen musst, das aus persönlichen Verbindungen besteht.
1: Ja.
0: Weil dir das wichtig ist und weil wir das wussten und ahnten, hat der Manuel mit jemandem gesprochen.
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2: Ich spreche jetzt mit Tolke Fischer und sie könnte nicht besser in unsere Best Buddy-Kategorie passen, denn sie ist die beste Freundin von Anja. Hi, Tolke.
4: Hallo, Manuel.
2: Erzähl doch mal, wie und wo haben Anja und du euch kennengelernt?
4: Wir haben uns, ich war in der dritten Klasse, Anja in der zweiten Klasse im Sport beim TV Stammheim kennengelernt. Es war meist freitagsabends, so ein viel Ballspiel und genau, und da haben wir uns immer mehr gut verstanden. Und ich kann mich auch noch erinnern, dass ich mir an dem einen Abend mal den Knöchel verstaucht hatte im Sport und ihre Mutter sie abgeholt hat. Und die haben mich dann tatsächlich auch netterweise nach Hause gefahren. Und ja, das hat dann irgendwie gleich gepasst und wir haben uns gut verstanden. Und dann haben wir eigentlich immer mehr, vor allem auch sportliche Sachen, gern zusammen gemacht. Also wir waren auch zum Beispiel, habe ich mit Anja zusammen schwimmen gelernt, einmal in der Woche. Und ja, so haben wir halt uns immer mehr angefreundet und auch immer mehr Zeit miteinander verbracht.
2: Und der Sport hat euch dann im Grunde auch so ein bisschen verbunden, ne? Ist dann so ein bisschen roter Faden, oder?
4: Ja, auf jeden Fall. Also es waren immer sportliche Aktivitäten dabei, die wir dann zusammen gemacht haben und ja.
2: Du hast gerade schon gesagt, hast so ein Mini-Erlebnis geschildert von damals mit deinem Knöchel. Was gibt es denn noch so für schöne Erinnerungen, die du an eure vielleicht gemeinsame Kindheit erstmal hattest oder hast noch?
4: Ja, neulich habe ich erst wieder alte Bilder rausgekramt von uns. Ich habe so ein Album, wo nur Bilder von mir und ihr drin sind. Und da habe ich alte Clown-Fotos entdeckt von uns, wo wir als Clowns verkleidet sind. Und zwar haben wir da in Stuttgart bei einem Event einen Auftritt gehabt mit dem über den MTV Stuttgart sozusagen bei den Wielers. Und da hat Anja sowohl mit als auch ohne Rollstuhl auf ihren Händen zum Beispiel einen Handstand gemacht und solche Sachen. Und ich bin begleitend auf dem Einrad mit ihr dann auf der Bühne gefahren. Und ja, das war auch eine sehr lustige Zeit, immer wieder samstags dann mit ihrer Mama da hinzufahren zum MTV Stuttgart, ja. Und was uns auch immer verbunden hat, war, dass Anja hatte ein kleines Kaninchen und ich hatte Meerschweinchen. Dadurch hatten wir beide so kleine Nager zu Hause, die bei uns auch gerne durchs Zimmer gehoppelt sind. Und das fanden wir immer ganz toll. Und vor allem haben wir auch sehr oft beieinander übernachtet. Also sowohl sie bei mir, ich bei ihr. Und das ist natürlich dann auch nochmal eine besondere Freundschaft, wenn man jetzt nicht nur für ein paar Stunden zusammen ist oder am Abend auch zusammen ist, sondern wirklich auch gemeinsam mit der Familie dann Abend isst und auch frühstückt. Und da hatten wir so ein bisschen ein konträres Programm. Also bei ihr, sie hat ja keine Geschwister und dadurch war ich dann da wie so eine zweite Tochter halt auch nochmal. Und dadurch dann eben für Anja sonst auch ein bisschen langweilig zu Hause manchmal. Und bei mir war dann das Kontraprogramm, weil ich zwei Geschwister hatte und zeitweise dann auch noch drei Halbgeschwister mal eine kurze Zeit. Und da war halt immer Halligalli mit Kindern zu Hause. Und da war dann, konnten wir mal aussuchen, okay, wollen wir mehr Ruhe oder wollen wir mehr Halligalli haben?
2: Wo hat es euch öfter hingezogen? In die Action oder in die Entspannung? Weißt du es noch?
4: Oh, ich glaube, wir waren tatsächlich mehr bei ihr zu Hause. Also, aber ich kann es jetzt gar nicht jetzt zahlenmäßig oder prozentmäßig sagen, aber ja, schon bei ihr dann mehr, weil da konnte man auch gut im Garten spielen und dann hat man einfach ein bisschen mehr Platz auch. So, ja.
2: war das eigentlich auch als Kinder? War Anjas Behinderung eigentlich mein Thema zwischen euch oder ist das eigentlich nie aufgekommen, weil ihr euch so jung kennengelernt habt und Kinder sind da ja, sag ich mal, einfacher im Umgang? Oder wie war das für euch? Wie seid ihr damit umgegangen?
4: Ja, nö, ich habe dann schnell gelernt, dass einfach durch Beobachtung oder auch, ich habe dann auch einfach gefragt, ja, soll ich dir helfen oder sag einfach, wenn ich dir helfen soll oder du Unterstützung brauchst. Und dann wusste ich einfach, okay, wenn sie Unterstützung braucht, sagt sie es und wenn nicht, dann brauche ich auch einfach gar nichts machen. Also dann brauche ich sie nicht schieben oder sonst irgendwas, weil das ist ja immer so dieses, dann auch als Kind findet man diesen Rollstuhl natürlich immer sehr faszinierend. Es war dann tatsächlich auch manchmal so, dass wir draußen auf der Straße gespielt haben und ich oder andere Freunde mehr im Rollstuhl saßen wie Anja. Also, weil wir den dann natürlich auch mal den Berg runterfahren wollten damit. Und Anja saß halt dann auf der Wiese oder ist halt auf den Händen einfach mit Flipflops unterwegs gewesen und hat sich so halt dann fortbewegt. Und
2: hat euch den mal kurz für ein bisschen Action ausgeliehen sozusagen.
4: Ja, ja, genau. Und ja, klar, da passieren natürlich auch manchmal Sachen. Also mir ist auch einmal passiert, da musste ich sie in den Bürgersteig runterschieben und ich habe das halt falsch eingeschätzt und ist sie mir halt vorne rausgekippt, so, ne? Das ist halt, ja, blöd. Das tut einem dann, sie hat sich nicht wehgetan, gar nichts. Sie wusste ja dann auch, wie sie sich abfangen kann und so. Aber dann ist natürlich schon so eine, die Einschränkung einfach präsenter. Aber das war eigentlich immer nur sehr kurz Thema. Und das, wir haben dann beide drüber gelacht. Oder sie ist auch mal im Urlaub irgendwo an so einem Bauernhof, so einem Stall rausgerast und um die Ecke. Und ich höre nur einen Radeng und dann lag sie unten und wir haben uns kaputt gelacht. Also es war eher dann immer, dass wir das auf die lustige Art genommen haben, wenn mal was passiert ist. Ja.
2: Was verbindet euch zwei denn so sehr?
4: Also ich weiß nicht, ob es daran liegt, aber also wir haben uns auf Anhieb gut verstanden und wir können beide sehr ehrgeizig sein. Wir sind beide Steinbock, also ich weiß nicht, ob das auch so ein bisschen was damit zu tun hat, dass wir uns so gut verstehen. Und es verbindet vor allem aber auch, dass wir jeder unser Leben auch haben und weiterleben und jeder den anderen auch so lässt, wie er ist und einfach da ist, bedingungslos. Und dass man sich natürlich immer intensiv Zeit nimmt, auch immer wieder, dass man auch mal übers Wochenende wegfährt zusammen zum Beispiel und nicht nur eben eine Stunde Kaffee trinken und dann ist auch wieder gut, sondern eher, wenn wir uns sehen, dann auch eher intensivere Phasen zusammen haben.
2: Was macht ihr denn heute so, wenn ihr zusammen unterwegs seid? Wie sehen eure Ausflüge heute aus, wenn es nicht mehr das Schwimmen ist oder die Sportgruppen?
4: Also entweder zu Hause tatsächlich immer noch, so dieses gemeinsam Essen, Grillen irgendwie. Ich darf immer gern bei Anja Sport gucken. Also egal, ob es jetzt im Sommer Tour de France ist oder Fußball, bei denen läuft immer Sport. Also das heißt dann schon
2: also immer... Also ist hausgemacht, der sportliche Ehrgeiz ist hausgemacht.
4: Ja, ja, genau. Teuke, du darfst gern kommen, auch zum Essen, aber abends wird Fußball geguckt oder Formel 1 oder Baseball oder irgendwas anderes. Also ist immer sehr lustig. Dadurch habe ich da auch immer viel mitbekommen, was ich sonst so nicht mitbekommen hätte. Ja, oder dann eben auch, dass wir auch sagen, wirklich, wir verbringen ein Wochenende miteinander und gehen zusammen auf ein Konzert zum Beispiel auch. Also nach Berlin, Frankfurt gerne. Ja, oder auch in Stuttgart dann, ja.
2: Weißt du noch, was euer letztes Konzert war, euer gemeinsames?
4: Ja, das war tatsächlich in Stuttgart, das war bei Pink.
2: Cool.
4: Ja, also wir haben uns schon immer richtig gute Sachen ausgesucht.
2: Wäre ja auch blöd, wenn es anders wäre. Ja. Wenn dann schon was Spaß macht.
4: Ja, genau.
2: Sie denn so als Freundin? Also sie ist ja Profisportlerin durch und durch. Wenn man auch so auf ihre Erfolge guckt, dann weiß man, merkt man eigentlich ganz schnell, geht nur mit sehr viel Disziplin. Wenn ihr jetzt zusammen unterwegs seid, wie ist sie da? Ist sie auch die Profisportlerin? Müsst ihr da um 6 Uhr raus und dann ist Programm oder darfst du ausschlafen?
4: Nein, das ist eher gemütlich dann. Also Anja ist jetzt auch, glaube ich, jetzt nicht so die Frühaufsteherin. Also ja, und nee, die hat dann immer schon ihr, also wenn wir uns so unter der Woche oder mal an einem Abend treffen oder an einem Nachmittag, dann hat sie ihr Sport einfach schon gemacht. Oder sie legt dann auch tatsächlich einfach den, das Treffen auf einen Tag, wo sie kein Training hat oder nur eben mal eine Stunde trainieren muss und eben keine langen Trainingseinheiten machen muss. Aber es ist auch oft so, dass sie sagen, okay, wir treffen uns mittags und dann hat sie morgens schon eben eine Einheit gemacht und abends muss sie halt nochmal eine Stunde auf die Rolle oder sonst irgendwo. Also das ist schon, das ist immer bestimmend natürlich. Das ist immer bestimmend natürlich dann, ne? Also auch am Wochenende oder so. Aber das, damit, da wächst man rein und das ist dann auch so. Das ist eben dieses Bedingungslose, dass man sich halt dem anderen dann auch Rücksicht nimmt drauf. Also das gehört halt einfach dazu.
2: Was würdest du denn sagen, beeindruckt dich am meisten an Anja?
4: Ja, dass sie eben vor allem so tough da dran geblieben ist am Sport, weil wenn es jetzt, wenn sie da wirklich auf andere gehört hätte oder Rücksicht genommen hätte, dann wäre sie jetzt nie da, wo sie jetzt ist mit den Erfolgen. Also dann hätte sie relativ schnell, also am Anfang ist sie immer viel Handbike auch gefahren und da hat sie auch schon immer viel alleine gemacht. Und dann später, als es dann so Richtung Langlauf ging, hieß es halt auch oft, das wird eh nichts und also es sind eh die anderen besser und wird halt da auch leider immer viel verglichen und man hat dann immer so Lieblinge, die werden halt dann immer besonders hervorgehoben beim Training und die eigenen Stärken werden dann weniger unterstützt und dass sie da einfach wirklich bei sich geblieben ist und dran geblieben ist und mit ihren Eltern dann einfach gesagt hat, okay, ihr unterstützt mich dabei und ich gebe mein Bestes und dann wird es auch funktionieren und man sieht jetzt ja über die, ja, ist ja schon Jahrzehnte jetzt schon, über Jahrzehnte sozusagen, wo Anja Sport macht und da in dem Bereich drin ist, ja, dass das funktioniert, finde ich richtig beeindruckend. Und vor allem, dass sie eben bei sich bleibt und nicht jetzt wegen dem Erfolg irgendwie abgehoben wird oder deswegen jetzt keine Zeit mehr hat oder ja, da trotzdem da ist.
2: Immer noch die Alte, sozusagen.
4: Ja.
2: Du hast gerade auch, sag ich mal, den Erfolg von ihr ein bisschen angesprochen. Sie hat dann eigentlich ziemlich überraschend direkt bei ihren ersten Paralympischen Spielen die Goldmedaille geholt. Hast du das damals live gesehen?
4: Genau, ich habe es gesehen und es war ganz spannend, weil das das war einen Tag oder einen Abend vor meiner Abschlussprüfung von der Physiotherapie und das war so, oh Gott, ich muss eigentlich lernen, aber nee, das geht nicht, ich muss das Rennen angucken und das war natürlich irre und da freut man sich natürlich dann, als sie dann Gold gewonnen hat und dann für ihre jahrelangen Bemühungen da belohnt wird und ja, das ist dann freut man sich riesig. Also,
2: war für dich auch von zu Hause ein emotionaler Moment dann damals?
4: Ja, auf jeden Fall. Also ich musste ein paar Tränen vergießen.
2: Freudentränen, aber das sind ja die schönsten.
4: Ja.
2: Bekanntlich.
4: Und da war ich jetzt auch natürlich froh, dass die jetzigen Spiele in Italien waren, weil das war natürlich geil, weil dann konnte ich mit meinem Freund und mit meiner Mutter und mit ihrem Partner, wir sind dann dahin gefahren natürlich und wir waren live dabei, als Anja die ersten zwei Medaillen geholt hat und klar, die Stimmung und es ist natürlich dann irgendwie irre, wenn man dann Anja am Start sieht und dann auf der Strecke sieht und ihr immer wieder zurufen kann. Ja, es ist einfach was ganz Besonderes gewesen und ja, auch abends, dass man dann nochmal mit ihr zusammensitzen konnte oder sie kurz an der Strecke nochmal sehen konnte und ja, es war sehr aufregendes Wochenende und ein sehr tolles Wochenende und vor allem, dass sie dann eben auch noch so erfolgreich war und gleich beim ersten Rennen ihren Wunsch erfüllt hat, mit einer Medaille nach Hause zu bringen und da war ja so der Druck auch ein bisschen raus und man hat es ja erfüllt, was gewünscht war und dann ist gut. Und dann ja, ging es halt ja, nochmal richtig ab. Also,
2: konntet ihr schön feiern?
4: Ja. Nee, das war dann auch schön. Dann hat sie sich auch den einen Abend noch Zeit genommen und hat bei uns im Hotel gegessen. Und das war natürlich dann auch für das familiengeführte Hotel, wo die auch schon öfters waren zum Trainingslager oder so mal, war natürlich toll, dass Anja dann an dem Abend zu uns zum Essen gekommen ist. Und ja, haben sich alle riesig gefreut. Ja.
2: Was würdest du denn, wenn du sie jetzt ohne groß nachzudenken in einem Wort beschreiben müsstest, was wäre denn das passende Wort für Anja?
4: Ich sag gern manchmal du Tier zu ihr, weil ja, das, weil sie das so durchzieht. Also,
2: tierisch gut einfach.
4: Tierisch gut, ja.
2: Die Tiere verbinden euch auch ein Stück weit. Du hast ja vorne gesagt, Tiere und Sport waren's. Ja. Von daher passt ja ganz gut. Und wenn du ihr jetzt noch was, ich sag mal, mit auf den Weg geben könntest, sie hört es ja jetzt auch dann zum ersten Mal, was würdest du ihr denn gerne sagen?
4: Ja, dass sie Anja bleibt, wie du bist. Bleib weiterhin dir treu, in deiner Seele stark und du bist großartig.
0: Jo.
4: Einmal wow.
2: Einmal durchatmen. Sehr schön. Ich entnehme deiner ersten Reaktion konnte ich entnehmen, dass du nichts geahnt hast, würde ich sagen. Also
4: Nein.
2: Hat Tolke dich gehalten.
0: Wusstest du nicht?
4: Nein.
2: Sehr gut. Dann an dieser Stelle, Tolke, du hörst mit Sicherheit zu. Vielen Dank fürs Dichthalten und ein weiteres Dankeschön an deinen Papa, Volker. Der hat mir nämlich den Kontakt verschafft, falls du dich fragst.
1: Na, da haben alle einen Volltreffer gelandet, würde ich mal sagen.
2: Ja, toll, sie war gleich bereit und ja, wie geht's dir damit, was du gehört hast?
1: Ja, ich muss strahlen. Na, also sie hat besser ins Ziel getroffen, wie ich jemals beim Biathlon könnte. Also ich glaube, unsere Freundschaft, so gut hätte ich sie nicht beschreiben können oder so die perfekten Worte dafür finden können. Also sie hat wirklich ja, von unserem Kennenlernen bis jetzt einen Nagel auf den Kopf getroffen, würde ich sagen.
2: Sehr
1: also,
2: schön. Und bin tollen, tollen Spitznamen hat sie für dich. Ja, Anja, du Tier.
1: Nur von ihr klingt so nett, ja.
0: Absolut. Also wir haben ja immer wieder mal Best-Buddy-Gespräche hier in diesem Podcast und wir fassen den Begriff eigentlich sehr weit. Also es ist mal eine Kollegin oder ein Kollege. Das kann auch eine Zufallsbekanntschaft sein. Dann ist es ein Verwandter, Geschwisterteil, Bruder, Schwester, alles hatten wir schon. Ja. Ich hatte tatsächlich noch nie das Gefühl, das ist wirklich der Best-Buddy. Also ich habe es ja auch vorher hören dürfen und habe gedacht, ja, das ist so toll, wie sie das beschreibt und sie hat zweimal gesagt, ich weiß nicht, ob dir das aufgefallen ist, dass man einfach füreinander da ist, bedingungslos. Ich fand das eine wunderschöne Formulierung. Wäre mir, glaube ich, auch im Kontext mit Freundschaften jetzt erstmal so nicht eingefallen. Ja. Aber das scheint für sie und für euch auch eine Kategorie zu sein, oder?
1: Auf jeden Fall, ja. Also das meine ich mit Volltreffer gelandet. Da hat sie genau das richtige Wort, glaube ich, gefunden, um unsere Freundschaft auch zu beschreiben. Und ich glaube, auch nur so geht es über die ganzen Jahre. Wie gesagt, seit ich in der zweiten Klasse bin, ist sie Teil von meinem Leben und also Best Buddy und einfach Familie. Also sie gehört einfach zur Familie, wie sie gesagt hat. Der Schwesterersatz oder ist einfach Vollmitglied bei uns und ich bei ihr, so fühle ich mich auch. Ja. Und das ist einfach eine ganz besondere Ebene von Freundschaft. Und wie sie sagt, respektieren unsere Leben und dann gibt es vielleicht auch mal eine kleine Pause, aber wir sind bedingungslos füreinander da. Also sobald einer anruft oder irgendwas passiert, sind wir da füreinander. Und in den letzten Jahren auch wieder richtig mehr, auch wenn unser Alltag uns beide gut beschäftigt und uns auch Wochen dann mal auseinanderhält, aber gefühlt halt nicht. So.
2: Ja. Hey. Außergewöhnlich, weil ihr wart ja nicht mal in derselben Schulklasse.
1: Nee.
2: Und trotzdem dann beste Freundin zu werden, finde ich jetzt, weil meistens sind es ja dann so eher die direkten Schulfreunde, aber es ist halt dann doch dieser Sport, ne, der euch.
1: Ja, ich glaube, das macht es auch nachhaltiger irgendwie, weil eben alle Schulfreundschaften hatte ich auch einige natürlich, aber jetzt keine, die bis jetzt angehalten haben. Und bei ihr war es eben von Anfang an eine andere Verbundenheit oder eine andere Gemeinsamkeit, ein anderes Level von Freundschaft, ein anderer Zusammenhalt. Ich glaube, das macht es nachhaltig.
0: Ja. Ich finde vielleicht das noch, den Spitznamen, den sie gesucht hat, da habe ich auch drüber nachgedacht. Der geht ja so ein bisschen in zwei Richtungen. Natürlich, du bist das Tier, weil du einfach eine leistungsstarke, willensstarke Persönlichkeit bist. Ich glaube, das hat jetzt mittlerweile jeder erspürt. Da bist du einfach das Leistungstier. Aber dann bist du vielleicht das liebevolle Tier. Irgendwie klang das so bei ihr, dass das so doppeldeutig war.
1: Abgesehen vom Sport auf jeden Fall. Ja. Also da bin ich bin ich eher zahm
2: das
1: und ruhig.
2: Ja. Genau. Ich habe dich, das ist natürlich gemein, weil du hast zugehört, aber ich habe dich natürlich ein bisschen beobachtet und deine Reaktionen abgeschätzt. Ich habe ja gewusst, das kommt. Es gab zum Beispiel eine Szene, die sie ganz schön, fand ich, beschrieben hat, als Kinder. Kinder fanden dann diesen Rollstuhl so toll und dann hast du gesagt, hast du ihn quasi ausgeliehen, dann sind die da den Berg runtergeheizt. Da habe ich gesehen, da musstest du sehr lachen.
1: Ja.
2: Tolke hat mir auch, ich habe so ein paar Insider, jetzt weißt du übrigens, wer meine Informantin war.
1: Ja, danke. War. Okay. Erklärt einiges.
2: Genau. Du bist ja privat, findet man nicht so viel raus, aber ich habe dann doch ein paar private Infos rausgefunden und dank Tolke.
1: Danke.
2: Genau. Sie hat mir zum Beispiel auch gesagt, dass du eben nicht nur Berge runterfährst, sondern dass du im Frankreich-Urlaub auch Riesenberge auf deinen Skirollern hochfährst.
1: Ja.
2: Was machst du da?
1: Ja, das meinte ich vorher mit Zusatzprogramm und Extra-Trainingslager. Mittlerweile Standard im September immer in die Provence zu gehen und natürlich den mythischen Berg Mont Ventoux, den alle Radfahrer eigentlich kennen, ja, und schätzen wissen. Schon immer unser Lieblingsfamilienberg, weil wir schon immer Südfrankreich affin waren und auf der Runterfahrt da immer über den Mont Ventoux gefahren sind. Und deswegen war mein Ziel, ich will da einmal mit dem Schlitten hochrollern.
2: Also nicht mit dem Handbike, ne, sondern wirklich?
1: Ich bin mal das obere Stück, bin ich mal mit dem Handbike hoch, aber nie ganz. Und seitdem ich eben im Langlauf so aktiv bin, dann, ich will da einmal hochrollern, das ist mein Ziel. Und seitdem mache ich das jedes Jahr. Das ist jetzt Tradition geworden, genau. Ja. Also es sind dann von so aus, es ist die schöne, die lange Variante, um auf den Berg zu kommen, sind 25 Kilometer, 1100 Höhenmeter und so in 3,5 Stunden oder so bin ich dann oben.
2: Wahnsinn. Wahnsinn.
1: Mit
2: deinen Stöcken.
1: Mit Stöcken, und dann genau. Und ich merke immer, wenn, also es sind ja viele Radfahrer dann logischerweise unterwegs. Genau. Und wenn man bemerkt, bei denen so langsam kommt die Müdigkeit und man überholt sich dann also ab und zu gegenseitig und dann sehen sie mich und denken, okay, also wenn die das so schafft, dann komme ich da auch noch hoch. Ja. Und natürlich viel Hupen von Motorrädern und Autos. Und oben gibt es immer Standing Ovations, wenn ich dann ganz oben ankomme. Das ist ja wirklich süß von den Leuten. Ein bisschen peinlich, aber auch wirklich süß. Und immer toll.
2: Du denkst immer, oh nein, jetzt komme ich gleich hoch.
1: Ja, genau.
2: Aber wie sind dann die Reaktionen oben? Also Standing Ovations, und kommen die Leute dann auf dich zu und sagen, hey, irre, was machst du da?
1: Ja, vor allem, weil sie unterwegs, wenn sie mich dann überholen, nicht glauben, dass ich wirklich ganz hoch komme. Und wenn die dann zufälligerweise auch noch oben sind und dann komme ich wirklich um die Ecke und dann gibt's
2: oder
1: ja
2: du wartest schon oben, ganz entspannt mit deinem ersten.
1: Seid ihr auch mal da? Genau. Naja, aber ist schon immer baffe Blicke und kommt dann schon mal, klopft mal auf die Schulter. Oder, ja.
0: Aber ehrlich gesagt, da ist jetzt wieder das Tier.
1: Ja. Ja, da hat sie vollkommen recht.
2: Das stimmt.
0: Krass.
2: Ja. Wahnsinn, finde ich. Ja. Also jeder, der schon mal mit dem Fahrrad einen Steinberg hochgefahren ist, also ich brauche nicht so einen Steinberg, um echt aus der Puste zu sein, finde ich Wahnsinn. Und ich meine, das ist ja reine Anbelastung. Also,
1: ja. Krass. Ich mache halt nichts anderes. Gell?
2: Krass.
1: Ja.
2: Anja, du Tier, wirklich.
0: Ja, aber das finde ich auch immer. Das ist übrigens, das ist ein O-Ton. Wer hatte denn den? Ich mache ja nichts anderes. Da ging es um ein Weltmeistertor. Ich glaube, Gott, wer war denn das? Da fragte der Reporter dann auch, sag mal, wie hast du das gemacht? Hast du den Ball genau in der Sekunde? Oder sagte der einfach nur, ich komme gleich auf den Namen, ich mache ja den ganzen Tag nichts anderes. Und das ist so entwaffnend, weil das stimmt, aber trotzdem nötigt es einem natürlich Respekt ab.
1: Ja,
0: also das ist natürlich, für dich ist es schon Alltag.
2: Und ich meine,
0: es ist natürlich nicht.
2: Apropos nichts anderes machen, ich meine, das ist ja eigentlich das Irre sogar dabei, weil du hast ja die totale Belastung immer nur im Oberkörper. Du kannst, also du hast ja gar keinen Ausgleich. Ja, nee. Jetzt.
1: Das ist auch das Schwierige, eben genau. Dass halt, egal was ich mache, es wird immer so ziemlich dasselbe belastet.
2: Und wie machst du das? Weil das ist ja auch anfällig, also dann, dass du mal verletzt bist. Oder?
1: Ja, also Klopf auf Holz. Also bis jetzt hatte ich wirklich keine schlimmeren Verletzungen, nichts Gravierendes. Aber klar, das ist, weil mein Papa und ich schon auch von Anfang an darauf achten, es nicht zu übertreiben und einfach langfristig zu denken. Mhm. Also es gibt erstens mal eine lange sportliche Karriere und dann gibt es noch ein Leben nach dem Sport, wo ich eben meine Arme auch brauche, sonst bin ich verloren. Mhm. Das heißt, man muss jetzt alles ein bisschen vorsichtig und lieber einen Gang runterschalten und mit Bedacht arbeiten und lieber dann mal ein bisschen weniger statt mehr.
0: Mhm. Ja. Und auch schon bewusst gucken, welche Muskelpartien wo gefestigt genau. trainiert.
1: Man merkt ja über die Jahre, was sind so die Schwachstellen, ja. also woran kann ich arbeiten, was kann ich stärken und wo muss ich wirklich dauerhaft aufpassen und darf es einfach nicht übertreiben. Zum Beispiel meine Unterarme sind brutal anfällig und da darf ich es im Krafttraining dann einfach nicht übertreiben, damit ich eben beim Rollern da keine Probleme kriege und so.
2: Das anfällig für dann Krampf oder?
1: Ja, die gehen dann genau einfach zu und tun dann halt mordsmäßig weh. Wir hatten früher

0: Krafttest von der Nationalmannschaft, da haben wir halt, mach so viele Klimmzüge, wie du kannst, und ich bin relativ leicht und stark und ich schaffe ziemlich viele.
1: Nenn mal eine Zahl, komm.
0: Ja, über 50 auf jeden Fall. Und da habe ich es halt dann übertrieben und am nächsten Morgen war halt der Ofen aus und ich konnte gar nichts mehr. Und wow. Seitdem mache ich keine Klimmzüge mehr. Also nicht auf maximal zumindest.
1: Mhm. Mhm. Ja. 50 ist auch.
0: Ja, denke ich, für Wasser auch, bringt mir nichts. Also ja.
2: Ja, genau. Ich meine, das kippt ja dann. Da muss man ja tatsächlich.
0: Nur weil ich es kann, muss ich es nicht unbedingt machen.
2: Also, krass. Ja, genau. Ich hatte, es sind ja immer so Begriffe, die ich mir aufschreibe. Und jetzt war ich durch Tolke so geflasht, dass ich mir gar nichts aufgeschrieben habe. Du musst weiter, weil
0: ein Best Buddy findet ihr nie wieder, sage ich euch.
1: Genau. Ja, ich habe mir natürlich noch was notiert.
2: Ja, das ist mir zu zweit.
1: Du
2: gut,
1: hast so gespannt zugehört, ich habe schon gemerkt. Nee, was ich ganz spannend fand, was Tolke auch gesagt hat in dem Interview, war, dass das, als es darum ging, was sie an dir bewundert, und dieses Durchziehen. Und dann hat sie auch gesagt, es gab halt so eine Zeit, da hieß es dann immer, boah, es reicht eh nicht. Und andere waren dann besser. Mhm. Und aber das kam ja jetzt nicht von deinen Eltern. Deine Eltern haben, glaube ich, immer an dich geglaubt, ne? So wie man das raushört.
0: Ja, absolut.
1: Sondern das kam dann eher von außen, oder? Was, also wie bist du mit sowas umgegangen selber? Was ja schon, man gibt alles, man macht alles und dann merkt man irgendwie, von außen kommt, also schaffst du eh nicht.
0: Eher Trotz. Also manch einer würde vielleicht sagen, gut, dann nicht, dann rutscht mir der Buckel runter und ich gehe und mache was anderes. Aber ich hatte dann eher den Willen zu zeigen, dass ich es halt doch kann und dass ich besser bin, wie die alle denken und mir nichts zutrauen und ich dann zeige, hallo, hier bin ich.
1: Hat geklappt.
0: Und hat so viel besser geklappt, wie ich es mir hätte jemals erträumen können. Aber ich war also vor 2011, war meine erste Weltmeisterschaft. Da habe ich mich qualifiziert und keiner wollte mich mitnehmen vom Verband. Und der damalige Bundestrainer wollte mich eigentlich nicht mitnehmen. Und da hat mein Vater dann wirklich drum gekämpft, dass ich es...
1: Wieso? Ich meine, du qualifizierst dich und dann...
0: Ja, weil es halt trotzdem keiner das Potenzial gesehen hat. Hat halt gedacht, war Zufall oder keine Ahnung. Ja. Und natürlich war es von da immer noch ein weiter Weg. Also ich war immer noch weit weg von der Weltspitze, natürlich. Aber ich meine, ich war trotzdem auch erst 19.
1: Ja.
0: Also ja, dann.
1: Und kam im Nachhinein noch mal jemand von diesen, ich nenne sie mal Hatern, auf dich zu und hat gesagt, boah, ey, Anja, es tut mir leid, ich habe dich nicht mitgenommen oder was, ich habe mich getäuscht. Oder ist das bei Sportler sind ja manchmal ein bisschen speziell, oder ist das Ego so groß, dass man das nicht schafft?
0: Ja, es geht dann eher in die klassische Richtung von, ich habe es immer gewusst.
1: Ah ja, okay, selber auf die Schulter klopfen.
0: Wo man dann mal kurz auf die Zunge beißen muss.
1: Ah ja, okay.
0: Okay.
1: Das kann ich mir vorstellen, ärgerlich.
0: Ja. Aber es gehört dazu und wie sie gesagt hat, es gehört zu meinem Weg und hat mich schon auch ein bisschen in die richtige, also in meine richtige Richtung gebracht, eben Dinge selber in die Hand zu nehmen und auf mein Bauchgefühl zu hören und selber zu wissen, einfach ein mündiger Athlet zu sein und selber zu wissen, was ich brauche und auf meine Stärken zu vertrauen, ist es dann schon viel Verantwortung, weil ich einfach selber Entscheidungen treffe und dafür nachher gerade stehen muss, wenn es nicht läuft, dann bin halt nur ich verantwortlich und die Trainer können sagen, na siehste, hätte ich mal so gemacht, wie ich gesagt habe. Das ist natürlich dann einfach Druck und Verantwortung, aber die übernehme ich in dem Fall gern.
1: Ja, und hatte ich ja auch weit. Vielleicht ist es auch dieser Trotz, ne? So, also, wer weiß, wenn es anders gewesen wäre, vielleicht ist dann irgendwie, fehlt dann das letzte Prozent und so ist man vielleicht da, dass man sagt, ihr Piep, euch zeige ich es jetzt.
2: Aber es ist ein interessanter Begriff, den du gerade verwendet hast, was im Profisport ja oft, oder ich mich auch oft frage, wann ist man ein mündiger Athlet? Also wann ist man so selbstbestimmt und trotzdem bist du ja immer in einem Trainingsgefüge, in einem Verbandsgefüge. Also du bist ja, titschst ja immer hin und her zwischen verschiedenen Interessen. Ja. Wann fühlst du dich, oder hast du gemerkt, doch, ich bin selbstbestimmt und eine mündige Athletin?
0: Ja, ist auch ein Prozess, also sicherlich nicht von Anfang an, sicherlich 2014 bei meinen ersten Spielen noch nicht, auch wenn ich da schon teilweise irgendwie auch meinen Weg gegangen bin, aber trotzdem hätte ich nicht gesagt, ich bin mündiger Athlet und ich entscheide das selber. Mhm. Das ist schon ein Prozess über die Jahre, wo ich dann, wenn halt ein Trainervorschlag kam, dann gesagt habe, ich würde es aber lieber so und so machen und ich fühle es besser so und so und mittlerweile bekomme ich auch keine Trainingspläne mehr, also schon viele, viele Jahre nicht, weil ich sie dann eh nicht befolgt habe, sondern mein eigenes Ding gemacht habe und deswegen kriege ich mittlerweile schon keine mehr geschickt und das finde ich ist dann schon ein mündiger Athlet, der sich eben selber um das tägliche Programm kümmert, so wie ich das mache und eben dann einfach fühle, was mir gut tut und was nicht. Also so viele jetzt im Nachwuchsbereich, wo ich mitbekomme, die einfach halt blind machen, was ihnen gesagt wird und dann am Ende gar nicht wissen, ob das eigentlich gut ist, ob schlecht ist oder was bringt mir das. Wenn sie plötzlich selber sagen müssten, was gestalte mal dein Training die nächste Woche, dann wäre einfach blank. Dann wäre halt nichts da.
1: Ja, und für das die Selbstständigkeit.
0: Finde ich schwierig. Weil einfach, jeder ist individuell, klar kann man einen groben Plan machen, wenn wir auf Lehrgängen sind oder so, da trainieren wir ja auch zusammen und ähnliche Programme, aber trotzdem sage ich dann, aber da würde ich es vielleicht doch mal gern anders machen und weil mir das besser tut. So.
1: Aber dann ist das so der Weg, den du gehst, auch ne, mit deinem Papa als Trainer und da in Stammheim auf den Feldern und dein eigenes Ding. Ist das dann schon eher was Außergewöhnliches, oder? Weil, also weiß es nicht, wie das typischerweise ist, aber ich habe mir immer vorgestellt, ja, man ist dann halt im Olympiasportzentrum oder hier und hat seinen festen Trainer oder Trainerin und kriegt Trainingspläne und Ernährungspläne und ist das dann außergewöhnlich, wie du es machst, würdest du sagen?
0: Ja, es kommt bestimmt ein paar Mal in Deutschland vor von anderen Athleten in anderen Bereichen, Sommer wie Winter. Gehen Athleten schon auch ihren eigenen Weg, aber die meisten auf jeden Fall, die sind in der Gruppe, einfach weil sie auch am Stützpunkt halt wohnen und logischerweise trainiert man dann mit dem Team zusammen. So wie der Großteil von meiner Nationalmannschaft, die halt die meisten in Freiburg wohnen und da halt die Trainer das ganze Jahr um sich haben und ich halt in Stuttgart bin. War auch mal eine Zeit lang klar von meinen Trainern gewünscht, dass ich runterkomme und halt mich in die Gruppe da integriere, aber ich habe mich immer geweigert und bin standhaft geblieben und in Stuttgart geblieben und das hat den Weg dann natürlich vereinfacht, weil ich einfach den Abstand habe dann und mal wochenlang meine Ruhe habe hier und mein Ding machen kann, ist anders, wenn man direkt vor Ort wohnt. Da kann man dem Ganzen eher nicht so aus dem Weg gehen. Und dann ist auch wieder gut, wenn ich Lehrgang habe und mal einfach ein anderes Programm vorgeschrieben kriege und einfach auch mal mich da reinzwängen muss, weil es läuft ja nicht immer alles so, wie man will. Ne? Muss man auch mal durch.
2: Aber das ist ja auch was Mündiges, ja? Zu entscheiden, man geht dann nicht dahin. Hast du mal überlegt, also wenn man dir so zuhört, ist es natürlich auch sehr, sehr viel an Wissen, was du akkumulierst, wie es in deinen Sportarten abläuft, wie es geht. Hast du mal überlegt, es weiterzugeben an jüngere Sportlerinnen und Sportler? Vielleicht hier beim MTV, keine Ahnung. Aber weil es wäre ja eigentlich schade, wenn das Wissen nicht irgendwie erhalten bleibt. Weil das ist ja über die Jahre so, so viel wahrscheinlich.
0: Ja, es ist mir auch wirklich nicht von Anfang an bewusst gewesen, dass ich eben so viel Wissen und Erfahrung mit mir trage. Mhm. Und wenn ich dann ab und zu hier bin und jetzt bei den Parasportlern, wenn die samstags hier trainieren und ich dann mal da bin und die sehe und dann einfach die auf mich zukommen und Fragen stellen oder ich dann halt in der Unterhaltung was mitbekomme und dann doch merke, hey, ich kann da was beitragen oder ich kann Erfahrung weitergeben oder es muss nicht alles so sein, wie derjenige das sagt. Es gibt auch andere Wege und das mal aufzeigen, klar. Also im Moment zeitlich natürlich einfach schwierig, aber ich glaube, nach der sportlichen Karriere würde ich da schon gucken, dass ich da irgendwie in irgendeiner Form erhalten bleibe und Hilfestellung geben kann vielleicht. Ja, wäre schon schön.
1: Ja, ja ist ja ein Haufen Wissen und wäre gut, aber du weißt noch nicht, wann das ist. Also jetzt erstmal die nächsten Olympischen, hast du gesagt?
0: Ja, immer 4 Jahre.
1: Nur 4 Jahre.
2: Du hast so eine innere Uhr, also alle 4 Jahre.
0: Ja, ist wirklich so, danach ist Plank. Danach existiert nicht.
1: Wie damals bei der Zieleinfahrt in Sochi. Ja, ja. Schwarzbild. So bin ich?
0: So ähnlich.
2: Naja, aber du verfolgst das wahrscheinlich dann schon. Ich habe, auch als ich mich vorbereitet habe, wann hatte ich das letzte Mal Kontakt zu dem Thema Olympische Spiele? Und dann war das jetzt Hamburg, die beschlossen haben, nicht die Spiele dort ausrichten zu wollen. Also als deutscher Standort, das ist ja überhaupt die Frage, ob es Deutschland da geworden wäre. Also es sind ja mehrere Stufen. Aber fand ich jetzt ganz interessant. Wie nimmst du so eine Diskussion wahr? Hast du das auch verfolgt? Ja,
0: natürlich. Erstens finde ich es schade, dass sie Nein gestimmt haben.
2: Ging mir jetzt auch so, aber dann habe ich versucht, mir die andere Seite vorzustellen. Aber gut, ja.
0: Also ich meine, ganz ehrlich, Hauptsache, es kommen mal wieder Spiele nach Deutschland. Ich glaube, das könnte uns schon gut tun mit der aktuellen Stimmungslage, wo alle negativ und am Bruddeln und alles schwarz sehen. Und also ich glaube schon, dass, klar, es ist eine große Investition, aber es ist eine Investition in die Gesellschaft eigentlich. Also es sollte, wenn man es richtig macht, nachhaltig sein. Ich sage immer gern London 2012, wie die Stadt, wie das ganze Land davon profitiert hat, nicht nur Sportler, sondern die gesamte Bevölkerung, weil einfach vieles barrierefreier wurde, modernisiert wurde, Sportanlagen, Freizeitanlagen für alle nachhaltig da sind und es ist einfach ein Fest der Menschheit, so ein Fest des Buntseins, also der Mixtur an Kulturen und ein Zusammenkommen und das, was ich am Sport auch so toll finde, wenn ich unterwegs bin, andere Länder kennenlernen, andere Nationen kennenlernen, andere Menschen kennenlernen und sehen, oh, so unterschiedlich sind wir alle gar nicht und eher das Feiern, was uns dann unterschiedlich macht und ich finde, das wird einer Gesellschaft aktuell ganz gut tun.
2: Mhm. Ja. Ja, schöner Gedanke, ne?
1: Ja, total. Gibt es ein olympisches Spiel, landest du dir mal gerne aussuchen, wenn du dir eins aussuchen könntest?
0: Wenn ich mir eins aussuchen könnte.
1: So kulturell, wie du sagst.
2: Der fand jetzt Paris ganz schön.
0: Um mich eigentlich habe ich mich wirklich total auf Europa mal gefreut. Ja. Also ich fand, ist jetzt gerade aktuell nicht toll zu sagen, aber ich fand es auch mal spannend, in Russland zu sein. Jetzt aktuell natürlich kann ich es mir um Gottes Willen nicht mehr vorstellen. Aber eigentlich umso schade, weil die Menschen alle so toll waren und wir haben ja auch eine große russische Mannschaft gehabt, jetzt in Zukunft vermutlich dann bald wieder, die alle total nett waren und so gastfreundlich, wenn wir dort waren für Wettkämpfe und ja, einfach schade, dass das so
2: weltpolitisch kaputt gemacht wird.
0: Genau. Ja. Und deswegen, Asien war total spannend, weil ich weiß nicht, ob ich sonst überhaupt mal nach Korea, Japan oder China gekommen wäre. Also war super, super spannend und einfach nur positive Erfahrungen auch. Also so herzlich alle und so begeistert alle und einfach immer ein Fest. Und klar, Südamerika wäre echt mal cool.
1: Mhm. Ja, in den Anden hat man ja auch Schnee.
0: Australien.
1: Australien. Ja. Ja, man muss halt immer gucken, wo Neuseeland?
0: Neuseeland, traumhaft im Sommer zum Langlaufen. Ja,
1: wir gucken mal, was wir da machen können. Also Stefan und ich, wir reden mal mit den Verantwortlichen.
2: Ja, dass wir dann Stuttgart dort vor Ort machen.
1: Genau.
2: Gute Idee. Aber das ist ja das Schöne am Podcast, wir können ja von Australien oder Neuseeland sofort wieder zurückkommen, nämlich hierhin, was für eine Überleitung.
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2: Ja, wir haben einen Fragebogen, der gehört zu Sprich Stuttgart, seit es diesen Podcast gibt. Und ich suche ihn, aber vielleicht magst du mal anfangen.
1: Ich habe meinen hier. Ja. Ich finde, das habe ich oft gehört, so ein bisschen klassische Einstiegsfrage, wenn ich die jetzt stellen darf.
2: Ja, natürlich.
1: Anja, du kommst von den Paralympischen Spielen nach Hause mit dem Flieger, landest in Stuttgart und siehst den Fernsehturm. Mhm. Was fühlst du?
0: Heimat. Na, ist schon egal, ob jetzt mit Flieger oder mit dem Auto nach Hause kommen. Als erstes sieht man oft den Fernsehturm und ist schon ein bisschen wie so der Leuchtturm vom Heimathafen. Also einfach so ein Ankommen daheim. Ja.
2: Was für ein schönes Bild. Ich muss es mir aufschreiben. Der Leuchtturm vom Heimathafen. Das finde ich echt, das trifft's.
1: Das tauschen wir jetzt hier aus in dem Fragebogen.
2: Wirklich.
1: Und du siehst den Leuchtturm des Heimathafens Stuttgart.
2: Ja, das ist total super. Genau. Kannst du dich erinnern, du bist ja Stuttgarterin, wann dir bewusst geworden ist, dass du in Stuttgart lebst? Also gibt es so, weißt du, so Stuttgart-Impressions, die dich als Kind so beeindruckt haben, dass du sie heute noch weißt? Ja.
0: Gute Frage, ja.
2: Ja, genau, wir bohren ein bisschen.
0: Ja, ich glaube, also tatsächlich so als Kind, was einen da natürlich begeistert, so ist das Straßenbahnfahren.
2: Ja,
0: ich glaube, so die alte Straßenbahn, der alte 15er von Stammheim, schon Richtung Fernsehturm hoch, so durch die Stadt.
1: Ich glaub, diesen schönen alten Sitzen.
0: Ja. Ab und zu, wenn ich zum OSP fahre, unten fährt ja oft die Museumsbahn. Ist schon immer ein netter Anblick, muss ich sagen.
2: Ja. Das ist ein schönes Bild, das wir auch alle vor Augen haben. Jetzt bist du ja im Rollstuhl und dann ist natürlich die Frage, ist diese Stadt eigentlich freundlich zu den Rollstuhlfahrerinnen und Rollstuhlfahrern? Wie empfindest du das?
0: Nein.
1: Autostadt, ne?
0: Ja, relativ einfach. Ich meine, Autostadt auch nur so halb. Also wäre schön, wenn es für mich, ich weiß, wollen nicht alle hören, aber wenn es noch mehr Autostadt wäre, weil Auto für mich einfach Freiheit bedeutet.
2: Ja, klar.
0: So,
2: na, also du hast ein Auto, du fährst mit dem Auto selber, kannst, genau. Genau.
0: Und, also das ist klar, einfach die einzige Möglichkeit, selber wirklich mal alleine von A nach B zu kommen. Ja. Weil öffentlich in Stuttgart, auch wenn ich gerade Straßenbahn gesagt habe, aber als Kind war ich halt noch handlicher und einfach mal unter den Arm zu klemmen, war nicht so kompliziert. Heutzutage geht es nicht mehr so. Mit dem ganzen Krafttraining bin ich doch ein bisschen schwerer geworden.
2: gibt ein paar Muskeln.
0: deswegen, ja, also öffentlich fahren ist einfach keine Option für mich. Also das ist einfach schrecklich in Stuttgart und deswegen, ja, Auto.
2: Ja, aber...
0: generell, genau, also...
2: ist es eine, wie sagt man, eine behindertenfreundliche Stadt? Ist bestimmt falsche
0: Vokabel. Geht so. Also ich merke es immer, wenn ich mit Leuten unterwegs bin, die nicht oft mit Rollstuhlfahrern unterwegs sind, plötzlich laufen wir in komplett andere Richtungen. Weil ich denke, aber wo gehst du lang? Ich muss da lang. Dann, aber das ist der richtige, nein, das ist der direkte Weg, aber da Treppen, Kopfsteinpflaster, hohe Randsteine, was weiß ich, irgendwas.
2: Alles, was...
0: Genau, also in Stuttgart kenne ich mich mittlerweile aus. Die Umwege und Wege, die ich nehmen kann, natürlich, aber es ist trotzdem jedes Mal, wenn ich wohin gehe, wo ich mich vielleicht doch nicht super auskenne, eine Vorbereitung. Also du musst halt Google Maps herhalten und Leute fragen, die sich dort auskennen und hey, was für Hindernisse gibt es da? Wie sieht es aus? Es ist jetzt halt einfach nicht alles spontan möglich. So.
2: Ich hätte ja gedacht, dass sich das ein bisschen ändert, dadurch, dass Stuttgart auch zu einer Fahrradstadt wird und man da vielleicht an Übergänge oder so eher denkt. Aber es ist nicht so? Oder
0: wie es ist das dann halt... Wie bei Radwegen typisch immer so angefangen, aber nicht vollendet.
2: Ja.
0: Also es sind dann mal 200 Meter sind top und auf einmal hört es auf.
2: Ja, super.
0: Und dann steht man da und denkt, und jetzt kann ich wieder zurück.
2: Ja.
0: Ja. Also es wird halt einfach nichts durchgezogen.
1: Mhm. Hast du das Gefühl, es ändert sich trotzdem? Oder hat sich jetzt, oder ist das, weil ich meine, Baustellen sind immer da in Stuttgart.
0: Baustellen sind genügend da, ja. Ja, also ich denke zumindest, wenn jetzt neue Gebäude und so gemacht werden, dass da zumindest dran gedacht wird, dass vielleicht eine Rampe auch am Haupteingang gibt, dass ich nicht durch den Hintereingang und Lieferanteneingang muss immer und dass vielleicht nicht alles mit Kopfsteinpflastern belegt wird, sondern mit einer Fläche, wo ich auch nicht drüber stolpern muss.
2: Ja, so, was Glattes. Ja.
0: Das schon, wenn es neu gemacht wird, ja. Aber halt Stück für Stück.
1: Du hast jetzt auch schon einige Orte und Städte gesehen. Ich habe mir nämlich überlegt, die Frage... Gibt es eine Stadt, in der du warst, die jetzt gerade auch beim Thema Inklusion, wo du sagen würdest, da könnte sich Stuttgart wirklich was von abgucken?
0: Also ich bin ja großer USA-Fan. Mhm. Auch aufgrund dessen, dass es mit dem Rollstuhl einfach super angenehm ist, zu bereisen dort.
2: Ja.
0: Und es trifft halt auch auf die Städte zu.
1: Mhm. Also, woran liegt das genau?
0: Dass von Anfang an einfach an Barrierefreiheit gedacht wurde.
2: Also mit der Planung auch.
0: Sie haben einfach den Platz natürlich auch, sich das leisten zu können, was in Stuttgart oder in deutschen Städten allgemein manchmal ein bisschen Mangelware ist, verstehe ich auch. Aber ich muss einfach, wenn ich in der USA unterwegs bin, nichts planen. Ich weiß, es geht immer. Ich finde einen Parkplatz, ich komme aus meinem Auto, ich komme auf den Gehweg, ich komme ins Gebäude, ich komme durch Parks, ich komme an Sehenswürdigkeiten, es geht alles, die Aufzüge funktionieren. So,
2: also interessant.
0: Es ist, ja, einfach so entspannt.
1: Ja, verstehe ich. Da geht man dann natürlich auch gerne hin einfach, ne? Weil dann dieses, oh, jetzt muss ich es planen.
2: War mir natürlich überhaupt nicht bewusst, weil ich die Perspektive natürlich nicht habe. Finde das aber echt interessant.
0: Ja, also viele in meinem Freundeskreis und so lachen mich und sagen, geht's schon wieder in die USA? Natürlich. Sag ich, ja, also erstens gibt es so viel zu sehen und zweitens ist es einfach so entspannt. Und in Europa gibt es auch so viel Natur und so viele schöne Städtchen und so, aber es ist alles anstrengend zu bereisen. Mhm. Und dort kann ich es einfach genießen.
2: Ja, es ist... ein absolut verständliches, nachvollziehbares Kriterium. Ich versuche gerade zu überlegen, warum das bei denen dann baulich auch dann funktioniert. Wahrscheinlich, weil die jünger sind.
0: Ja, es ist schon, geht viel auf die Veteranen zurück, wie immer. Wie ich vorher schon gesagt habe, im Sport, die haben einfach ja einen brutalen Stellenwert da drüben.
2: Hoher Preis.
1: Ja, echt, und dann planen die quasi, planen die das dafür mit?
0: Ja.
1: Boah, das hat aber auch eine Aussagekraft. Ja,
0: aber die sind sich dessen halt bewusst und sie werden zumindest, also ich meine, ja, muss nicht sein, also... Aber sie werden danach schon ein bisschen verehrt halt und wird einfach geschaut, dass sie
1: klar, ich meine, es ist toll, dass das mitgedacht wird.
0: Klarkommen. Und davon profitieren natürlich andere auch. Mhm. Geht ja auch nicht nur um Rollstuhlfahrer, geht ja um Kinderwägen, um Rollator, keine Ahnung. Also, es betrifft ja so viele Menschen.
2: Ja.
0: Und ich sage immer, also einem Fußgänger tut es ja nicht weh, keine Treppe zu laufen.
2: Ja,
1: also, ja. Das stimmt.
2: So einfach.
1: Hast du recht, ja. Ich hätte eine Frage, die würde aber kurz von Stuttgart wegführen.
2: Werfen das Lasso.
1: Ich würde die Rampe nämlich einbauen, weil wir gerade bei Vorbilder bezüglich Städten sind. Ich wollte Sie vorhin fragen, da ist sie mir aber nicht eingefallen, als wir bei Nachwuchs waren. Du als junge Anja, hattest du Vorbilder? Vielleicht auch aus Stuttgart, dann habe ich wieder den Stuttgart-Bogen.
2: Ja, aber ist eine gute Frage.
1: Aber hattest du Vorbilder?
0: Ist eine gute Frage und eine total langweilige Antwort, weil nein, ich war nie der Typ für irgendwie ein bestimmtes Vorbild oder Heldenbild oder wo ich nacheifern will. Es waren also niemand Bestimmtes. Ich habe dann so meine Ziele gehabt und meine Träume gehabt und dann natürlich schon nach links und rechts geschaut, aber mir von vielen dann was abgeschaut oder auch nicht, so will ich es machen oder so will ich es nicht machen. Aber niemand Bestimmtes tatsächlich.
2: Aber darf ich die Frage mal rumdrehen, weil wir haben hier das MTV-Magazin auf dem Tisch liegen, 1843 vereint. Du bist auf dem Cover. Ja. Daraus, indem ich, wir haben das zu Hause auch, wir sind ja auch Mitglied und dann liest man das durch und so und dann zack, kommt dann die Geschichte über dich. Da bist du Vorbild, oder?
0: Ja, also... Also es kommt dann irgendwann mit der Rolle mit sich, wenn dann öfter über einen berichtet wird und dann hoffe ich, dass ich auch Dinge von mir gebe, die vorbildwürdig sind oder die manchen Leuten helfen oder Perspektive geben oder ja, einfach ein Vorbild sein können. Hoffe ich, dass das möglich ist für mich.
2: Also wer das hier hört, wird wahrscheinlich unterschreiben, ja, doch, der Rolle wirst du natürlich schon gerecht, klar.
1: Ich muss sagen, ich bin beruhigt, dass du gesagt hast, du hast keine, weil ich finde, es wird einem oft so gesagt, du brauchst Vorbilder und da. Ich hatte bisher keins, aber du bist auf jeden Fall potenziell eins, muss ich sagen. Ja, das ist total beeindruckend. Finde ich spannend, so seinen eigenen Weg zu gehen. Ja. Und ich kann mir sehr gut vorstellen, dass du für auch viele junge Menschen einfach dann eine Vorbildfunktion einnimmst.
0: Ja, würde mich freuen, einfach, wenn viele daraus lernen, selbstbewusst zu sein und die eigene Meinung wertzuschätzen und dafür einzustehen. Ja.
2: Gut, kommen wir mal zurück zu unserem Fragebogen. Wir lassen nichts aus. Wo ist denn Stuttgart am schönsten für dich?
0: Überall von oben. Ich meine, durch die tolle Lage. Egal, ob man jetzt vom Fernsehturm runterguckt, vom Leuchtturm des Heimathafens oder von sonstigen Aussichtspunkten. Ich finde, von oben ist Stuttgart einfach toll.
2: Stimmt.
1: Was muss man denn unbedingt mal in Stuttgart gemacht haben? Geheimtipps, jetzt alle aufpassen. Kannst auch Stammheim nehmen. Kannst auch die Felder von Stammheim nehmen. Stammheim.
0: Ja, da auf jeden Fall mal vorbeigucken. Das ist ein Besuch wert.
1: Und dir mal Hallo sagen, wenn du vorbeirast.
0: Also ich bin ja schon auch ein bisschen so Eisenbahn- und Miniaturwelt-Fan. Oh. Muss ich sagen, gegenüber vom Hauptbahnhof gibt es ja die Miniaturausstellung vom Stuttgart Eisenbahn Innenstadt. Finde ich schon beeindruckend. Was der Wolfgang hieß, glaube ich, der das selber alleine gebaut hat, ist eine irre Leistung über Jahre und ein eigenes Stellwerk dazu gebaut hat. Und ich finde, also es ist einfach das Stuttgart von vor 30, 40 Jahren cool. Ist auf jeden Fall ein Besuch wert. Ist ein bisschen ein unwürdiger Platz. Also sie haben ja immer Probleme, dann Platz dafür zu finden, das auszustellen. Ich finde, es verdient schon einen wertvolleren, einen schöneren Platz, wo mehr Leute vorbeikommen.
1: Aber ist dauerhaft dort?
0: Ist dauerhaft dort.
1: Warst du schon mal, Stefan?
2: Nee.
1: Ich auch nicht. Was
2: für ein Tipp.
0: Kann ich nur empfehlen.
2: Dankeschön.
1: Mhm. Ja, lohnt sich einfach, diesen Podcast zu hören.
2: Nein, genau. Man erfährt, jetzt wissen wir wiederum, warum wir das so gerne machen. Man lernt sehr viel über Menschen, aber auch über die Stadt. Es gibt in der S-Bahn-Station Vaihingen gibt es auch eine H0-Eisenbahn, die Bahn-Experten mögen mich jetzt nicht schelten, vielleicht ist das
1: gefährlich.
2: Falsch. Das ist ganz Merklin, gefährlich. Merklin, keine Ahnung, aber es ist eine riesige Eisenbahn, die dort in der S-Bahn zweimal im Jahr, glaube ich, oder einmal im Jahr, ich weiß gar nicht, für die Öffentlichkeit gezeigt wird.
0: Vielleicht ist es sogar ein Teil von dem.
2: Das könnte gut sein. Mhm.
0: Klingt so.
2: Ja.
0: Okay. Also ist auf jeden Fall Besuch
2: lokales
0: wert.
2: Halbwissen. Ja. Dann hätte ich es tatsächlich gesehen, meinen Kindern, und das ist wirklich sehr eindrucksvoll. Ja, wo ist Stuttgart zum Davonlaufen? Du darfst auch mal schimpfen.
0: Ja, wenn man im Stau steht, ist zum Davonlaufen, was ja relativ häufig vorkommt. Und ich finde so ja das Ganze um Hauptbahnhof und Königstraße, ist einfach kein Platz, wo man sich gern aufhält. Ist schade, weil da kommt gefühlt die ganze Welt ja an. ja. wenn sie Stuttgart besucht und denkt dann erstmal,
1: Das ist es.
0: Wo bin ich hier?
1: Ja. Ging mir tatsächlich auch so, ich komme so 60 Kilometer außerhalb von Stuttgart und mich hat es immer hier weggezogen, weil ich, wenn ich nach Stuttgart rein bin, bin ich mit der S-Bahn Stadtmitte raus und ich fange langsam so an, wenn ich dann hier bin, mal die schönen Ecken so oder so zu realisieren. Ach krass, gibt's ja.
0: Ist doch eigentlich schön, ja.
1: Aber so der erste Blick, ja, das kann ich voll nachvollziehen.
2: Ja, ja, und das ist ja auch ein bisschen fatal, ne? Also weil es dann so leicht ist, über diese Stadt herzufallen und zu sagen, ja.

0: Das wäre ein Winner, glaube ich auch.
1: Ja. Ich hatte tatsächlich mal, als wir Verwandtschaft aus den Vereinigten Staaten zu Besuch hatten, habe ich natürlich gedacht, was machst du dann? Gehst du da am Fernsehturm, ist ja klar. Ne? Gehst dann da hoch, das hat die auch maßlos beeindruckt. Und man kann dort oben ein Weißwurstfrühstück machen, was ich schon wieder irgendwie lustig finde.
2: Das
1: ja?
2: ist also, schräg.
1: Ja, das ist schräg. So ging es mir
0: warum
1: ganz genau.
0: Warum kein Maultaschenfrühstück?
1: So, ja. Ja.
3: Oder Spätzle.
1: Genau. Spätzle. Und dann haben die natürlich, weil Amerika, haben die das, fanden die das zwar kulturell irgendwie noch stimmig, aber wir natürlich klar. nicht. Ja, ja. Also das.
3: Ja gut, weil das ist auch...
1: Aber es war, ich muss jetzt zur Verteidigung sagen, es war erstens lecker, es war wirklich gut, man bekam nach, was wir überhaupt nicht wussten. Also
0: das ist sehr amerikanisch.
1: Genau so. Und noch eine Weißwurst und noch eine Brezel und so. Und dafür war es dann eigentlich relativ günstig, ja.
3: Okay, also doch Geheimtipp.
1: Ja, vielleicht, keine Ahnung. Also wir fanden ein Weißwurstfrühstück, komm mal buchen.
3: Ja, okay. Ja, ich meine, es schmeckt halt auch immer. Ne? Das ist
1: ja, ja.
3: Auch
1: wenn aber es ist natürlich mit, nicht, ne? ja, aber es ist ja. nicht, sagen wir mal,
3: ja, wobei, ist. Es ist ja so, von außerhalb ist oft Deutschland und Bayern.
0: Also, die eine und dasselbe.
3: Bayerische Kultur, ja. genau, ja. ist so das, was uns auszeichnet. Irgendwie ein bisschen komisch. Genau.
1: Nächste Frage. Hast du noch eine? Wir haben ganz viele hier auf dem.
3: Wir haben ganz viele.
1: Ein perfekter Abend in Stuttgart ist für mich.
0: Na, da muss ich ja die klassische Wicker-Antwort geben.
3: Oh ja, jetzt Sport, VfB Stuttgart.
0: Nein, nicht VfB.
1: Oh, sondern?
0: Ja, zum VfB, die Rolliplätze sind da einfach nicht so gut, deswegen
3: echt?
0: Gucke ich es lieber
3: oh,
0: im Fernsehen.
3: Oh, Shoutout. VfB muss...
1: Ja.
3: Echt?
0: Ich sehe nicht mal einen 16er, wenn ich da den Rolliplätzen sehe.
3: Was?
0: Ja, sitze, weil ich ja, zu dabei, flach, zu niedrig.
3: Dabei werben die doch so groß damit.
1: Ja, die werben sehr groß damit. Ja. Wir haben natürlich auch in der Recherche geguckt, das hat mich interessiert, ob der VfB eine Inklusionsabteilung hat aber... Glaube ich nicht, oder? Ich
0: ja, sie weiß, haben Behindertenbeauftragten. Das auf
1: Behindertenbeauftragten.
0: Jeden Fall.
1: Ja, genau. Ja, gut, aber das ist ja was ja, anderes
0: ich weiß
1: als
0: nicht,
1: eine Lilas-Gruppe
0: ja,
1: oder sowas.
0: Ja, nee. Das läuft mir unterm Radar. Nee, eben genau, deswegen sehe ich da nicht so viel und deswegen gehe ich eigentlich gar nicht so gerne ins Stadion und gucke lieber im Fernsehen.
1: Okay.
0: Aber bei den Stuttgart Reds, Baseball, ein Freitagabendspiel mit Blick übers Land, mit guten Burger essen, ein hoffentlich actionreiches Spiel gucken. Das klingt nach einem schönen Abend.
1: Wo sind die in Degerloch? Oder wo spielen die dann?
0: Nein, die sind Stuttgart Rot oben, gegenüber von der Army.
1: Ah, oh, okay.
0: Siehst deswegen du? Ist auch immer viel los, weil natürlich die Amis alle Baseballfans sind und die kommen dann immer rüber.
1: Okay, da geht's ab.
0: Das ist coole Stimmung da. Ja.
3: Das ist ja cool.
1: Ah, siehst du?
3: Spielen die hoch von der Liga?
0: Erste Bundesliga.
3: Ah, ja. Okay. Ja. Ich kenne mich im Baseball gar nicht aus, leider.
0: Also, aber hat man einen schönen Blick Richtung Neckartal.
1: Ich sehe schon.
0: Die Weinberge.
3: Baseball war das, ne? So.
0: Baseball, ja.
1: Hm? Ah, muss ich mal gucken.
3: Siehst du?
1: Ja. das ist wirklich...
3: Also Anja, wir machen einfach nochmal einen Podcast mit dir. Dann geht es nur um Geheimtipps in Stuttgart. Dann kriegen wir auch noch ein bisschen was mit.
1: Genau.
3: Sehr cool. Weißt du, was mir übrigens aufgefallen ist, Stefan? Wir haben uns überhaupt nicht vorgestellt im Podcast zusammen.
1: Das stimmt.
3: Wir sind so reingeflossen.
1: Wir sind rein. Ich finde das ehrlich gesagt aber, immer ein ziemlich gutes Zeichen für das Gespräch.
3: Aber wir haben uns ja, haben uns vorher bei dir vorgestellt.
0: Ja, ich kenne euch.
3: So unhöflich
0: waren wir dann.
3: Das ist Anja Wicker und jetzt geht's los.
1: Also, aber du hast recht, Manuel, also du arbeitest beim SWR, darf ich das verraten?
3: Ach so, ja, gerne.
1: Wo dann beim SWR? Jetzt stelle ich dich
3: gut sein. Auf den letzten.
1: Ja, mich musst du nicht vorstellen, weil das, ich sage nicht, das
3: kommt auch gar nicht. Ich habe extra mir was für dich überlegt.
1: Dann sage ich nur die Sache. Also jetzt machen wir erstmal nur
3: die Sache. Okay.
1: Also ja, beim SWR, wo arbeitest du da?
3: In Mainz, beim Fernsehen, regionale Unterhaltung, filmische Formate ist meine Abteilung. Also wir machen so Langformate, ich mache unter anderem Dokus für die Handwerkskunst, SWR Handwerkskunst.
1: Ah, okay. Genau. Das ist gut und ich kann sagen, dass du das Qualifikationsprogramm Moderation an der Hochschule der Medien am Institut für Moderation derzeit absolvierst und dazu gehört ja auch dieser Podcast, den ihr machen könnt, nicht müsst.
3: Genau.
1: Das heißt, es.
3: Aber in diesem Fall unbedingt wollten.
1: Ja, genau.
3: Also ich habe gesehen, Anja Wicker und ich war. Okay, ich muss mir die Termine so legen.
0: Dass ich fühle mich geehrt.
1: Ja, ich bekomme nämlich öfter die Frage gestellt, ja, wie legst du fest, wer mit wem, wann, wie, wo, was moderiert? Da sage ich, das lege ich überhaupt nicht fest, sondern ich schmeiße den Gesprächsgast in einem, wir haben so einen Kanal, einen Slack-Kanal, und da schmeiße ich den rein und der oder die Erste, die zugreift, signalisiert meistens das meiste Interesse an.

0: der Gesprächspartnerin oder dem Gesprächspartner. Und wenn es mehrere sind, dann muss man halt ein bisschen gucken. Aber das schüttelt sich dann schon zurecht. Aber du hast tatsächlich sehr schnell reagiert.
1: Ja, ja.
0: Und das entledigt mich der Aufgabe, das irgendwie zuweisen zu wollen, weil ich das ganz furchtbar finde. Man kann nicht über Sport reden, wenn man nicht im Ansatz irgendwie ein Interesse
1: dafür hat. Ja, ja, klar. Ja, und ich war...
0: Ich muss über alles reden.
1: Ich war voll am Mensch. Ich habe mich sehr gefreut, dass es geklappt hat. Und ja. Jetzt kann ich was zu dir sagen.
0: Okay, noch, dann mach das mal.
1: Weil wir kennen uns über das Institut für Moderation.
0: Ja.
1: Denn der Stefan ist der Direktor.
0: Ja.
1: Und Professor eben an der Hochschule der Medien. Und jetzt kommt, was ich eigentlich sagen wollte.
0: Jetzt bin ich gespannt.
1: Er ist vor allem sehr begabter Händeschüttler.
2: Okay, das muss man tatsächlich erklären.
1: Ja. Ja, das muss man kurz erklären. Also der Stefan, der kommt bei jedem Podcast am Anfang, bei Workshop. Jedem Podcast, bei jedem Workshop, ja. Aber auch am Podcast. Das heißt, er hat ja auch schon deine Hand geschüttelt. Das heißt, du hast es auch schon gemerkt. Kommt er zu uns Teilnehmern und macht einmal die Runde und schüttelt jedem einmal die Hand. Und das ist sehr schön. Das ist ein sehr schönes Ritual. Ja.
0: Es ist ein Ritual und ich habe das irgendwann mal eingeführt, weil ich finde, dass die Millisekunde, wo man sich in die Augen schaut, ist eine wertvolle Sekunde. Ich finde, das gehört irgendwie dazu. Man kann das machen, auch ohne schütteln, aber wenn man sich...
2: Der kommt ein bisschen komisch, oder?
0: Ja, ja, ja. Dann, und finde ich, wenn man sich die Hand gibt und sich kurz anguckt und guckt, wie geht's dem anderen... Bist du da? Es ist ja eine Wahrnehmung, mehr ist das ja nicht. Ne? Also was heißt mehr? Das ist schon sehr viel. Ja. Dann finde ich, gehört das dazu. Das kannst du mit 15 Leuten machen, mit 60 Leuten mache ich das nicht. Das habe ich einmal gemacht in Vorlesungen. Dann habe ich gesagt, okay, lass den Quatsch. Das war aber auch sehr lustig. Ja. Aber im Prinzip, wie nimmst du jemanden wahr? Und ich glaube, eine physische Kontakt ist und dann über Augen.
2: Kein doofer Hintergedanke.
0: Ja.
1: Ihr habt das auch gemeinsam, du bist auch eine sehr gute Händeschüttlerin, habe ich direkt gemerkt.
2: Ja? Ja, obwohl ich total handschwach bin.
1: Okay. Wirklich? Habe ich nicht
0: gemerkt. Naja, das ist bei dir wahrscheinlich relativ.
1: Ja, das glaube ich auch. Mhm.
0: Meinst du nicht?
2: Nee, schon.
1: Bei 50 Klimmzügen? Weiß ich jetzt nicht.
0: Okay, jetzt kommt die Frage aller Fragen. Damit schließen wir den Podcast immer ab. Sprich, Stuttgart plant eine Stuttgart-Soap. Wie lautet der Titel?
2: Nur voneinander.
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1: Hallo und herzlich willkommen, liebe Beyond-Sportshörer, zu einer weiteren Folge unseres Podcasts. In dieser Episode steigen wir in den Ring und trauen uns in die Welt des Boxens. Boxen ist eine Kampfsportart, bei der sich zwei Kontrahenten unter festgelegten Regeln nur mit den Fäusten bekämpfen. Boxkämpfe werden auf mehrere Runden gleicher Dauer angesetzt, die jeweils von einer einminütigen Pause unterbrochen sind. Es gewinnt derjenige, der entweder mehr regelkonforme Treffer als sein Gegner erzielen konnte, also Punktsieg, oder die Kampfunfähigkeit des Gegners bewirken konnte, also Knockout.
2: Mit Leonie Müller-Agy haben wir eine spannende Gästin am Start. 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Außerdem spricht sie darüber, wie sie den Übergang zwischen olympischem Boxen und Profiboxen erlebt und was sie an beiden Systemen fasziniert, aber auch herausfordert. Eine Folge über Disziplin, Leidenschaft und die Realität hinter einem Sport, der oft härter aussieht, als er sich erklären lässt. Wir wünschen euch viel Spaß beim Zuhören. Servus Leonie, herzlich willkommen hier bei uns im Beyond Sports Podcast.
3: Hallo, danke, dass ich da sein darf.
1: Ja, liebe Leonie, du bist...

0: geschossen. Ich glaube, das ist die Premiere, dass wir jetzt jemanden haben, der in einer anderen Sportart deutsche Meisterin geworden ist. Wow, wie ist es dazu gekommen, dass du
1: Ja,
0: dann RSG
1: tatsächlich.
0: nicht mehr machst?
1: Ja, also ich habe allgemein immer viele Sportarten gemacht als Kind und tatsächlich auch keine, die irgendwie unerfolgreich lief. Es war dann RSG, aber auch Cheerleading, haben wir Vize-Europameister gemacht oder so Sachen. Und ja, es war, wie gesagt, schon immer irgendwie in meinem Interesse, im Sport erfolgreich zu sein. Genau, mit der RSG habe ich dann aufgehört, einfach weil ich Boxen entdeckt habe und das fand ich einfach cooler. Und damals musste man sich halt entscheiden, weil das sind halt beides Sportarten gewesen, wo du jetzt nicht halt einfach nebenher noch anderen Sport machst. Und ich wollte es halt immer so zu 100% dann auch machen, auch mit dem Boxen. Und beides kannst du jetzt halt nicht halbherzig machen. Deswegen habe ich mich dann für Boxen entschieden. Genau.
0: Ich sage mal, es sind ja jetzt auch zwei Sportarten, die jetzt nicht so nah beieinander sind. Was hat dich dann so an Boxen fasziniert, dass du da hängen geblieben bist?
1: Ich muss sagen, ich habe damals ein Video angeschaut von der Sängerin Pink. Und die hat in dem Video so Bandagen gebunden und Liegestütze gemacht. Und dann habe ich zu meiner Mama gesagt, ey Mama, ich möchte das auch machen. Weil damals war Pink so voll mein Vorbild in allem. Also die ist Vegetarier, dann wurde ich auch Vegetarier. Also lauter so Sachen, wie Kinder halt sind. Ich war da 11. Und genau, und dann bin ich zum Boxtraining gegangen. Und es hat mir so viel Spaß gemacht. Und mir war es tatsächlich immer wichtig, dass es keine Teamsportart ist, weil ich irgendwie keinen Teamsport machen wollte. Weil ich mir immer halt so dachte, ich möchte halt gerne erfolgreich werden und ich will nicht, dass vielleicht andere diesen Erfolg nicht so wollen wie ich und ich dann sozusagen den Erfolg nicht bekomme. Also so war es halt damals immer. Deswegen wollte ich dann auf jeden Fall auch eine Einzelsportart machen und mir war noch wichtig, dass die bei den Olympischen Spielen ist, die Sportart, weil ich halt seitdem ich klein bin schon immer davon geträumt habe.
0: Wie hat dann deine Mom oder dein Umfeld so reagiert? Weil Boxen ist ja schon der deutlich gefährlichere Sport, als es jetzt RSG ist.
1: Würde ich tatsächlich nicht sagen. Weil ich würde sagen, RSG ist schon ein ziemlich gefährlicher Sport, vor allem auch in Richtung Körperbild und ja, Knochenbrechen und so Sachen. Deswegen würde ich nicht mal sagen, dass Boxen unbedingt so gefährlich ist. Also meine Mutter war allgemein schon immer sehr, sehr offen und wenn ich irgendwie gesagt habe, ich will den Sport machen oder den Sport, war sie eigentlich immer so, ja, dann geh halt dahin und mach das halt. Das war ihr eigentlich, ich würde sagen, was heißt egal? Weil am Anfang ist es ja eh erstmal so, du gehst halt ins Training und klar, wenn du da Kämpfe machst und so weiter, ist es was Neues. Aber sie hat sich eigentlich relativ schnell immer daran gewöhnt und es war dann für sie, denke ich, auch okay. Klar, wenn ich jetzt boxe und so, ist sie immer sehr aufgeregt und sowas, aber das ist ja normal. Aber sonst hat sie damit kein Problem gehabt.
0: Vielleicht noch eine kleine Challenge für dich jetzt so zum Start. Wie würde dich denn jemand beschreiben, der dich nur aus dem Ring kennt? Und wie würde dich jemand beschreiben, der dich nur außerhalb des Ring kennt?
1: Also im Ring würden mich Leute, glaube ich, beschreiben, fokussiert und ja, sehr schnell und sehr stark auf jeden Fall. Und gute technische Voraussetzungen, gute Physis, sowas. Genau. Und außerhalb vom Ring würden die Leute so sagen, ja, sehr friedlich, auch aufgedreht, aber gleichzeitig auch schüchtern. Lustig, höre ich auch oft. Also halt viel mit Humor. Ja, genau.
0: Ich glaube, beides gute Voraussetzungen. Kann
1: Ja.
0: man irgendwie so deinen Kampfstil ein bisschen beschreiben? Also ist es möglich? Oder zu sagen, was unterscheidet dich vielleicht von oder was unterscheidet dich als Athletin von anderen Boxerinnen?
1: Ja, ich finde schon, dass es was gibt, was mich unterscheidet von anderen. Klar, es gibt bestimmt auch andere, die auch so sind, aber es ist schon was, was sehr auffällig ist. Ich persönlich bin jemand, der sich immer auch gut mit den Gegnern, unabhängig vom Ergebnis und so weiter. Also ich respektiere alle und verstehe mich trotzdem auch mit allen immer relativ gut, weil ich einfach auch ein sehr liebender Mensch bin und die halt. Also nicht unbedingt als Gegner sehe, klar im Ring dann schon, aber halt außerhalb dann nicht. Und ich respektiere halt alle zu 100%, weil es halt die Entscheidung ist, die wir treffen, dass wir in den Ring gehen und gegeneinander kämpfen. Aber unabhängig davon sind wir halt alle Menschen und da versuche ich schon so einen Unterschied zu machen. Und ja, von meinem Kampfstil aus würde ich sagen, also ich bin richtig schnell, vor allem auch für meine Gewichtsklasse, sehr explosiv. Ja, aber wie gesagt, sehr schnell, weil ich habe mal eine leichtere Gewichtsklasse geboxt und ich habe, denke ich, die Schnelligkeit gehalten, aber bin trotzdem sehr explosiv, auch stark, habe schnelle Beine und ich habe auch ein sehr gutes Auge, kann gut reagieren und ja.

0: Genau.
1: Jetzt ist es ja so bei dir, dass du ja schon auch sehr früh große Erfolge gefeiert hast. Wie wichtig war das denn für dich auch in deiner Karriere, dass diese frühen Erfolge auch da waren?
0: Ja, mir war es schon immer sehr wichtig, muss ich sagen, Erfolge zu feiern, auch schon so früh, weil es mich halt natürlich auch, also ich bin dadurch halt natürlich auch dran geblieben. Aber gleichzeitig muss ich auch dazu sagen, dass oft, wenn du sehr, sehr schnell auch nach oben schießt, fällst du halt auch meistens genauso schnell wieder runter. Ich wünsche es irgendwie niemanden oder ich würde es zumindest sagen, dass ich es niemanden wünsche. Auf der anderen Seite ist es auch was Positives, muss ich sagen, weil genau da hat sich eigentlich dann auch mein Charakter auch im Boxen als Athlet, aber auch als Mensch so stark entwickelt, dass ich halt auch fallen durfte. Und ich sehe es auch mehr inzwischen als Geschenk, dass ich fallen durfte, weil ich dadurch halt gelernt habe, wieder aufzustehen und ja, dadurch halt irgendwie auch noch stärker wurde, wo mir halt auch Gott dann so gezeigt hat, dass es nicht nur nach oben geht, sondern dass man auch mal runterfallen darf, aber auch wieder aufstehen darf. Und das ist was richtig Wertvolles, finde ich persönlich, was Athleten haben, die schon mal auch gescheitert sind, weil dadurch wirst du halt auch nur stärker. Und ich glaube, wenn du immer oben bist, irgendwann wirst du fallen. Aber die Frage ist halt, in welchem Moment. Und ich glaube, ich bin schon in den richtigen Momenten dann immer wieder runtergefallen und konnte mich dann wieder nach oben kämpfen. Genau.
1: Jetzt hast du eben Gott angesprochen. Wir hatten tatsächlich vor kurzem eine Aufnahme mit einer Sportlerin, die auch sehr, sehr viel auch über Gott gesprochen hat und auch gesagt hat, dass dieses
0: Ja, mit
1: Thema
0: Emma, ne?
1: richtig, genau, richtig. Und sie hat auch
0: Ja.
1: gesagt, dass dieses Thema ihr sehr wichtig ist und ihr auch viel Kraft gibt. Hast du manchmal auch das Gefühl, ohne jetzt zu sehr auf dieses Thema einzugehen. Wir wollen jetzt keinen Deep Dive machen, aber vielleicht so deine kleine kurze Einschätzung. Ist es sowas, was dir auch nochmal so extra Schub, extra Power geben kann, auch dieser Glaube?
0: Also ich finde schon, dass es mir übertrieben viel Kraft gegeben hat oder auch immer noch viel Kraft gibt. Und ich muss auch sagen, dass ich inzwischen auch viel den Sport auch einfach mache, um Menschen auch von Jesus erzählen zu können, weil ich halt einfach weiß, dass es so für mich so, ja, das ist, was mir Kraft gibt. Oder auch, ich habe dadurch gelernt, dass meine Identität nicht unbedingt in diesem Sport hängt, dass ich nicht nur, wenn ich Erfolge bringe, irgendwie geliebt bin, sondern dass ich es immer bin. Und ich glaube, gerade so in dieser Sportlerwelt ist es mega wichtig, dass du ja, Jesus hast und daran glauben kannst, weil ich glaube, sonst kannst du echt auch ja, untergehen, würde ich ganz ehrlich sagen, weil du halt, ja, weil du dich halt komplett mit dem Sport identifizierst und das ist was, was viele Sportler tun, nicht nur Sportler, sondern in vielen Kategorien gibt es das ja, ob es jetzt Sänger sind, Schauspieler oder auch in der Uni, keine Ahnung, so immer dieses Vergleichen und du bist nur was wert, wenn du erfolgreich bist. Und ich glaube, das ist was, was dir halt dadurch übertrieben viel helfen kann. Und ich nehme halt auch natürlich die Kraft aus ihm und bete auch vor meinen Kämpfen und allgemein lebe ich so mein Leben auch mit zusammen. Er ist wie so mein bester Freund und das gibt mir persönlich sehr, sehr viel Kraft, weil er halt nicht, also er war ja Mensch, aber auch Gott und gleichzeitig und ja, das ist sowas, also was mir sehr, sehr viel Kraft gibt und ich denke auch, dass es vielen anderen Kraft geben kann. Genau.
1: Ja, ist schön, da auch mal Einblicke zu bekommen. Das ist ein total spannendes Thema. Könnte man sich fast überlegen, irgendwann eine einzelne Podcast-Aufnahme zu diesem Thema zu machen. Ich möchte tatsächlich gerne noch mal so ein bisschen zurückschauen auf die Zeit bei dir, als du noch die junge Leistungssportlerin warst. Also wie sah da so dein Alltag aus? Also wie viel Verzicht vor allem steckt dann auch in so einer Karriere? Kannst du uns das so ein bisschen beschreiben?
0: Ja, auf jeden Fall. Genau, also wie gesagt, ich mache Leistungssport, seitdem ich eigentlich laufen kann, gefühlt. Und aber dann auch jetzt im Boxen habe ich ja mit 11 Jahren angefangen und da war ich ja auch noch ganz normal in der Schule. Meine Eltern haben sich schon relativ früh getrennt. Meine Mutter musste immer sehr, sehr viel arbeiten. Und mein Tagesablauf war dann eigentlich immer so, ich bin immer tatsächlich vor der Schule immer noch so joggen gegangen. Gar nicht jetzt irgendwie mit einer Uhr oder irgendwie professionell, sondern einfach drauf los, irgendwie eine Runde und dann rennen.
1: Da
0: Und
1: gab es
0: dann
1: noch
0: habe ich mich
1: kein
0: halt fertig gemacht
1: Strava.
0: für die Schule. Bin dann, nein, da gab es noch gar nichts. Also gab es vielleicht schon, weiß ich nicht, aber habe ich auf jeden Fall nicht benutzt. Es war einfach nur so, man läuft irgendwie, man macht dann noch Liegestütze irgendwie, weil man denkt, man wird einfach dadurch besser. Und das Lustige ist ja, man wird dadurch ja trotzdem besser, weil es auch irgendwo der Anfang ist. Irgendwann hat man alles so ein bisschen strukturierter und alles ist mehr aufgebaut, aber am Anfang, ganz ehrlich, ist es, denke ich, relativ egal, ob du mit 12 Jahren irgendwie da rumjoggst, ob es 3 Kilometer oder 10 sind, ist eigentlich auch wieder egal. Genau, dann war ich in der Schule und nach der Schule bin ich immer ins Training gefahren und es war relativ unterschiedlich, weil ganz am Anfang habe ich noch trainiert, das war nur so 10 Minuten zu Fuß von der Schule. Und wo ich dann besser wurde, bin ich dann in so ein Landeskadertraining gegangen. Und das war damals in Ludwigsburg, das ist bei Stuttgart da. Und also ich bin in Esslingen in die Schule gegangen. Und dann musste ich halt wirklich immer, also nach der Schule direkt zum Bus rennen, dann in den Zug. Dann habe ich im Zug noch Hausaufgaben gemacht und immer eine 200 Gramm Schokoladentafel von Milka gegessen, weil die gab es da gerade neun. Das war mein absolutes Go-To. Und
1: Geil.
0: genau, dann bin ich in den Zug eingestiegen, bin gefahren, habe meine Hausaufgaben gemacht, 200 Gramm Milka-Schokolade, Trainingstasche dabei, die war richtig voll und noch die Schultasche mit diesen ganzen fetten Büchern. Da zum Training gerannt, weil ich aber fast zu spät gekommen bin, schnell umgezogen und dann noch trainiert, so um die 2 Stunden. Und so war eigentlich jeden Tag mein Tag. Und samstags haben wir dann auch immer noch so extra Sparring gemacht oder waren auf Sichtungslehrgängen oder auf irgendwelchen Wettkämpfen. Also man verpasst halt schon viel von so Sachen wie Geburtstagen und so weiter und so fort. Aber ja, ich würde es wieder so machen, würde ich ganz ehrlich sagen. Weil irgendwo konnte ich da das Ganze auch so zu meinem Beruf machen und ich mache das so, was ich liebe jetzt. Und das ist schon ja herausfordernd auch. Es ist nicht immer alles perfekt. Aber wenn ich jetzt vorstelle, also wenn ich mir jetzt vorstelle, ich müsste irgendwie im Büro oder so sitzen. Nee, das könnte ich mir irgendwie jetzt auch nicht vorstellen. Deswegen. Es war schon herausfordernd, aber irgendwie war es auch, ja, es war so besonders, irgendwie muss ich sagen. Ja.
1: Kann man da vielleicht auch so das Wort Disziplin mit reinnehmen? Also, dass tatsächlich die Disziplin im Leistungssport halt auch einfach ausschlaggebend ist?
0: Ja, 100%. 100%. Also ich würde auch sagen, wenn ich mich selber so beschreiben müsste, würde ich auch sagen, ich bin ein sehr disziplinierter Mensch. Sehr zielstrebig, auch schon immer, schon wirklich seitdem ich klein bin. Und das brauchst du auch, diese Disziplin. Aber gleichzeitig muss ich ganz ehrlich sagen, so als Kind war es irgendwie auch dann mehr so die Liebe zum Sport. Und irgendwann wird es so ein bisschen mehr so alles in Disziplin umgewandelt. Aber am Anfang ist es schon mehr so die Liebe. Und die Liebe bringt dich irgendwie auch so dann zur Disziplin, muss ich ganz ehrlich sagen.
1: Und wie würdest du jetzt so das Verhältnis beschreiben von Disziplin zu Talent im Boxen?
0: Also ich muss sagen, ich war an sich schon immer, also ich würde sagen, ich bin an sich talentiert für Sport. Nicht unbedingt jetzt für Boxen, aber an sich für Sport talentiert gewesen. Also schon immer eigentlich. Aber das Ding ist so, irgendwann, du brauchst Disziplin. Auch wenn du der Talentierteste bist oder du brauchst es einfach. Ich habe es auch gemerkt, dann, wo ich im Internat war, also im Sportinternat. Und da waren auch viele, gerade so von den Jungs, Jüngere, die waren alle mega talentiert. Und irgendwann aber, die waren halt faul, aber trotzdem talentiert, hatten halt ihre Erfolge. Aber früher oder später, wenn du wirklich in die Elite gerade kommst, also ab dem Jahr, wo du 19 wirst, kommst du bei uns in die Elite und dann hast du die Möglichkeit, in die Elite-Nationalmannschaft zu kommen und halt auch für die Olympischen Spiele zu trainieren, in einem Zyklus mitzumachen und so weiter. Und da merkst du dann schon, dass du echt Disziplin brauchst, weil Talent hin oder her, aber du wirst nicht, also in der Weltspitze vor allem. Jetzt aktuell merke ich voll, da unterscheiden Nuancen so. Also es ist wirklich so tagesabhängig und so weiter und so fort. Also wirklich so die ersten 10, Top 10 der Welt oder so. Du merkst richtig, du brauchst diese Disziplin. Du wirst sonst nur mit Talent kommst du nicht weiter. Also früher oder später zumindest nicht. Am Anfang vielleicht schon, über eine Zeit schon. Bis zu einem gewissen Level vielleicht auch, aber ganz oben wird es schwierig, glaube ich, ohne Disziplin. Disziplin und Talent natürlich perfekt.
1: Das
0: Ja.
1: ist die Mischung, die es ausmacht, genau. Wenn du jetzt heute so
0: Ja.
1: aufs Boxen schaust, gibt es irgendwas, wo du sagst, das liebe ich am Boxen? Und gibt es auf der anderen Seite auch was, wo du sagst, das hasse ich am Boxen?
0: Ja, auf jeden Fall. Also am Boxen, ich liebe es, mich so mit dem Besten zu messen und inzwischen auch so zu spüren, dass ich irgendwie auch so dazugehöre, wo es früher zum Beispiel ganz am Anfang natürlich schwierig war und man immer also schon aufs Gesicht bekommen hat. Ich drück's mal nett auf. Genau, aber das liebe ich. Ich liebe auch einfach so, ich finde so, also die Kunst hinterm Boxen liebe ich, weil für mich ist Boxen nicht, dass du einfach nur so draufhaust und dich irgendwie schlägst, sondern diese Kunst dahinter, was du alles dafür brauchst und diese Vielfalt, die du eigentlich auch in dem Training hast, was du alles so beherrschen musst, das finde ich schon sehr faszinierend, muss ich sagen. Das würde ich sagen, liebe ich am Boxen. Was ich am Boxen gar nicht mag, ist Gewicht machen. Aber ich glaube, das würde jeder Boxer unterschreiben oder Allgemeinkampfsportler, dass du halt immer abnehmen musst für die Kämpfe. Das ist schon sehr anstrengend. Was ich auch manchmal nicht so mag, ist so die Kultur im Boxen, ehrlich gesagt. Da gibt es andere Sportarten.

0: glaube ich persönlich, die an sich so eine bessere Grundkultur haben wie das Boxen. Ja, genau. Ja.
1: Darf ich fragen, was du jetzt genau damit meinst, wenn du sagst, dass dir die Grundkultur nicht gefällt? Also was gefällt dir generell jetzt an der Kultur im Boxen nicht?
0: Ja, ich finde, viele Boxer sind sehr eingebildet und denken viel nur an sich selbst. Dann halt auch so dieses ganze Thema mit international Korruptionen, Politik, dass du als Deutschland zum Beispiel jetzt viel, viel härter kämpfen oder den Kampf klar gewinnen musst, wie wenn du jetzt irgendwie Usbekistan bist oder Kasachstan. Ja, das gefällt mir nicht so gut. Und halt ja auch so von den Menschen her sind oft, ja, wie gesagt, sie halten sich oft so für was Besseres und ich mag das nicht so gerne. Ich finde, jeder sollte auf dem Boden bleiben und auch so seine Gegner und so weiter respektieren, aber dieses ganze so, ja, diese ganze Show dahinter, auch im Profiboxen, vor allem auch mit dem immer Face to Face und dann diese ganze Show gefällt mir einfach nicht. Ich weiß nicht. Das ist für mich so ein bisschen respektlos, ehrlich gesagt. Ja.
2: Ist gerade das Thema mit dem Gewicht verlieren vielleicht auch das, was die Öffentlichkeit am meisten unterschätzt, wenn es ums Boxen geht?
0: Ich glaube nicht, dass es das ist, was die Öffentlichkeit am meisten unterschätzt, weil ich glaube gar nicht, dass die Öffentlichkeit so viel darüber nachdenkt, über dieses mit dem Gewicht machen. Ich glaube, es kommt aber auch so darauf an, wie du damit aufwächst, mit dem Gewicht machen. Wenn du jung bist und du hast, sag ich jetzt mal, einen guten Trainer oder ein gutes Umfeld, die das mit dir ordentlich machen, von klein auf, dann kann das meiner Meinung nach sogar ganz gut laufen. Aber es kann natürlich auch in die falsche Richtung laufen, wenn du Trainer hast oder so, die dir sagen, nein, du boxst jetzt die Gewichtsklasse noch weiter drunter und so weiter und so fort. Gerade bei Frauen mega schwierig im Wachstum, allgemein bei Kindern im Wachstum. Man wird immer in die tieferen Gewichtsklassen runtergedrückt. Das ist schon schwierig, würde ich sagen. Ja, inzwischen habe ich so ganz gutes Pendel so raus, aber ich bin jetzt auch eine erwachsene, erfahrene Frau. Und habe jetzt auch inzwischen eine gesunde Gewichtsklasse. Es war nicht immer so, aber jetzt schon. Und jetzt habe ich auch nicht mehr so einen krassen Struggle damit. Also klar, es ist anstrengend und ist jetzt auch nicht cool. Aber es gab schon härtere Tage auf jeden Fall. Es ist schon nicht ohne, muss man sagen. Ja.
1: 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Ihr wisst, wir sind ständig am Schauen, was sich in der Sportwelt so tut. Und vor kurzem haben wir ein mega spannendes Sport-Startup kennengelernt. 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Benny, schön, dass du hier bist.
3: Danke für die Einladung. Ich freue mich sehr.
1: Ja, Benny, was steckt denn hinter Loda Sports?
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1: 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Benny, vielen Dank, dass du da warst.
3: Vielen Dank euch. Hat mich sehr gefreut.
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1: Vielleicht auch noch mal so ein bisschen auf die technische Seite zu gucken beim Boxen. Jetzt haben wir vorhin auch so ein bisschen über Disziplin und Talent gesprochen. Du hast erwähnt, wie wichtig die Disziplin ist, aber dass es auch ein wichtiger Mix aus Disziplin und Talent ist. Da kommt natürlich auch die Technik im Spiel. Was macht denn Boxen technisch auch so anspruchsvoll? Vor allem, wenn du jetzt auch so viele Jahre in dieser Boxkarriere schon hinter dir hast, hast du wahrscheinlich auch schon sehr, sehr viel miterlebt und sehr viel weiterentwickeln müssen, oder?
0: Ja, auf jeden Fall. Das Interessante finde ich persönlich, dass ja Boxen sich allgemein sehr entwickelt hat. Also die Sportart, es wird gefühlt immer stärker und vor allem bei den Frauen ist es sichtbar. Ich glaube, die ersten Olympischen Spiele für die Frauen waren in London und da gab es auch nur so zwei oder drei Gewichtsklassen der Frauen. Und jetzt inzwischen ist ja schon olympisch komplett angeglichen, Männer und Frauen. Und das Niveau der Frauen ist mega hoch inzwischen. Also manchmal boxen wirklich Frauen. Und du denkst, es sind Männer. Und ich höre es ab und zu bei mir auch, also auch so von der Härte, mein Trainer, also wir trainieren ja alle zusammen, Männer und Frauen. Und er sagt auch schon so, also so technisch oder auch von der Härte bin ich schon auch ab und zu wie so ein Mann eigentlich. Und ja, es ist natürlich, es ist halt so, du hast, also ich hatte jetzt zum Beispiel auch schon viele Trainer in meinem Leben und jeder Trainer findet halt auch andere Arten besser. Und es gibt ja so verschiedene Stile auch im Boxen, also so mehr Sowjet, kubanisch oder die Amis, das ist ja alles so, die boxen ja alle so ein bisschen anders. Aber du musst halt schon gucken, wie du halt in der Weltklasse am besten vorankommst und wie du halt auch deine Stärken nutzen kannst. Also ich bin zum Beispiel relativ groß, jetzt inzwischen für die Gewichtsklasse auch nicht mehr so groß. Deswegen muss man halt an verschiedenen Sachen üben. Ich bin lieber ein Konterboxer auch zum Beispiel, aber aktuell müssen wir auch ein bisschen noch üben, mehr anzugreifen, weil ich nicht mehr nur immer die Größte bin. Also es ist schon technisch schon sehr, sehr anspruchsvoll. Und was halt noch dazu kommt, ist auch, dass du ja beim Boxen, du musst ja nicht nur deine Technik machen, sondern du musst dich ja auch noch anpassen an den Gegner. Und das ist halt auch noch so eine Sache, die manchmal gar nicht so einfach ist. Und du kriegst ja auch den Gegner nicht irgendwie Wochen davor gesagt und kannst dich auf den einen Gegner einstellen, sondern du musst dich schon im Voraus gefühlt auf 20 oder 25 Gegner einstellen. Und dann einen Tag davor sagen die halt, ja, okay, du boxst jetzt gegen Polen und das ist die und die, die macht so und so und dann musst du halt deine Technik abrufen können. Genau, ist schon sehr anspruchsvoll, würde ich sagen.
1: Total spannend, das auch zu hören, weil voll oft denkt man jetzt beim Boxen so an diese ganz, ganz großen Kämpfe, dass die ja schon auch lange davor schon feststehen in den größten Hallen überhaupt. Aber es ist jetzt auch mal interessant, so
0: Ja.
1: deine Perspektive auch zu sehen. Und was ich tatsächlich auch voll interessant finde, ist ja, dass man so als Zuschauer, sag ich mal, einfach immer nur so dieses Draufhauen sieht. Also man betrachtet es von außen.
0: Ja.
1: Aber wenn man sich jetzt so in deine Lage versetzt, was geht da eigentlich bei dir ab im Kampf? Also was geht dir da auch durch den Kopf? Also bist du ständig auch am Überlegen, was mache ich als nächstes? Oder passiert vieles situativ? Und wie ist es zum Beispiel auch,
0: Ja.
1: wenn du merkst, so, oh Scheiße, jetzt wird es brenzlig? Also kannst du uns so ein bisschen in diese Ringsituation mitnehmen?
0: Also was ich so denke im Ring ist relativ unterschiedlich, muss ich sagen. Ich bin schon auch, also es ist, glaube ich, auch ein bisschen so typabhängig. Es gibt auch Athleten, die funktionieren einfach irgendwie im Ring. Es gibt Athleten, die hören komplett auf deinen Trainer. Also die Trainer spielen gefühlt so Joystick mit denen. Ich hatte das auch letzte deutsche Meisterschaft mit meinem Trainer. Der hat auch wie so Joystick gespielt und der sagt so eine Sache, ich habe sie direkt gemacht, es war dann richtig lustig so im Video. Genau, aber oft ist ja auch so, gerade in so größeren Hallen oder so jetzt bei uns, ist es halt auch, dass man dann seinen Trainer auch manchmal nicht so gut hört und so weiter. Also du kannst dich nicht zu 100% immer nur darauf verlassen, dass du jetzt komplett das machst, was deine Trainer dir sagen. Das soll ja auch so ein bisschen ergänzend sein. Also so dein Box-IQ sollte schon hoch genug sein, dass du es auch eigentlich alleine schaffen könntest, rein theoretisch. Und diese nur sozusagen so eine Extra-Hilfe, die die dir geben. Weil von außen manche Sachen besser gesehen werden, wie halt von innen, weil du hast ja eine ganz andere Perspektive von außen, wie wenn du innen irgendwas machst. Also mir schon immer so denk, ah, ich mache jetzt das und das, aber manche Dinge laufen auch automatisch. Also zum Beispiel mein Jab, also das ist bei vielen so, die Führhand, die vorne ist, die läuft meistens schon so automatisch, um überhaupt den Gegner in die Position zu stellen, dass du dann vielleicht die oder die Kombination am besten abfeuern kannst. Aber gleichzeitig, ich bin halt lieber zum Beispiel ein Konterboxer und Konterboxer denken auch nicht so viel wie Angriffsboxer oft, also was ich so schon so gehört habe oder für mich ist zumindest so. Ich muss zum Beispiel im Angriff muss ich schon viel, viel mehr drüber nachdenken. Ah, was mache ich jetzt? Beim Kontern, ich bin halt jemand, ich reagiere sehr schnell. Und wenn dann jemand kommt, dann reagiere ich zum Beispiel mit einem Sidestep und gehe raus und greife dann wieder an. Aber da denke ich dann gar nicht so krass drüber nach, welche Kombination mache ich jetzt, sondern es kommt so ein bisschen automatisch. Weil ich meine, im Training haben wir diese ganzen Kombinationen und dieses ganze Boxen ja schon über Milliarden Mal abgespielt, jeden Schlag und so weiter und so fort. Das kommt dann schon eher automatisch, würde ich sagen.
2: Was viele jetzt vermutlich gar nicht wissen, ist, dass es ja einen Unterschied gibt zwischen Amateur- bzw. olympischem Boxen und Profiboxen. Du kennst jetzt mittlerweile beide
0: Ja.
2: Welten. Was würdest du sagen, sind die größten Unterschiede?
0: Auf jeden Fall, also die Rundenanzahl, weil im Amateurboxen, wir boxen 3x3 Minuten und im Profiboxen ist es zwar unterschiedlich, entweder 4x3, 6x3, 10x3 oder dann halt am Schluss 12x3, soweit ich weiß. Genau, das ist auf jeden Fall schon mal ein großer Unterschied. Ich tue es auch meistens so ein bisschen vergleichen mit, wir sind so eine Sprintdisziplin und die Profiboxer sind mehr so eine Langlaufdisziplin. Also die tun ja auch den Kampf aufbauen. Dadurch, dass sie ja auch den Gegner schon immer lange Zeit wissen, können die sich ja auch komplett darauf vorbereiten. Plus, die können ja erstmal reinkommen, erste, zweite, dritte, vierte Runde und dann wird es ja meistens erst einmal so ein bisschen spannend. Und beim Amateurbox ist es halt so, du gehst wirklich rein und dann 3x3 zu 100% musst du halt funktionieren. Und ein kurzer Blick nach da oder da und kriegst du schon wieder direkt irgendwie die Hand. Und das Tempo ist meistens auch viel, viel höher, meistens auch viel mehr Schläge. Natürlich auch ein bisschen stilabhängig, aber so, ich würde jetzt sagen, so bei den meisten ist es schon so. Das sind auf jeden Fall große Unterschiede. Was noch ein Unterschied ist beim Amateurboxen, ist, dass wir ja auch viele Turniere boxen. Und das bedeutet, dass du jeden Tag auf die Waage musst und jeden Tag dein Gewicht bringen musst. Und beim Profiboxen kannst du jetzt zum Beispiel auch so einen viel, viel größeren Weight Cut machen. Auch so mit Salzbadewanne und Sauna und was weiß ich was. Weil du kannst ja dann auch, du hast erst den Tag darauf den Kampf. Bedeutet, du kannst dann nochmal aufladen und dann hast du erst deinen Kampf. Und meistens stehst du dann sozusagen mit einem Kampfgewicht von 5 oder 6 Kilo wieder mehr im Ring, wie du auf der Waage gebracht hast. Deswegen boxen Profis auch oft so ganz unterirdische Gewichtsklassen, weil sie halt dann das Gewicht so cutten können. Und im Amateurboxen ist es nicht so. Erstens hast du, wenn du hoffentlich weiterkommst, mehrere Kämpfe hintereinander. Bedeutet, du musst am Tag, also du boxst zum Beispiel am Montag und dann musst du morgens dein Gewicht bringen. Am Dienstag boxst du wieder und du musst wieder morgens dein Gewicht bringen. Bedeutet, du kannst nicht so viel essen und trinken, was du willst, sondern das muss halt richtig diszipliniert ja, verlaufen, sage ich jetzt mal. Und der Weight Cut muss natürlich auch besser verlaufen, weil du manchmal über eine Woche lang dein Gewicht jeden Tag aufs Neue wieder bringen musst. Das ist schon jetzt, ja, ziemlich herausfordernd, muss ich sagen. Aber auch natürlich gesünder wie jetzt beim Profibereich, würde ich sagen. Genau.
2: Kann man dann sogar sagen, dass das olympische Boxen auch ein Stück weit ehrlicher ist als das Profiboxen?
0: Gute Frage. Jein. Sehr schwer zu beantworten, würde ich sagen, weil allgemein überall Politik, Korruption und sonst was laufen. Aber im Profigeschäft läuft natürlich viel mehr Geld wie im Amateurgeschäft. Und wie wir leider wissen, ist ja, wenn Geld im Spiel ist, immer alles ein bisschen unehrlicher, würde ich jetzt sagen. Deswegen vielleicht schon ein bisschen, ja, aber nicht zu 100%, ja.
2: Was man auf jeden Fall sagen kann, ist wahrscheinlich der Fakt, dass im Profiboxen man mehr von der Vermarktung leben kann, oder?
0: Ja, ich denke schon. Also Profiboxen und Profiboxen sind auch immer so zwei Seiten, würde ich jetzt sagen. Also Profiboxen, wenn du jetzt einen guten Vertrag hast oder wirklich auch ein guter Amateur warst, da irgendwie Olympiasieger warst oder Europameister, Weltmeister und dann irgendwie einen guten Vertrag bekommst bei, was weiß ich, wie die alle heißen, Top Rank und hier in England oder Queensberry, keine Ahnung, gibt es verschiedene Boxställe. Dann denke ich, ja, auf jeden Fall. Aber gleichzeitig kann ich euch zwar jetzt auch sagen, ihr könnt euch anmelden beim Profiboxen und dann könnt ihr sagen, ihr seid morgen Profis. Aber das heißt ja nicht, dass ihr direkt erfolgreich seid und euch vermarktet. Also müsst ihr erstmal 2, 3 Jahre trainieren, um überhaupt sozusagen da mithalten zu können. Und dann, um da ganz oben anzukommen, musst du schon. Meistens die, wo ganz oben ankommen, sind ja auch mega gute Amateurboxer gewesen. Also egal jetzt ob Usyk, Floyd Mayweather, Lomachenko, wie die alle heißen, Golovkin, die waren ja alle mega starke Amateurboxer und haben sonst was erreicht und sind dann ins Profilager übergegangen. Und dann ist schon ganz gut, muss ich sagen. Oder du bist super Schwergewichtler und bist halt gut. Das ist auch noch so eine Sache, wo du auch eher noch Chancen hast. Aber ja, sonst ist es nicht so leicht alles, würde ich sagen. Aber ja, die Vermarktung oder halt als Frau, wenn du gewisse Reize hast, denke ich, bist du natürlich auch besser vermarktet. Das ist ja leider heutzutage auch so. Genau.
2: Man muss ja sagen, dass das Boxen oder sag mal allgemein der Kampfsport ja in letzter Zeit schon wieder mehr Aufmerksamkeit bekommen hat. Also egal ob MMA oder Octagon. Gleichzeitig hat es alles natürlich schon auch einen großen Show-Charakter. Wie siehst du die aktuelle Entwicklung so des Kampfsports im Allgemeinen?
0: Ich muss ehrlich sagen, unterschiedlich. Auf der einen Seite freut es mich natürlich, wenn Boxen wieder auch mehr gezeigt wird oder wenn die im Fernsehen vielleicht wieder Verträge bekommen würden. Früher war es ja auch mit ARD, ZDF, die ganzen Verträge, so zu Zeiten von so Felix Sturm und das Ganze. Es war schon, also schon cool, auch echt schade, dass es nicht mehr so ist. Auf der anderen Seite finde ich persönlich, dass auch oft, viele Kämpfe auch irgendwie so diesen Wert bisschen verloren haben. Und es geht halt inzwischen halt vieles nicht mehr nur um den Sport, sondern halt um die Vermarktung drumherum, um das Optische, um die Follower auf Instagram, und das ist halt echt sehr, sehr viel Show. Und das finde ich dann wieder schade. Und was ich halt schade finde, ist, wenn man das dann halt in die Richtung vermarktet und es dann irgendwie gut ankommt oder auch wieder nicht gut ankommt. Und so wird dann halt Boxen schon so ein bisschen dreckig gemacht, muss ich ganz ehrlich sagen. Obwohl es eigentlich so ein vielfältiger Sport ist. Und ja, jeder, der schon mal irgendwie auch Boxen trainiert hat oder so, der weiß ganz genau, das ist mega hart. Und ich finde, wir haben viel mehr verdient, dass man das auch so schätzt und auch so sieht. Aber leider machen die eigenen Leute sehr viel damit halt auch kaputt nach außen durch die Vermarktung. Und ja, das ist ein bisschen schade. Deswegen an sich würde es mich schon freuen, aber wie es halt vermarktet wird, finde ich immer so ein bisschen schwierig, muss ich ganz ehrlich sagen.
2: Ich meine, es gab jetzt in letzter Zeit auch irgendwie dieses Promi-Boxen und auch von, ich sag mal, den Reality-TV-Leuten, die ja auch gegeneinander geboxt haben. Da gab es noch diesen, ich nenne es jetzt mal auch Showkampf, Stefan Raab gegen Regina Halmich. Wie steht ihr zu solchen Dingen?
0: Also ich allgemein bin eh nicht so der Profi-Box-Schauer, muss ich ganz ehrlich sagen. Also ich schaue mir schon mal so wirklich richtig gute Weltklasse-Kämpfe an, wie, keine Ahnung, in letzter Zeit jetzt so Usyk mal oder Beterbiev gegen Bivol oder so. Das sind halt wirklich richtig gute Kämpfe, weil da geht es auch wirklich ha halt hauptsächlich klar um Geld sowieso. Aber da kommt man heutzutage im Sport eh nicht mehr drum herum, aber die können wirklich auch gut boxen, die haben hart trainiert und so weiter und so fort. Aber wenn ich dann sowas sehe, also das würde ich mir erstens gar nicht angucken, weil für was? Und zweitens denke ich mir halt auch so, irgendwie wird es halt auch lächerlich gemacht, finde ich persönlich. Und obwohl dieser Sport eigentlich viel, viel mehr ist und wenn man so überlegt, wie viel Geld da reinfließt, ist es echt traurig, weil gerade auch so im Amateurboxen fließt nicht so viel Geld, zumindest nicht in Deutschland, in anderen Ländern vielleicht schon, aber in Deutschland gar nicht. Die Förderung ist halt nicht so gut und dann denke ich mir halt so ganz ehrlich, dann sollte man lieber mal sowas fördern, anstatt irgendwie halt diese Show im Fernsehen zu machen. Also irgendwie verstehe ich so den Sinn ehrlich gesagt dahinter auch gar nicht, weil was willst du daraus lernen? Was soll es dir zeigen? Ich verstehe nicht so ganz den Wert dahinter, muss ich ganz ehrlich sagen. Also ich würde mir das jetzt gar nicht angucken, weil ich sehe da keinen Mehrwert. Ja.
2: Ich glaube, das können wir beide auch sehr, sehr gut nachvollziehen. Vielleicht noch ganz kurz nochmal zu dir. Wo siehst du dich denn langfristig mehr, im olympischen Boxen oder im Profibereich?
0: Auf jeden Fall im olympischen Boxen. Ich muss sagen, ich habe im Profi, ich habe es einfach mal ausprobiert, weil es war nach den Olympischen Spielen und war irgendwie viel los und viel im Umbruch mit Trainern und Verband, viele Diskussionen und dann hatte ich mir gedacht, komm, ich probiere einfach mal was anderes und dann habe ich es ausprobiert und es hat auch echt Spaß gemacht. Es war echt cool, weil auch mal die ganze Familie kommen konnte und zugucken konnte. Also war schon echt, hat echt mir Spaß gemacht, muss ich sagen. Aber ich sehe mich gar nicht im Profiboxen tatsächlich. Ich hatte mal so eine Phase, wo ich mir so dachte, oh, irgendwann, ich werde Profiboxerin, weil ich will auch Geld verdienen und so weiter. Aber nee, ich würde gerne Olympiasiegerin werden, muss ich sagen. Und ja, das ist dann auch gut so. Ich denke, damit kann man gut die Karriere beenden, oder?
2: Ein
0: Ja.
2: sehr gutes Statement, daran musst du dich jetzt messen lassen. Nee, okay, das heißt, man kann so ein bisschen zusammenfassen, dein Herz hängt am olympischen Boxen, du hattest aber einfach mal Bock, das Profiboxen auszuprobieren. Es hat dir ganz gut gefallen, aber
0: Ja.
2: du wirst es nicht weiter verfolgen.
0: Nee, also ich denke jetzt aktueller Stand nicht, weil ich habe dafür auch keine Zeit, weil das olympische Boxen ist wirklich ein 24-7-Job und da kann man nicht mal kurz so schnell Ausflüge ins Profilager machen. Aber unabhängig davon haben wir vielleicht von unserem Verband ab und zu mal eine Möglichkeit, dass wir nebenher Profikämpfe machen können. Sollte sowas kommen, würde ich es auch machen. Aber halt so, dass es die Karriere sozusagen im Amateurboxen nicht behindert. Deswegen, ich habe es jetzt nicht so krass auf meiner Liste. Aber wenn es so die Möglichkeit gibt, warum nicht?
1: Ja, du sprichst ja auch sehr offen über schwierige Phasen und darüber möchten wir jetzt auch hier noch einmal kurz sprechen. Wir hoffen, das ist auch heute okay für dich. In einem Artikel der FAZ steht zum Beispiel, Boxerin Leonie Müller-Ayi erlebt sexualisierte Gewalt, erkrankter Magersucht und will sich das Leben nehmen. Wie blickst du heute darauf und vor allem, was hat dir auch geholfen, da wieder rauszukommen?
0: Also ich muss sagen, es gibt zwei Themen, über die ich auch spreche und ein Thema, über das ich nicht spreche. Zum Thema sexualisierte Gewalt sage ich nicht so gerne was, weil es einfach ein Thema ist, was ich selber noch am Aufarbeiten bin und ich noch nicht wirklich sagen kann, dass ich es so hinter mir gelassen habe. Deswegen kann ich da auch keine Tipps oder so dazu geben oder wie ich damit umgehe, weil es einfach noch im Prozess ist. Die anderen zwei Themen würde ich sagen, dass ich wirklich zu 100% davon geheilt bin. Die Magersucht zu 100% und auch irgendwie Suizid, Gedankenversuche oder Selbstverletzungen auf jeden Fall. Da kann ich Gott sei Dank sagen, dass ich da geheilt bin und deswegen kann ich auch darüber sprechen. Genau, also zum Thema Magersucht, das hat sich bei mir entwickelt, schon sehr, sehr früh, muss ich sagen. Und damals hat mir wirklich so meine Familie geholfen und Psychologen und Kliniken und so weiter, da wirklich auch rauszukommen. Es war ein sehr, sehr langer Weg, würde ich sagen, und die Magersucht konnte ich wirklich auch hinter mir lassen. Die Essstörung, würde ich sagen, ist manchmal aktuell immer noch in meinem Kopf. Es ist einfach, glaube ich, also ich würde es wirklich niemandem empfehlen, irgendwie, weil es ist ja heutzutage leider ja sogar ein Trend, irgendwie mit dem Dünnsein und Magersucht und so weiter. Aber wenn ich jetzt so zurückgucke, ich habe immer noch Schäden, aktuell immer noch davon, wie auch so Sachen wie, dass mir immer kalt ist und das habe ich wirklich so von der Magersucht, ich habe auch immer Gänsehaut und so weiter, das ist mega anstrengend und das ist einfach so immer noch ein Teil, der ja geblieben ist und halt, dass diese Essstörung immer in deinem Kopf ist. Also jeden Tag dreht sich den ganzen Tag um Essen und mag das besser und mal weniger gut, aber es ist sehr, sehr anstrengend. Das würde ich auf jeden Fall auch nicht empfehlen. Aber ich bin sehr froh, dass ich da rausgekommen bin. Und da muss ich aber wirklich auch sagen, dass es sehr schwer ist, alleine aus so einer Krankheit rauszukommen, weil diese Krankheit hauptsächlich auch psychisch ist. Und man mit dieser Krankheit, also damals war es schon so, da gab es ja auch so Portale, wo man sich anmelden kann, sich gegenseitig betteln kann, wer wird dünner und am Ende des Tages, der hat gewonnen, der dann verschwindet. Also da frage ich mich auch so, dass solche Portale überhaupt erlaubt sind, ist unglaublich. Aber leider ist es so und das Schönheitsideal heutzutage ist ja auch immer dünn, bedeutet, die ganzen jungen Mädchen vergleichen sich damit. Genau, mir hat es auf jeden Fall, wie gesagt, meine Familie geholfen, die Psychologin geholfen, wer mir damals auch geholfen hat, ist mein damaliger Athletiktrainer. Er hat mit mir eigentlich hauptsächlich Muskeln aufgebaut und hat mir immer so gesagt, ey, guck dir mal die ganzen großen Sportler an, nimm dir mal einfach irgendein Beispiel. Und dann habe ich halt ein bisschen rumgesucht und dann bin ich auf Serena Williams damals getreten und dann habe ich halt sie mitgebracht und hat er so gesagt, ja, guck mal sie an, sie ist eine starke Frau, oder? Und wenn du sie dir so anguckst, was denkst du so? Und ich dachte mir so, oh, voll die Legende und eine starke Frau und dies und das. Und der so, ja, und guck mal, wie muskulös sie auch ist, weil sie braucht es auch für den Sport, um erfolgreich zu sein. Und ja, das hat mich irgendwie so ein bisschen auch wachgerüttelt und ich dachte mir dann auch so, es ist ja eigentlich auch cool, so zu sein. Und dann habe ich halt daran gearbeitet und wir haben halt zusammen Muskeln aufgebaut. Und er hat mir auch so ein bisschen dann auch so die Angst davor genommen, Gewicht zuzunehmen, dass die Waage halt wieder schwerer wird, aber nicht mit Fett, weil ich immer Angst hatte vor Fett und ungesund. Er hat gesagt, wir müssen nicht ungesund uns ernähren, wir müssen auch kein Fett aufbauen, aber du kannst ja Muskeln aufbauen. Und so hat sich das so ein bisschen entwickelt, dass ich so ein bisschen wieder ein anderes Bild bekommen habe, auch für den Körper. Und auch jetzt, wenn man sich die ganzen Sportler anguckt, ich meine, ja, okay, es gibt immer so ein paar Ausnahmen, aber so die meisten wirklich starken Frauen so sind ja schon auch, haben Muskeln, haben ein bisschen was dran und so weiter. Und es ist eigentlich auch gut so, auch wenn es manchmal immer noch schwer ist in meinem Kopf, muss ich natürlich ganz ehrlich zugeben. Aber das hat mir schon echt geholfen. Und das zweite Thema zum Thema Suizid, das war, ich glaube, es hat sich so ein bisschen alles durch auch, ich glaube, unterbewusst durch das Ganze, was ich in meiner Kindheit erlebt habe, auch durch die sexualisierte Gewalt entwickelt, aber auch gleichzeitig auch durch die Magersucht, dass es einfach so ein bisschen alles so ein bisschen verzweifelnd war. Ich hatte so ein bisschen das Gefühl, ich weiß einfach nicht mehr weiter und ich habe auch gar keinen Ausweg und ich will auch gar keinen Tag mehr neu irgendwie überleben oder also erleben. Und genau, ich hatte dann insgesamt, glaube ich, 3 Suizidversuche und wurde immer irgendwie gerettet. Ich würde sagen, Gott hat mir irgendwelche Engel geschickt, weil bei manchen frage ich mich echt, wie ich das immer überlebt habe. Aber Gott sei Dank habe ich es überlebt. Und auch mit Selbstverletzung hatte ich da auch zu kämpfen. Ich weiß nicht, ob es so ein Schrei war, auch von gesehen zu werden oft. Es ist ja auch oft so, dass dann auch die Leute in meiner Klasse gesagt haben, oh, die will nur Aufmerksamkeit, deswegen macht die das. Und ich würde sogar sagen, ja, tatsächlich, die haben sogar recht. Man will auch, glaube ich, Aufmerksamkeit haben, weil man sich nicht gesehen fühlt. Aber das ist, also das hat ja nichts damit zu tun, dass du die Leute sozusagen dafür verurteilen musst. Und wo ich dann auch älter wurde und besser damit umgehen konnte, wirklich andere so ermutigt oder wenn andere dann angefangen haben, über die zu lachen, weil die gewisse Sachen machen oder so, habe ich denen immer so gesagt, ey, ganz ehrlich, ihr wisst gar nicht, warum die Leute so sind, weil du weißt nie, wie irgendwie die Kindheit war von dieser Person, du weißt nie, ob die Person zu Hause Aufmerksamkeit bekommt, ob sie vielleicht keinen Vater hatte, ob sie vielleicht keine Mutter hatte und deswegen gewisse Sachen so macht, wie sie sie macht. Und deswegen ist so für mich so Verurteilung wirklich so das Allerletzte. Meine beste Freundin damals, die ist 5 Jahre älter, also sie ist immer noch meine beste Freundin, und sie war mega krass mit Jesus auch immer unterwegs. Und egal, was ich gemacht habe, ich habe so viel Schrott auch gebaut in meinem Leben, sie hat mich nie verurteilt. Und sie habe ich immer voll als Vorbild gesehen. Und ich habe mir immer so gedacht, oh, so wie Maya, also sie heißt Maya, will ich auch werden. Weil das ist einfach so cool, weil wir sind nicht da zu verurteilen, sondern wir sind da, um uns gegenseitig zu helfen und zu unterstützen. Und genau, das waren wirklich wichtige Leute in meinem Leben, die mir da wirklich rausgeholfen haben. Und durch den Glauben habe ich auch wirklich so mehr so verstanden, warum ich hier auf der Welt sein soll und warum ich auch geliebt bin oder Gott mir auch diese Aufmerksamkeit gibt, die ich vielleicht als Kind nicht bekommen habe und so weiter und so fort. Genau, das war jetzt ein bisschen länger, aber ich hoffe, das hat die Frage so im Großen und Ganzen gut beantwortet.
1: Danke auf jeden Fall, dass du deine
0: Ja.
1: Story mit uns geteilt hast. Das war auf jeden Fall auch sehr emotional. Und
0: Gerne.
1: was mir so ein bisschen im Kopf herumschwirrt, ist auch die Frage: Glaubst du, dass du so dieses, ja, dass alles, was dir passiert ist oder widerfahren ist, auch so ein bisschen im Ring verarbeitest? Also, dass es auch ganz gut ist, dass du den Boxring als Ausgleich hast?
0: Ja, ich denke schon, auf jeden Fall. Ich glaube, das hat mir mega geholfen, auch selbstbewusster zu werden. Deswegen, ich sage wirklich immer, was sowas angeht, Mädels, geht boxen so, weil du kannst dich verteidigen, du fühlst dich einfach wirklich auch selbstsicher, du fühlst dich sicherer, wenn du draußen abends rumläufst und so weiter und so fort. Ich glaube, mir hat das, also das hat mir geholfen und auch ein anderes Bild vielleicht auch von mir zu bekommen und das hat mir dann wiederum darin auch geholfen. Und ja, deswegen würde ich schon sagen, dass ich es irgendwo schon darin verarbeite, ehrlich gesagt. Ja.
1: Wenn ich jetzt so ein bisschen so das metaphorisch darstellen würde, wenn du jetzt so auf den Ring des Lebens schaust und also den Boxring des Lebens und dann vielleicht noch mal deinem jüngeren Ich was raten könntest, was würdest du denn deinem jüngeren Ich mit der Erfahrung, die du jetzt gesammelt hast, raten?
0: Geh durch, also geh durch diese Dinge durch. Es wird dir nichts passieren, aber guck nicht so viel links und rechts und guck nicht so viel, was andere Leute von dir denken oder halten, sondern, also weil ich ja auch im Glauben bin, hab wirklich so deine Augen so 100% auf Jesus und vertraue ihm und lauf nach vorne und ja, vertraue darauf. Das würde ich, glaube ich, sagen, ehrlich gesagt. Ja.
2: Jetzt kommen wir mal ganz zurück noch am Anfang von der Folge, wo du ja auch schon gesagt hast, ja, du hast ja schon von Anfang an den Traum gehabt, dass du ziemlich gut auch werden willst in einem der Sportarten, die du machst. Das hast du ja mittlerweile auch geschafft. Du bist ja schon 3-mal deutsche Meisterin im olympischen Boxen geworden, was ja wirklich toll ist. Und daher jetzt auch unsere Frage, auf welchen Titel bist du denn so am meisten stolz?
0: Also ich bin 9-mal Deutsche Meisterin.
2: Sorry,
0: Das muss
2: sorry.
0: ich kurz korrigieren.
2: Da haben wir falsch recherchiert.
0: Also gar nicht schlimm. Ist nicht schlimm. Ich muss sagen, am meisten bin ich stolz eigentlich auf den Weltcup-Sieg letztes Jahr. Genau, ich habe 2-mal den World Cup gewonnen. Und da bin ich schon sehr stolz drauf, weil das war auch in so einer Umbruchzeit, wo alles sehr ungewiss war und irgendwie auch viel mit Angst so und irgendwie, ja, ungewiss. Und genau, ich hatte da so kurzfristig so einen neuen Trainer und ich habe mich, aber ich habe ihm dann vertraut und habe gesagt, komm, wir machen das einfach zusammen, wir schaffen das irgendwie. Auch wenn es also an sich sehr es war sehr schwierig. Und dann, genau, und dann waren wir in Polen, in Warschau letztes Jahr. Und ich habe da geboxt. Und er hat mir nur die ganzen Taktiken und so weiter gesagt vom Telefon aus. Also er war gar nicht dabei, sondern war halt mit der Nationalmannschaft. Und genau, und dann habe ich die Favoritin schon im zweiten Kampf geschlagen und dann im dritten Kampf einfach nur noch durchmarschiert und habe die andere auch noch geschlagen und habe dann den World Cup gewonnen. Und da muss ich sagen, es war schon, ja, schon was sehr Besonderes, ehrlich gesagt. Genau, die deutschen Meistertitel sind auch cool, auf jeden Fall. Ich habe auch den besten Kämpferpokal da mal bekommen und so weiter und sowas. Solche Auszeichnungen mag ich immer sehr gerne, muss ich sagen. Und ansonsten auch noch ein Erfolg, also es ist das größte Turnier der Welt und da habe ich Silber gewonnen, also den zweiten Platz gemacht, das war 2023 und es war irgendwie auch so emotional und sehr cool, weil ich hatte 2 Jahre davor gegen die Italienerin verloren bei der U22 Europameisterschaft und dann ist sie Weltmeisterin geworden und ich habe dann sozusagen 1 Jahr nach ihrem Weltmeistertitel habe ich sie dann geschlagen im Halbfinale bei diesem Turnier und das war schon sehr cool und ich habe dann im Finale gegen so eine andere Weltmeisterin verloren, aber es war mir dann so egal, weil ich endlich diese eine Weltmeisterin geschlagen hatte
2: Ja.
0: und ja genau, das sind so Kämpfe, die bleiben irgendwie so für immer auch in meinem Kopf und manchmal müssen das jetzt gar nicht so die krassesten sein. Ich habe auch mal einen Vize-Europameistertitel gemacht und so Sachen, aber das sind gar nicht so die Sachen, die so krass in meinem Kopf sind, sondern es sind manchmal so random Kämpfe, einfach ehrlich gesagt. Die sind nicht mal random, aber so random für Leute, die jetzt so denken, hä, aber warum bist du jetzt kein Weltmeister oder warum ist es jetzt nicht das? Sondern am Ende des Tages, bei diesem größten Turnier der Welt, waren genau dieselben Leute auch da wie bei Weltmeisterschaften. Bei dem World Cup genau dasselbe, aber es heißt halt nur World Cup. Aber am Ende des Tages ist es halt auch wie eine WM oder wie eine EM, deswegen, aber gut, die Leute wollen halt, weißt du, einen Weltmeistertitel,
2: Ja, klar.
0: Europameistertitel, deswegen sind das auch immer die absoluten Höhepunkte bei uns. Auch jetzt dieses Jahr, wir haben 4 World Cups oder so und eine Europameisterschaft, aber die Europameisterschaft ist der absolute Höhepunkt, obwohl die
2: Ja.
0: World Cups sogar vielleicht noch härter wären, so.
2: Ja.
0: Deswegen, ja, genau, das wären so, glaube ich, die coolsten Sachen.
2: Ja.
0: Ja.
2: Ja, das ist echt auch schon einiges erlebt. Vor allem, wenn man so deine Geschichte jetzt mitbekommt, ist es echt cool zu sehen, dass du jetzt auch so so verdient erfolgreich in deiner Sportart bist, die du machst. Und es ehrt dich ja auch ein
0: Danke.
2: bisschen, dass man sagen muss, okay, es ist nicht unbedingt immer jetzt die neuen Meistertitel, sondern es sind auch manchmal so random Kämpfe, die dir dann irgendwie im Kopf bleiben oder die dir dann so ein Lächeln ins Gesicht zaubern. Ich meine, darum geht es ja auch. Man soll ja auch Spaß an dem haben, was man macht. Und ich glaube, das kriegt man bei
0: Ja.
2: dir auf jeden Fall sehr, sehr gut mit, auch durch diese Folge. Vielleicht jetzt noch so einen kleinen Ausblick zu bekommen. Du hast ja vorher schon hier angekündigt, dass du noch Olympiasiegerin wirst. Was sind denn ansonsten vielleicht noch so Ziele, die du hast?
0: Ja, wir haben dieses Jahr eine Europameisterschaft. Ich würde schon noch gerne Europameister werden. Und nächstes Jahr würde ich gerne wir haben die erste Qualifikation für Olympia in Kasachstan, in Astana. Und das war auch eins meiner coolsten World Cups letztes Jahr, war einfach, also Kasachstan brennt halt komplett für Boxen. Das ist wie Fußball in Deutschland. Also da bist du der absolute Star. Und das Gefühl ist halt schon cool, muss ich sagen. Das ist irgendwie so, die schätzen das halt voll wert. Und da ist auch nächstes Jahr die erste Qualifikation für die Olympischen Spiele. Und da kommen die ersten 4 Besten, qualifizieren sich für Olympia. Und da eine Medaille zu holen, wäre auch voll mein Traum. Es muss jetzt nicht Weltmeister sein, aber egal welche Medaille, Hauptsache ich bin qualifiziert und stehe da irgendwie auf dem Treppchen. Das wäre schon echt ein Megatraum. Und dann wäre man halt auch schon so 1,5 Jahre vor Olympia qualifiziert. Dann kann man sich bis nicht zurücklehnen, aber
2: Ja.
0: man muss nicht so durch jede Qualifikation noch irgendwie
2: Ja.
0: zittern
2: Man
0: bis
2: kann
0: zum
2: es
0: Ende und
2: entspannter
0: so.
2: angehen
0: Das wäre
2: lassen.
0: schon echt mega cool.
2: Ja,
0: 100%. Und
2: verständlich.
0: ich würde noch gern die Nummer 1 gerankte in meiner Gewichtsklasse schlagen. Das wäre auch noch so
2: Ja.
0: ein Ding, was ich gerne machen würde.
2: Ja, geil, da ist
0: Ja,
2: auf jeden Fall noch
0: genau.
2: einiges vor dir. Das heißt,
0: Ja, auf jeden Fall.
2: deine Reise im Boxen, die wird auch noch eine Weile gehen, oder?
0: Ja, mal schauen. Wir schauen erstmal auf 28 Olympia und danach. Bis dahin ist jetzt erstmal. Alles, was danach kommt, kommt dann danach. Ob es dann aufhört oder weitergeht oder je nachdem. Ich weiß es noch nicht.
1: Ja, Leonie, du hast dich jetzt, würde ich mal sagen, sehr gut durch unsere Fragen durchgeboxt. Aber wir haben am Ende noch die schnellen Fragen für dich. Also schnelle Fragen, schnelle Antworten. Bist du bereit?
0: Okay.
1: Sehr gut.
0: Ich glaube schon.
1: Sehr gut. Okay. Dann erste Frage. Lieber Knockout oder Punktsieg?
0: Punktsieg.
1: Härtester Schlag, den du je kassiert hast?
0: Eine gerade Schlaghand.
1: Härtester Schlag, den du je gegeben hast?
0: Ich würde auch sagen, so ein 1-2 oder so. Wäre schon echt hart. Also auch mit so Tonus auf die Schlaghand, ehrlich gesagt. Ja.
1: Was ist dein Lieblingsessen nach dem Kampf?
0: Pommes mit Trüffelmayo.
1: Okay. Und jetzt die letzte, die letzte Frage. Ein Wort, das Boxen für dich perfekt beschreibt.
0: Kunst.
1: Das ist ein schöner Abschluss. Das ist ein richtig tolles Wort, wie ich finde. Das hast du gut getroffen. Und wir sind am Ende dieser Podcast-Folge angelangt. Und ich glaube, vor allem, was ich richtig toll finde, ist, wir haben nicht nur deine Geschichte heute gehört, deine ehrliche und authentische Geschichte, die sehr, sehr spannend war. Und vor allem, du hast sehr, sehr viel preisgegeben. Das war echt sehr, sehr cool. Vielen Dank dafür. Aber wir haben auch echt viel Neues übers Boxen gelernt. Ich denke, es gehen einige hier mit neuem Wissen zum Boxen heraus. Und das ist wirklich sehr schön. Und das ist auch das, warum wir es machen und warum wir es lieben. Das war eine sehr tolle Folge mit dir, liebe Leonie. Vielen Dank nochmal dafür, dass du auch jetzt heute bei uns am Start warst. Und wir möchten uns natürlich auch bei unseren Zuhörern bedanken. Schön, dass ihr auch heute wieder bei einer neuen Folge Beyond Sports eingeschaltet habt. Und Leonie, die letzten Worte, die möchten wir dir gerne überlassen. Nutze die Möglichkeit, Werbung für deinen Sport zu machen und den Zuhörern die Faszination Boxen in deinen Worten zu erklären. Deine Sportart ist Boxen, die Bühne gehört dir.
0: Ja, ich möchte euch auf jeden Fall alle ermutigen, kommt zum Boxen, gerade an die Frauen, traut euch, geht in die Vereine. Die Leute, die wirklich gut sind, die werden euch dafür nicht verurteilen, die werden euch nicht auslachen, sondern die werden euch helfen. Und nutzt die Sportart, um auch einfach stark zu sein, auch als Frau stark zu sein. Ich würde sagen, so, das ist mega wichtig. Und ich würde mich freuen, wenn ihr es ausprobiert. Und genau.

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Ihr hört Horaz 88.6 und das Golden Mixtape Doodle im Juli. Und das ist bereits die 44. Ausgabe, die DJ J-Walk alias Holger Lund extra für unser Campusradio zusammengestellt hat. Er hat diesmal tief gegraben im wahrsten Sinne des Wortes. Er war nicht nur wie sonst auf Flohmärkten und hat altes, zerkratztes, unbekanntes Vinyl gekauft, sondern er hat tatsächlich auch alte Schellackplatten aus dem Müll geholt. Also das ist gleich der dritte Titel. Die Kilima Hawaiians, alter Kapitän, was träumst du? Ja, das passt ja wirklich in diese Zeit des Hochsommers. Und wir hören auch Sachen aus Vietnam von Interpreten wie Hung Quong mit ihrem Song Loi Hen und Wong Giao, Au Ngoi Trinu. Ich gebe zu, meine Aussprache ist nicht perfekt, aber auch wirklich wunderbare Songs von Italo Gianni, No Lucky No in der Instrumentalversion und dann sehr viel japanisches Easy-Listening-Material von Betsy and Chris and dem Kennywood Orchestra und in verschiedenen Kombinationen. Also alles jetzt hier in japanischen Schriftzeichen und am Ende dann nochmal Yumi Matsutoya und Remnant mit I will set you free. Ich werde euch jetzt aber erstmal freilassen und hört gerne die 44. Ausgabe vom Golden Mixtape Doodle.

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Das waren Oren Ambashi und Will Guthrie mit ihrem Titel This Cold Shoulder von ihrem neuen Album Cold Shoulder. Und ihr habt das gehört auf Horaz 88.6. Andere haben es gehört bei Matt Radio 1280 AM. Denn ihr wisst ja, Tonebender ist eine Kollaboration zwischen der Hochschule der Medien und der Toronto Metropolitan University und ihrem Campusradio. Und deswegen fange ich immer Englisch an und dann lasse ich es nochmal auf Deutsch und ein bisschen verlängert ausschwingen. Denn bei Matt Radio habe ich nur 58 Minuten, bei Horaz kann ich ruhig 3 Stunden füllen. Aber das will ich jetzt gar nicht machen, jedenfalls nicht zwanghaft. Aber ich hätte noch ein bisschen was für euch. Und das ist eigentlich für so einen Sonntag immer ganz prima. Die Gruppe Ahmed mit ihren Interpretationen von Thelonious Monk-Kompositionen. Die Gruppe Ahmed hat in den letzten Jahren 6 Alben gemacht, die die Kompositionsarbeit von Ahmed Abdul Malik rekonstruiert hat, der wiederum in der Band von Thelonious Monk in den 50er Jahren und auch 60er Jahren gespielt hat. Und diesmal schauen sie wirklich, was ist denn eigentlich seinerzeit aus dieser Zusammenarbeit geworden. Die Band Ahmed besteht aus Pat Thomas, Joel Grip, Antonin Gerbal und Seymour Wright. Und wir hören jetzt einfach mal das ganze Album, weil wirklich, das ist total super, das mal im Flow auch zu hören. Also viel Spaß hier mit Ahmed und ihrem Album Play Monk.

Platz 88.6 beschlossen. Mein Name ist Oliver Zöllner. Ich wünsche euch noch einen schönen Sonntag und übergebe euch wieder ins normale Programm.

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